0: Gäste, wo du könntest kein Gespräch führen mit jemandem, wo du einfach nicht magst, wenn der Funke nicht überspringt, bei Tausenden von Gästen, wo du in deiner Karriere als Gesprächspartner gehabt hast, es hat eigentlich niemand gegeben, wo du nicht hast mögen.
1: Nein, aber es hat viel gegeben, wo ich vielleicht nicht gleicher Meinung war. Und genau das hat auch den Reiz ausgemacht von diesen Einladungen und von der Auseinandersetzung mit diesen Biografien.
0: Ich habe gesagt, allein in Eschbacher hast du über 3000 Gäste Besuch gehabt, hier im Top 3. Ich habe es auch gesagt, bist du jetzt, glaube ich, etwa der 150. Also wir sind noch weit weg von dieser Liste, die du hast können abarbeiten. Und trotzdem frage ich mich jetzt schon ab und zu, bei 150 Gästen, wer gibt es denn noch da draussen? Wer hat noch eine spannende Geschichte? Wer ein spannender Gast, den man könnte einladen? Und du hast eben, wie gesagt, tausende von Gästen. Wo hast du die alle gefunden?
1: Aber ich glaube, es braucht die Neugier, es braucht auch die Offenheit, auf Leute zuzugehen und zuzuladen, dass sie dir etwas erzählen. Also mit Büchern lesen, Zeitung lesen, wegzugehen mit irgendwelchen Einladungen oder so, bringt so manche Geschichte plötzlich aufs Tapet. Es braucht aber eine gewisse Disziplin. Wenn ich jeweils von der Geschichte gehört habe, habe ich mir das wirklich aufgeschrieben und bin dem nachgegangen. Und daraus raus ist sehr oft nachher eine ganze Kaskade von neuen Möglichkeiten entstanden. Also man muss auch diesen Sachen hinten nachgehen. Sie werden eben nicht serviert, aber Journalist sein heisst ja auch, bereit sein zu recherchieren und bereit sein, einen Schritt weiter zu gehen, als jetzt vielleicht Frau Meier, die gerade vom Meritstand noch jemanden trifft.
0: Und welche sind die spannenderen Gäste gewesen? Die Prominenz, die etwas zu erzählen hatten? Oder die, wo man überrascht worden ist, die man nicht kennt?
1: Also ganz klar nicht Prominenz. Jetzt muss ich so ein Coming-out machen, dass ich sage, gewisse Prominente haben wir genommen für Quoten. Und aber das waren immer die uninteressantesten gewesen. Die haben einen Lebenslauf, den sie tausendmal schon geschönt haben, den alle schon gekannt haben, wo man eigentlich nie hat können, wirklich oder ganz selten ins Private gehen. Und die spannendsten waren die völlig unbekannten Menschen gewesen, die irgendein Schicksal hatten und bereit waren, in die Abgründe zu schauen, gemeinsam. Und die hat man manchmal schon vor ihrem eigenen Mut schützen, dass sie alles so offenbart haben, ohne dass sie jetzt einen Skandal regen wollte. Habe ich manchmal sagen, so, es ist gut. Wir haben jetzt nicht das Ziel, möglichst viele Tränen zu sehen, sondern eine Geschichte lernen zu kennen. Und darum sind es nie die prominenten Leute gewesen.
0: Ich kenne das Problem. Ich denke mir sehr oft, man kann sich ja zu viel informieren über eine Person, man kann sich zu wenig informieren. Und bei Prominenz den Anspruch zu haben, etwas zu fragen, in eine Geschichte hineinzugehen, die vielleicht noch niemand kennt. Und sehr oft klingt das nicht, weil sie sind einfach auch schon so geformt für Medien, wo du damals weisst, ja, das gibt jetzt ein Interview von vielen. Mhm. Und man verlässt das Studio miteinander und ja, das ist dann gewesen, oder? Zu anderen habe ich heute ich hatte schon Menschen hier im Studio, die mich wirklich inspiriert haben. Hast du das auch schon gehabt? Ich meine, eben, inspirierende Gäste, überraschende Gäste, schöne Geschichten, traurige Geschichten. Und wie du sagst, die, die man nicht kennt hat, das sind die, die auch in Erinnerung bleiben.
1: Ja, und die, die einem auch fürs Leben geprägt haben. Ich kann mich erinnern an einen Bauer, der beim Heuen beide Arme verloren hat, weil die so in eine Pressmaschine reingekommen sind. Und er lebt wirklich immer noch als Bauer und hat einen unglaublichen Optimismus behalten. Und hat so erzählt, der erste Gedanke, den er die beiden Arme verloren hat, war, jetzt müssen wir, glaube ich, Kuhli weggeben. Und als ich ihm zugelassen habe, ist mir so klar geworden, uns fehlt die Dankbarkeit, die tägliche Dankbarkeit. Und gerade heute auch wieder Dankbarkeit, dass wir nicht müssen Angst haben, bombardiert zu werden, dass wir genug zum Essen haben, dass es eine Organisation und einen Staat gibt, wo wir immer noch unsere Meinung sagen können und nicht eingeschränkt werden. Also all diese Sachen, finde ich, muss man vielleicht manchmal sich am Morgen wieder klar werden, was das für eine Chance ist, in dieser Umgebung können zu leben. Und das habe ich auch gelernt über die Begegnungen mit Leuten, die ein anderes Schicksal hatten.
0: Aber ich finde es noch schwierig, oder? Wenn man gerade in dem Rhythmus, wo du Sendungen produziert hast, jede Woche 4 neue Gäste, sie kommen und sie gehen. Das sind wenige Geschichten, die einem bleiben oder inspirieren oder prägen. Was nimmt man mit aus 40 Jahren so viele Menschen kennenlernen?
1: Also sicher kann man nicht mit jedem Menschen, der bei einem zu Gast ist, eine Freundschaft pflegen. Das ist, man muss sich in dem Sinne auch ganz professionell abgrenzen können. Was aber nicht bedeutet, dass man nicht ein echtes und wahres Interesse hat an dieser Geschichte. Aber was ich immer wieder wichtig habe gefunden und auch heute, ich bin ja jetzt nicht einer, der auf dem Bänkli hockt und in die Landschaft stiert und schaut, wie das Gras wächst, bis ich selber Gras werde, sondern bin ja immer noch aktiv, sich zu erinnern, was die einzelnen Leute einem mitgegeben haben fürs eigene Leben. Und da, glaube ich, könnte man noch viel lernen und offen genug sein, zuzuhören. Fragen zu stellen, wenn ich manchmal so beobachte, wie die Leute miteinander umgehen, sie stellen sich keine Fragen mehr und sie hören einander nicht mehr zu. Ich glaube, die Aufmerksamkeit geht zusammen nach irgendwie 10 Sekunden. So nach der Frage, wie geht's, es geht mir schlecht, also ich wünsche dir noch einen schönen Tag. Und damit ist es erledigt. Also ich glaube, da habe ich gelernt, die Bereitschaft zu haben, zuzuhören und Fragen zu stellen.
0: Aber oft ist es ja der fragt, wie geht's, und der kommt, es geht mir nicht gut, gleich Gedanken, warum habe ich gefragt.
1: Ja.
0: Genau.
1: Das
0: ist eben schade.
1: Möglichst schnell sich befreien.
0: Wir haben da beim Teletop und beim Radio mal einen Gast gehabt in einer Sendung, der Erik Standop. Das ist eigentlich der Gesichtsleser auf dieser Welt. Und der ist auch mal bei dir zu Gast gewesen in deiner Sendung und hat dich analysiert.
1: Das habe ich gehasst.
0: Das kann ich mir eben gut vorstellen. Das ist wirklich, ich will nur schnell sagen, was er gesagt hätte. Du sagst einen Widerspruch. Nämlich, du sagst zwar ein Individualist, willst aber unbedingt für die Allgemeinheit dienen. Sagst du ein Menschenfreund, ein Sensibler, einer, der alles kann, respektive jemand mit Durchsetzungsvermögen, und du neigst tendenziell immer ins Extreme. Und er hat das in deiner Sendung zu dir gesagt.
1: Mhm.
0: Das heisst, du kehrst als Moderator jetzt einmal die Rolle und plötzlich stehst du im Rampenlicht.
1: Ja, und hat die Hose dunten.
0: Genau, ja.
1: Und
0: genau,
1: man sieht, wie gross das Pfeifli ist oder wie klein. Das ist eine interessante Erfahrung, aber ich glaube einfach, wenn man auf der einen Seite immer wieder Leute bei sich eingeladen hat, die sich müssen offenbaren, weil man die Fragen stellt, braucht es von Zeit zu Zeit auch die Bereitschaft, sich selber dem auszusetzen. Aber ich muss jetzt ehrlich gestehen, ich finde das nicht toll. Ich bin lieber der, auch heute, der Fragen stellt und nicht, der muss Antwort geben.
0: Ich sage immer, ein guter Moderator steht sehr gerne im Rampenlicht, aber nur, solange es nicht um ihn geht.
1: Ja, genau.
0: Oder? Und dann eben, dort war so ein harter Hosen-Abelot-Moment da gewesen, und man darf sich ja nichts anmerken lassen. Man muss ja irgendwie cool bleiben und so. Aber was ist dir dort durch den Kopf gegangen, wo er dir das so ins Gesicht zeigt?
1: Ja gut, es ist auf der einen Seite mir durch den Kopf gegangen, dass er nicht Unrecht hat und dass das weitestgehend stimmt und offensichtlich das Gesicht so viel verratet, was ja wunderbar ist. Das gilt ja nicht nur für einen selber, sondern auch für die Gesichter, die man betrachtet. Und nachher habe ich gedacht, ja, hoffentlich kommt er nicht noch auf den Punkt, wo eigentlich mein Leben extrem dominiert hat, nämlich meine Ansprüche an möglichst Vollständigkeit und mein Anspruch an gut sein und Angst, die konstante Angst zu versagen. Das ist zum Beispiel einfach ein Teil gewesen von mir und von meiner Jugend, schon in der Schule, die Angst zu versagen. Rot zu werden, wenn man gefragt wird. Also, all die Hindernisse, die man hat, sich selber können, zu entwickeln. Und das ist eigentlich meine, in dem Sinn, Lebensfrage, die ich immer noch nicht richtig gelöst habe. Und ich bin froh gewesen, hat er die nicht angesprochen.
0: Ich wollte sagen, und das hat sich nicht abgeleitet. Das hast du bis heute.
1: immer noch. Also die Angst vor einem Versagen ist ein Bestandteil von meinem Dasein. Wenn ich irgendetwas am Vorbereiten bin, habe ich immer Angst, nicht zu genügen, zu wenig gut zu sein, nicht alles bedacht zu haben, im richtigen Moment die falsche Abzweigung zu sehen. Und das ist eigentlich ein dauernder Widerstreit mit dem eigenen Inneren, ob man jetzt seinen persönlichen Ansprüchen, die man hat, genügt. Vielleicht ist so in dem Sinn ja so ein Push, dass man immer wieder weiterarbeitet, dass man nicht selbstzufrieden wird, aber es kann auch sehr vernichtend sein. Also da bin ich immer noch so am Ausjonglieren.
0: Aber ich glaube, das haben Menschen im Generellen, oder? Wenn man aufhört, besser zu werden, dann hat man eigentlich verloren. Aber wir können ja noch besser werden.
1: Ja.
0: Es ist schon, man sagt ja, es gibt ja den Ausdruck Sesselfurzer. Das sind genau die, die irgendwann stehen bleiben, oder?
1: Klar, aber es kann auch lähmend sein, indem dass man irgendwie zu fest Angst hat, nicht zu genügen und darum gar nicht probiert zu kumpen, rauszukumpen ins Nichts. Das
0: Machersyndrom hilft einem da zum Weitergehen. Jetzt haben wir viel in der Vergangenheit sind wir gewesen. Jetzt kehren wir mal um und schauen mal ein bisschen, was jetzt so ist und was beim Kurt Eschbacher eigentlich noch so ein bisschen ansteht. Was hast du eine Bucketlist?
1: Nein, habe ich nie gehabt. Ich probiere immer das, was mir wichtig scheint, gerade so schnell wie möglich zu lösen, ohne dass ich da lange Listen habe. In 10 Jahren tue ich das machen oder selbst. Ich bin immer noch sehr aktiv und das finde ich auch wichtig. Also ich moderiere relativ viel, auch gerade so medizinische Kongresse. Ich habe jetzt gerade über die Frage vom gesund älter werden einen Podcast lanciert, zusammen mit der Nina Ruge, wo wir jetzt auch die Fortsetzung werden machen in ein paar Wochen. Ich gebe ein Heft raus, 50 plus, also da bin ich jetzt schon sozusagen der alte Mann, der auf 50 zurückgeschaut, aber dort möchte ja journalistisch ein bisschen etwas, was das Älterwerden den Leuten näher bringen und bin so beschäftigt und nicht jetzt als Therapie, sondern als Interesse, das mich jeden Tag wieder zum Bett ausholt.
0: Und ich merke, Älterwerden ist für dich kein Problem?
1: Nein.
0: Im Gegenteil.
1: Das war nie eins gewesen. Auch über den Tod nachzudenken, ist kein Problem. Er wird kommen, die Sicherheit die haben wir alle. Und sich darauf vorzubereiten, dass das Ereignis irgendwann, im besten Fall, unerwartet wird passieren und das auch mit seinen Partnerschaften oder auch engsten Familienmitgliedern zu diskutieren, finde ich etwas ganz Wichtiges.
0: Ich habe gerade letztens etwas Spannendes gelesen, nämlich, dass das Alter auf dem Papier immer unwichtiger wird, sondern man fokussiert sich immer mehr aufs Mindset. Man ist so alt, wie man sich fühlt.
1: Ja, und das hat natürlich sehr viel mit der Lebensweise zu tun. Also, ich glaube, nichts macht so schnell dement wie Einsamkeit. Und sich immer bewusst sein, dass man als Mensch ein Wesen ist, in dem Sinn Begegnungen braucht und Gesellschaft braucht, ist etwas ganz Wichtiges. Aber das kann man nicht nach der Pensionierung lernen. Freunde muss man pflegen, ein Leben lang. Dann hat man sie auch, wenn man älter wird. Und ich glaube, das ist eines der wichtigsten Phänomene für jetzt gut alt zu werden. Neben Bewegung, neben Essen. Ich könnte dir jetzt einen Vortrag halten, was alles nötig ist, aber du bist so ein junger Spanifler, wo das alles noch nicht so interessiert.
0: Ja, du könntest dich täuschen. Bei mir hat man gerade vor kurzem Diabetes diagnostiziert, also mit 35 fängt es an schwierig werden. Ich will nur noch zum Schluss noch auf das Thema eingehen. Du engagierst dich ja schon lange auch sozial und für gesellschaftliche Themen. Du bist der erste UNICEF-Botschafter von der Schweiz und hast dich immer wieder eingesetzt eben für gesellschaftlich relevante Themen. Sind das heute immer noch die gleichen Themen wie vor 20, 30 Jahren oder sind wir einen Schritt weiter?
1: Erschreckenderweise sind immer noch die gleichen. Also ich gehe jetzt gerade Anfang August nach Bangladesch, wo es um die Frage geht von Frauen, es geht um die Frage von Flüchtlingen, es geht um die Frage von den Chancen, die Kinder haben. Und das ist alles leider nicht besser geworden. Ich bin mehrmals im Kongo und habe hinter Fassaden gesehen, die erschütternd sind. Und jetzt auch gerade mit dem Krieg in der Ukraine sieht man, wie dünn die Schicht von der Zivilisation ist, nämlich anständig miteinander umzugehen, sogar dann, wenn man in Konflikt steht. Es ist, ich lese jetzt gerade eine Biografie von Ludwig XIV., also dem Sonnenkönig, oder? Und der hat einen Krieg nach dem anderen geführt und es waren genau die gleichen Kriege gewesen, zerstören, möglichst eine verbrannte Erde zu hinterlassen, wie das heutzutage in der Ukraine, aber in all diesen lokalen Kriegen noch 300, 500 Jahre später immer noch passiert. Also irgendwie ist es erschütternd, dass die Menschheit nicht etwas gelernt hat.
0: Das ist jetzt fast ein bisschen ein trauriger Moment, um die Sendung aufzuhören. Komm, wir hören noch wieder etwas Positives auf. Wenn du jetzt mit deiner Erfahrung und deinem Einblick ins Leben hast, was gibst du den Menschen Positives mit auf den Weg?
1: Also ich bin nicht einer, der gerne Ratschläge gibt, weil ich finde immer, Ratschläge, das ist wie jemanden zu schlagen. Aber ja, halt wirklich Interesse aneinander zu haben. Dort, wo man sieht, dass jemand anders Hilfe braucht, nicht wegzuschauen, sondern die Hilfe zu geben. Man kann nicht alles verändern, aber im Moment, wo man spürt, da braucht jetzt jemand eine Unterstützung, die auch zu geben und in dem Sinn am Morgen aufzustehen und besonders die Menschen, die in unserem Land leben, dankbar zu sein, dass man das so machen darf.
0: Ich bin auch dankbar. Da ich nie Gast haben können in deiner Sendung, freut es mich umso mehr, dass du Gast bist in meiner Sendung, hier im Top 3. Und das wär's gewesen. Danke vielmals für deinen Besuch.
1: Danke dir für die Einladung.
0: Ja, und heute in der Woche ist meine geschätzte Kollegin Sara Zollinger wieder an dieser Stelle und sie begrüßt dann den Hairstylist Martin Dürrematt. Ich hoffe, ihr schaltet auch dann wieder mit ein. Gute Woche. Ciao zusammen.
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3: Die Schweiz hat nicht nur die weltbesten Schwinger oder Tennisspieler, nein, wir haben auch den weltbesten Figaro-Coiffeur. Er ist 8-mal Weltmeister geworden im Frisieren. Herzlich willkommen, Martin Dürrematt.
4: Hallo Sara, hoi. Schön, dass ich da bin.
3: Wenn ich schon mal einen Weltmeister bei mir im Studio habe, was würdest du an meiner Frisur anders machen?
4: Das ist natürlich eine sehr beliebte Frage. Ich muss immer sagen, ich kann das nicht beantworten. Weil wenn eine Frau zu mir kommt oder wenn ich einer Frau einen Haarschnitt mache, dann muss ich sie spüren. Es geht bei mir sehr viel über Energie, über Gefühl. Und das heisst, ich muss sie spüren. Ich muss mit ihr ins Gespräch kommen. Sie muss zu mir ansitzen. Ich muss ihr in die Haare legen. Ein ganz wichtiger Faktor. Und erst dann kommt bei mir so eine Information an. Dann weiss ich, was dir passt, weil sonst wären meine Sensoren immer offen und dann zack, zack, zack, zack, zack. Das geht nicht. Und darum ist bei mir, das läuft sehr, sehr viel über Gefühl.
3: Ich frage dich am Ende des Gesprächs, ist noch mal
4: super,
3: gut. Nein, weil jetzt hat mich noch Wunder genommen, ich als Journalistin, wenn ich so durchs Leben durchlaufe, ich habe mega viele Situationen, wo ich denke, hey, das könnte eigentlich ein gutes Thema sein zum Nagen, das könnte eine Geschichte sein. Oder ich lerne eben Menschen kennen und denke, hey, die Person würde ich mega gerne zu mir ins Studio einladen. Dann hast du das in dem Fall nicht, dass wenn du Menschen triffst, sie anschaust und gerade irgendwie eine Vision hast, hey, das könnte er mega gut stehen oder das würde ich anders machen.
4: Es gibt es natürlich auch, dass ich irgendeine Person anschaue und dann zack, kommt mir gerade eine Idee, aber ich muss mich wie schützen. Ich bin ein hochsensibler Mensch und darum muss ich wie schauen, dass ich nicht immer eben mit offenen Fühlern rumlaufe, weil sonst bin ich dann einfach ein bisschen überstimuliert und dann wird das wie schwierig. Darum probiere ich mich so immer zu schützen, dass ich einfach ein bisschen bei mir bleibe und ruhig bleibe und darum kommt das eigentlich nur in wenigen Situationen vor, dass ich eine Person anschaue und gerade finde, ah, das würde dir gut stehen.
3: Und du sagst gerade hypersensibel. Also ich meine, das Gesicht oder das Haar ist etwas vom Ersten, was man ja sieht bei einem Menschen. Wie tust du dich da schützen? Wie kannst du das so ein bisschen wie auch abgrenzen?
4: Das ist schwierig, wie, das in Worte zu fassen, wenn ich mich abgrenze. Ich eben schaue natürlich, dass ich jetzt mit der Person nicht gerade... Ja, das klingt doof, wenn ich jetzt sage, ich komme mit ihr nicht gerade zu nahe. Ich finde es schwierig, in Worte zu fassen, wenn ich mich wirklich genau abgrenze. Ich Ich kann das ehrlich gesagt gar nicht beantworten. Das ist eine gute Frage. Ich muss mir mal genau Gedanken machen, wie ich mich abgrenze.
3: Aber du tust dich ja nicht nur abgrenzen, du bist erfolgreicher Coiffeur. Ich habe das Gefühl, Coiffeur oder eben auch Friseur ist sehr ein härter Beruf. Ich habe das Gefühl, manchmal, wenn ich durch die Stadt durchlaufe, es gibt mega viele Coiffeurläden, also eigentlich fast ein bisschen wie Sand am Meer. Wieso hast du dich doch für den Beruf entschieden? Oder was ist so das, was dich jetzt so lange auch packt und fasziniert?
4: Also ich glaube, der Coiffeurberuf ist mir in die Wiege gelegt worden. Es gibt ein Video, da bin ich 2,5-jährig und da habe ich schon meine Mami, mein Papi und meiner Schwester Haar frisiert mit so einer Plastikschere, Plastikkamm. Also das ist mir wirklich in die Wiege gelegt worden. Ich habe aber auch immer gesagt, ich möchte nicht der normale, klassische Coiffeur sein. Ich möchte mehr machen. Ich möchte verschiedene Sachen können machen auf dem Beruf selber. Also musst du dahin gehen, wohin die anderen einen nicht folgen können. Das ist eigentlich so ein bisschen mein Motto geworden. Und ich liebe einfach Haar. Ich spüre Haar mega gut. Gerade durch meine Hochsensibilität spüre ich Personen auch sehr gut. Und darum weiss ich eigentlich ganz genau, was denn der Person passt, was die braucht und ja, wie ich mich muss verhalten oder was ich einfach muss machen, dass sie sich gut fühlt.
3: Du hast jetzt gerade irgendwie gesagt, du hast nicht wieder ein normaler Coiffeur werden, du hast mehr sein. Wenn du das müsstest definieren oder Wort fassen, was ist denn für dich jetzt ein normaler Coiffeur und was heisst für dich eben, ich möchte mehr als das sein?
4: Es ist definitiv eine gute Frage. Ich meine, was ist normal? Normal ist eine Definitionssache. Wie richtig ist immer das, was in der eigenen Wahrnehmung stimmt? Also für mich bedeutet ein normaler Coiffeur, der im Salon arbeitet, in einem Atelier arbeitet, in einem Coiffeurstudio und halt klassisch von Dienstag bis Samstag Kundinnen oder Kunden bedienen. Ich finde es spannend, verschiedene Sachen zu machen. Ich gebe Seminare, ich mache Hairshows, Präsentationen, Shootings, bin mit Stas und Sternli unterwegs, bin aber auch an der Person vom Alltag und ich finde, diese Abwechslung macht es mega spannend. Fernsehshows, eben Hairshows, das sind so viele verschiedene Geschichten und wenn mich jemand fragt, was ich am liebsten mache, muss ich immer sagen, die Abwechslung mache ich am liebsten. Wenn ich, egal was ich mache von diesen Sachen, wenn ich nur etwas von dem immer müsste machen, ich glaube, egal was es denn wäre, es würde mich langweilen. Und darum ist das mega spannend, dass ich heute hier sein darf und morgen gebe ich ein Seminar und dann mache ich eine Hairshow, dann muss ich eine Kollektion vorbereiten, fliege auf Köln und mache das Shooting und dann habe ich wieder eine bekannte Person bei mir, bin mit denen unterwegs und dann muss ich eher wieder so ein bisschen Dienstleistungen bringen, dann geht es wieder um mich, dann muss ich den performen auf der Bühne. Und das ist mega schön.
3: Das ist das, was ich an meinem Beruf liebe. Darum bin ich Journalistin geworden, weil ich gefunden habe, ich tue zwar jeden Tag eigentlich, muss ich recherchieren oder eben Themen aufarbeiten, aber der Inhalt ist eben immer etwas anderes. Darum komplett nachvollziehbar. Du hast gerade gesagt, Stars und Sterne, du hast ja ein eigenes Haaratelier in Opfiken. Genau. Und an der Eröffnung sind mega viele Schweizer Stars dort gewesen, habe ich gesehen. Wirklich so ein bisschen von Fabienne Louwes, Jennifer Bosshardt, Baschi, Martina Hingas, Juli Tommy. Macht denn das ein bisschen stolz?
4: Hey, das ist wirklich crazy gewesen. Also, ich meine, ich kenne ja die Leute schon vorher kennt, logisch. Darum sind sie ja zu mir an der Eröffnung gekommen. Mir ist aber nie ganz so bewusst gewesen, wie viele das eigentlich wirklich sind. Und denen, wo die alle so zu mir an der Eröffnung gekommen sind. Und vor allem, als ich dann das noch in den Artikel gelesen habe, habe ich gedacht so, wow. Okay, krass. Das hat mich schon ein bisschen selber stolz gemacht. Ich habe gedacht so, das ist schon cool, dass die alle gekommen sind. Die sind alle wegen mir als Mensch gekommen. Und das habe ich mega schön gefunden.
3: Und du hast ja eigentlich auch, nebst all diesen Schweizer Stars, hast du auch internationale Stars gehabt. Du hast auch sehr viele Supermodels gehabt, habe ich gesehen. Mhm. Also wirklich von Irina Shayk, Alessandra Ambrosio oder auch Sängerinnen und Schauspielerinnen. Genau. Ist man eigentlich bei internationalen Stars dann auch ein bisschen nervöser nochmal? Oder macht das gar keinen Unterschied jetzt für dich?
4: Es ist lustig. Am Anfang natürlich ist das schon sehr speziell, wenn man mit bekannten Menschen zusammenarbeitet. Aber wie jeder Job wird es irgendwann ein bisschen normal. Und mit dem Normal, das will ich jetzt gar nicht werten, ob jetzt das positiv oder negativ ist. Aber man gewöhnt sich natürlich, mit bekannten Leuten zusammen zu arbeiten. Und ja, natürlich, umso bekannter sie ist, dann denkst du manchmal schon, okay, wow, das ist jetzt wirklich sie, die sitzt jetzt so von mir gerade auf dem Stuhl. Aber nein, ich bin ehrlich gesagt nicht mehr so nervös, wenn irgendjemand Bekanntes bei mir auf dem Stuhl sitzt. Im Gegenteil, ich freue mich eigentlich mega fest, die Person kennenzulernen, aber nicht als Fan, einfach als Mensch, weil ich so viele verschiedene Menschen kenne, die in der Öffentlichkeit stehen und dann finde ich es immer total spannend, wie diese Person denn so drauf ist.
3: Du hast jetzt schon so viele Leute gehabt auf deinem Coiffeurstuhl. Du kannst sicher das eine oder andere Geschichte erzählen. Ich kenne das von mir selber. Wenn ich beim Coiffeur bin und gucke auf dem Stuhl, dann ist man immer ein bisschen gesprächig und irgendwie, ich habe das Gefühl, die meisten Leute haben irgendwie auch ein gutes Feeling. Ich glaube, das lernt man ja auch in diesem Beruf. Oder ich sage jetzt mal Smalltalk führen oder eben auch auf die Person, die da bei einem hockt, darauf einzugehen. gibt es das eine oder andere Geschichte, die du darfst, kannst auspacken?
4: Also zuerst muss ich mal sagen, ich schwätze sehr gerne. Ich tue auch gerne Smalltalk führen, gar kein Problem. Aber was ich auch sehr gerne mache, ruhig sein. Und ich finde, das ist manchmal gar nicht so einfach, die Ruhe auszuhalten. Auf dem Coiffeurstuhl, aber auch privat, wenn man in die Ferien geht, wie auch immer. Ich finde es etwas sehr Schönes und Wichtiges. Und vor allem auch, wenn die Kundin das kann aushalten, ich kann es sehr gut aushalten. Auch wenn es die Kundin kann aushalten, finde ich das eigentlich sehr etwas Schönes. Weil schlussendlich muss ich immer sagen, wenn eine Frau bei mir auf dem Stuhl sitzt, beziehungsweise wenn ich meine Arbeit mache, dann ist meine Arbeit. Also das heisst, wenn ein Buchhalter seine Excel-Tabellen dort ausfüllen, dann kann er nebendran auch nicht nur über Ferien reden und noch psychologische Betreuung irgendwie machen oder irgendwie Sachen erzählen. Also ich muss mich je nachdem sehr stark konzentrieren. Auch, wenn
3: es lenkt dich eigentlich fast ab, oder
4: es
3: was?
4: Es lenkt mich ab und darum, manchmal ein bisschen mehr, manchmal ein bisschen weniger, beziehungsweise manchmal brauche ich ein bisschen mehr Konzentration und manchmal geht etwas mehr aus der Routine raus. Aber gerade wenn ich eine neue Kundin habe, ich muss die Haare spüren, ich muss spüren, wo die Haare durchwollen. Wenn ich eine Strähnentechnik mache, Balayage, Highlights, Babylights, was auch immer, dann muss ich spüren, wo ich die reinsetzen muss. Ich mache das nicht einfach nach einem Schema F. Und für das brauche ich manchmal einfach Ruhe und dann kann ich das aber auch der Person sagen und sagen, hey, ich muss mich jetzt wie gerade konzentrieren und entspann dich, bis einfach da dieses Heftchen, trinken Kaffee, Prosecco, genieße es einfach die Zeit, weil bei mir im Haaratelier ist es sehr ruhig. Ich habe Pflanzen, es ist gemütlich, ich habe viel Luft, also die Stühle sind sehr weit weg voneinander. Oft auch, dass man, wenn man zu uns kommt, dann soll man sich entspannen. Und gerade in der heutigen Zeit, wo so viel passiert, man ist überflutet, wird man auf Social Media, News, überall muss schnell und grösser werden und noch mehr und unpersönlicher. Und ich finde es schön, wenn es bei mir einfach ruhig ist, wenn es gut schmeckt, wenn man persönlich bedient wird. Und für das finde ich eigentlich dass die Ruhe eigentlich etwas sehr, sehr Schönes. Aber natürlich, ich schwätze auch sehr gern und sicher auch nicht zu wenig. Und natürlich weiss ich mega viele Geschichten von den Menschen, von Stars und Sternen, aber natürlich auch von Geschichten von Leuten aus dem Alltag. Und ja, es gibt natürlich sehr witzige Storys, wo ich manchmal denke, okay, gut, weiss nur ich das und nicht nur gerade Presse.
3: Also darfst du nicht verraten oder erzählen oder etwas, was dich mega überrascht hat oder vielleicht auch eine Person, die dich jetzt mega überrascht hat.
4: Natürlich, ich bekomme gerade private Themen bekomme ich sehr schnell und nah mit. Also wenn sich Leute trennen, dann weiss ich das meistens viele Wochen im Voraus, bevor das an die Presse kommt. Und ja, es ist auf eine Art etwas sehr Schönes, weil die Leute das einem anvertrauen. Natürlich kann ich, wenn ich das nicht erzählen, ist klar, logisch, weil ich glaube, da kommen ja auch so viele Leute zu mir.
3: Schade.
4: Weil sie mir auch vertrauen und sie wissen, ich tue das nicht einfach weiter erzählen. Es sind auch traurige Sachen, wenn Eltern sterben, wenn einfach jemand aus dem engen Umfeld stirbt, dann erfahre ich das natürlich auch sehr, sehr schnell. Und ja, das sind natürlich manchmal so ein bisschen die traurigeren Momente, aber gehört auch dazu und ich finde, das hat absolut Platz.
3: Baust du denn mit all deinen Kundinnen und Kunden auch wie eine Freundschaft auf? Also ich sage jetzt eben, ich habe ja gesehen, es kommen ja wirklich in der Schweiz vor allem viel so Stars und Sterne zu dir. Sind das alles Stammkunden auch von dir? Und eben mit der Zeit, der Lauf der Jahre, oder? Ist das wirklich eine Freundschaft, die da ist?
4: Ja, das kann man schon so sagen. Und wenn man das jetzt so sagt, ich bin mit den Stars und Sternen befreundet, dann klingt das immer ein bisschen unsexy. Aber natürlich verbringe ich sehr viel Zeit mit der Stefanie Heinzmann, mit der Sandra Studi, Viola Tami, Stefanie Berger, noch ein paar andere. Ich verbringe sehr viel Zeit nicht nur am Coiffeurstuhl, sondern halt wirklich auch, wenn ich mit ihnen an Produktionen unterwegs bin. Und natürlich baut sich da Freundschaft auf, weil ja, man halt einfach sehr, sehr viel Zeit zusammen verbringt. Und das ist eigentlich mega schön. Und darum ist eigentlich auch die Arbeit, es fühlt sich gar nicht nach Schaffen an, sehr oft. Ich verbringe auch Zeit mit Freunden und das ist eigentlich mega schön, wenn man so das Geld verdienen darf.
3: Und du machst ja nicht nur die Haare, du musst auch das Make-up machen, machst du auch zum Teil das ganze Styling, also von Kopf bis Fuß mit Kleidern?
4: Absolut. Das ist so ein bisschen entstanden. Also ich würde mich nie als Stylist bezeichnen, also als Kleiderstylist. Aber natürlich kommt das mittlerweile sehr oft vor, gerade mit der Stefanie Heinzmann, wo ich immer wieder Kleider aussuche für Sing mein Song oder Stadtland Talent etc., wo ich dann mit ihr entweder gehe shoppen oder sie zeigt, was sie für Kleider hat. Aber wir machen das auf eine sehr unkonventionelle Art und Weise, also sehr, sehr, sehr freundschaftlich, also nicht so, wie das professionelle Stylisten machen. Aber es macht mir auch mega Spass, weil ich weiss ja mittlerweile auch, was was funktioniert im Fernsehen, in der Kamera oder Fotokamera, wie auch immer. Ich weiss, wie sich Person fühlt. Das ist immer ein sehr grosses Thema bei Stylisten. Oftmals fühlen Stylisten die Person nicht so gut, weil du tust ja nicht ein Model einkleiden. Es ist nicht einfach, du tust nicht irgendwie einen Look einfach an einem Model anlegen, sondern du musst eigentlich Persönlichkeit unterstreichen von diesem Mensch. Und das ist sehr, sehr oft schwierig und das kann man fast am besten machen, wenn man halt die Person sehr gut kennt. Und eben durch das ich dann sie halt so gut kenne, weiss ich auch, in was sie sich wohlfühlen und was ihnen steht.
3: Und sie vertrauen dir ja auch. Zum Beispiel Stefanie Heinzmann, jetzt mit ihr bist du ja mehrmals in der Presse gewesen, in kürzerer Zeit oder letzter Zeit, weil ja eben, ihr habt wirklich krasse Veränderungen gemacht. Sehr farbenfroh, sage ich jetzt einmal. Kommt ja auch nicht immer bei allen so positiv an. Wie gehst du mit der Kritik um?
4: Ja, das ist da also natürlich gerade ein bisschen aktueller als Grüne, wo glaube ich, sehr viele mitbekommen haben. Nicht nur in der Schweiz, sondern auch in Deutschland hat es irgendwie die Runde gemacht. Wie gehe ich mit Kritik um? Also schlussendlich, ich meine, jeder hat einen anderen Geschmack und es ist völlig okay, dass einem etwas nicht gefällt. Also ich meine, Jesus Gott, mir gefällt auch nicht alles. Was ich schwierig finde, dass man in der heutigen Zeit seine Meinung immer gerade muss offen bekundschaften, dass man muss öffentlich werten, ob man es toll findet oder nicht toll findet. Es ist mir ehrlich gesagt gleich, wer was toll findet. Also schlussendlich, wieso muss man das öffentlich machen? Und ich finde, mittlerweile wäre es eigentlich auch ein bisschen an der Verantwortung der Medien, dass die das ein bisschen steuern. Weil irgendwie, wir dürfen nicht mehr gegen Gruppen sagen, wir dürfen nicht mehr gegen irgendwie, also gerade was mit Rassismus zu tun hat, dürfen wir nicht gegen Gruppen sagen oder gegen Gay-Community etc. Aber gegen einzelne Personen kann man nach wie vor schiessen und das finde ich eigentlich recht krass. Dass man einfach tut öffentlich schiessen gegen Leute, man liest das, man sieht das, man bekommt das mit, per Mail, per WhatsApp, WhatsApp nicht, das sind ja mehr enge Social Media. Und denke so, wow, das ist so krass. Gegen Gruppen dürfen wir nichts sagen, aber gegen einzelne Personen kann man öffentlich schiessen. Und ich finde, mittlerweile müssen wir eigentlich da, müssen die eigentlich mit dem Gesicht anstehen, wenn man öffentlich etwas kommentieren will. Und wenn mich auf Social Media jemand kritisiert, nicht konstruktiv, sondern einfach böswillig, dann muss ich sagen, mittlerweile tue ich die Person löschen, blockieren, weil ich finde, das hat keinen Platz. Ich gebe dem keinen Platz. Und gerade vor allem Haare sind so vergänglich. Morgen hat Steffi wieder anders aus als heute. Und ich meine, warum muss man das so öffentlich kritisieren? Finde ich schwierig.
3: Ich finde eigentlich schön, dass du sagst, Haare sind vergänglich, weil ich muss sagen, ich habe schon so viele Fails in meinem Leben, weil ich habe selber geschnitten, ich habe wirklich keine Ahnung. Ich bin wirklich bei vielen Praktikanten gewesen, und ich habe immer gesagt, hey, mach das einfach, tun umwerken, weil sie wachsen ja wieder nach. Ja. Oder? Gut, jetzt arbeite ich natürlich auch ein bisschen in der Medienwelt oder? Und ab und zu hat es gesehen, jetzt schaue ich schon ein bisschen mehr drauf. Ja. Bist du selber eitel jetzt mit deinen Haaren?
4: Oder? Bin ich eitel? Also ich weiss natürlich, dass ich so aussehen will. Die Frage ist jetzt, ist das eitel, wenn man weiss, was man will? Ich würde sagen, nein. Aber natürlich ist mir es wichtig, wie ich aussehe. Ich tue mich pflegen, im Gesicht, Haut, Haar. Ich gehe jede Woche zum Coiffeur, zu einem Barber, wo mir jede Woche den Bart schneiden, die Haare schneiden. Weil gerade ich tue das repräsentieren und ich finde, das muss einfach on fleek sein. Das kann nicht irgendwie so rausgewachsen sein. Ja, vielleicht ist es auch weit.
3: Ich muss sagen, deine Frisur sieht aber auch sehr praktisch aus. Du siehst eigentlich wirklich aus, du könntest am Morgen aufstehen, duschen, einfach trocknen und du bist bereit.
4: Nein, also es ist schon praktisch, aber ich tue es da tatsächlich jeden Tag tue ich meine Haare föhnen mit Föhn und Bürste. Man höre Bürste, genau. Das geht natürlich auch wahnsinnig schnell. Von dem her finde ich es eigentlich sehr praktisch. Aber eben, was ich muss sagen, ich muss das jede Woche, also muss gar nicht das schneiden, dass es wirklich auch so aussieht. Und ja, ich schneide immer den oberen Teil, mein Pony schneide ich immer selber mit der Maschine. Und ich lasse für den Nummer eigentlich in Anführungszeichen nur die Seiten schneiden und meinen Bart.
3: Ja, wem soll man schon vertrauen? Wenn man Weltmeister ist, oder? Das gibt dir eigentlich keinen besseren.
4: Ich kann sehr gut vertrauen, aber ich weiss nicht, der Pony, den muss ich immer, ich stand immer vor dem Spiegel mit der Haarschnittmaschine und du musst den Pony selber schneiden, von dem her ist das eine gute Kombination.
3: Wir haben sie gerade vor kurzem davon gehabt, du tust gerne auch umexperimentieren, eben so ein bisschen auch mit Farben und Schnitt. Du hast wahrscheinlich einen mega hohen Perückenverbrauch. Oder ich meine, als Stars kannst du ja wie nicht immer so ein bisschen Technik oder Farben, ich sage jetzt mal, testen, oder hast du, ich sage jetzt mal, genug Normalsterbliche, die sagen, oh ja, von Martin Dürrenmatt, die dich mit Haar schneiden lassen?
4: Ja, nein, ich tue natürlich testen, tue ich sehr viel an Puppenköpf. Jetzt gerade, wenn ich Seminar gebe etc. Gerade ganz aktuell stehen bei mir hinten im Labor stehen bei mir 5 Perücken. Die werden jetzt gerade bearbeitet von mir und meinen Ladies im Atelier. Weil ich werde in ein paar Wochen, oder nein, in 2 Wochen, werde ich jetzt gerade eine Kollektion machen, 24, die neuen Trends fürs nächste Jahr. Und natürlich kann man eben die Trends halt auch nicht an den Models schneiden, weil meistens die Frauen, die Models, die lassen sich da nicht so schneiden, darum muss ich ganz, ganz viel an den Perücken machen. Die werden jetzt gerade aktuell eingefärbt, geschnitten etc., sodass wir dann in 2 Wochen das Shooting in Deutschland können machen mit den Models.
3: Tust du Trends setzen oder tust du jetzt einfach sozusagen ein bisschen umschauen und sagst, oh okay, so wie jetzt auch andere arbeiten, könnte es sich entwickeln?
4: Also ich würde nie behaupten, ich würde mich nie wagen, zu sagen, ich tue Trends setzen. Ich glaube, ich, wie auch viele andere, tun sich überall orientieren. Ich schaue natürlich, was passiert in der Welt. Wer trägt was? Was ist aktuell? Was ist gefragt im Bereich von Haar, Make-up, Kleider? Du schaust, oder gerade ich schaue vor allem auch, wie sehen Stars aus? Ich tue mich sehr oft eigentlich an den Stars orientieren, international. Und so tue ich dann eigentlich meine Trends machen. Aber natürlich tue ich selber keine Trend kreieren. Es ist natürlich wie schon vieles, es hat alles irgendwie schon gegeben und du machst dann deine eigene Version daraus.
3: Du sagst, du schaust gerne Stars an, wie es bei denen aussieht. Hättest du gerne oder hast du auch so eine Liste an Leuten, die du gerne bei dir auf dem Kofferstuhl hättest?
4: Ich sage immer lustig, wie es Cameron Diaz, aber frag mich jetzt nicht, warum. Irgendwie finde ich die Frau cool und ich würde total denen gerne mal die Haare machen, aber würde natürlich auch nicht nein sagen, wenn jetzt irgendwie Beyoncé bei mir wird auf dem Stuhl sitzen oder irgendwie Lady Gaga oder Heidi Klum.
3: Könnte noch alles kommen, wer weiß? Könnte noch alles kommen.
4: Ja, manchmal ist man selber überrascht, weil plötzlich dann auf dem Stuhl sitzt und denkt, oh wow.
3: Können Sie ja gemeinsam anfragen, dann kommt sie vielleicht bei dir auf den Waffenstuhl und bei mir im Studio.
4: Genau.
3: Das wäre eigentlich eine super Kombination. Könntest du sie eigentlich vorbereiten und ich tue sie nachher interviewen?
4: Genau.
3: Das wäre doch schön.
4: Gute Kombination.
3: Jetzt eben 8-mal Weltmeister, ich habe es am Anfang kurz gesagt. Haben dich die Titel eigentlich also wirklich erst in die Coiffeurwelt rein katapultiert?
4: Nein. Man hat immer das Gefühl, nur, in Anführungszeichen, nur weil man Weltmeister geworden ist oder ich bin, habe ich die Möglichkeiten bekommen, um irgendwie im Fernsehen zu arbeiten oder Seminar zu geben oder auf der Bühne zu stehen. Aber ich muss immer sagen, es hat mit dem anderen nichts zu tun. Also, gerade wenn man Coiffeur-Weltmeister wird, das ist nicht so anerkannt oder angesehen, wie jetzt irgendwie Fußball oder Tennis oder Koch etc. Das heisst, nur weil ich das gewonnen habe, ist eigentlich noch gar nicht viel passiert. Das heisst, ich habe irgendwann müssen merken, okay, ich muss das selber ein bisschen ankurbeln. Ich habe tolle Leute im Hintergrund, die mich unterstützen, also in Form von Management, wo halt denn das tut, ankurbeln, das Ganze. Also das heisst, du musst dann selber Initiativen ergreifen und halt mit dem dann anfangen zu arbeiten. Und nur weil ich Weltmeister geworden bin, heisst das nicht, dass ich von einer Kamera reden kann oder dass ich Trends kann selber entwickeln kann oder dass ich Marketingverständnis habe, wie kann ich das jetzt zu Geld umsetzen oder auf einer Bühne stehen und von Leuten reden. Das hat ja nichts mit dem anderen zu tun, hat auch nichts damit zu tun, dass ich gut Stars begleiten will oder bedienen, betreuen, wie auch immer. Das sind alles andere Faktoren, die jeweils dann dort wichtig sind. Darum, es ist auf jeden Fall eine Türöffner gewesen, natürlich, ganz klar. Ich meine, ich würde es gerade wieder so machen, ich empfehle allen, weil man lernt sich so kennen, man lernt mit Druck umzugehen, man lernt auf Perfektion zu arbeiten, auf Zeit zu arbeiten und ich habe das einen wahnsinnig guten Start gefunden, aber nachher habe ich dann gleich noch ganz, ganz viel müssen machen, dass ich jetzt da bin, wo ich bin.
3: Wie kann man sich so eine Weltmeisterschaft vorstellen? Ist es wirklich irgendwie so ein Model oder ein Haarmodel, das irgendwie da in der Mitte von einer Bühne ist? Du tust da mit deinen Scherenhänden umwerfen und ganz viele Leute schauen zu?
4: Es ist ziemlich so. Also man tut sich natürlich monatelang auf so eine Weltmeisterschaft vorbereiten. Ich habe ja, etwa 3-4 Jahre mich vorbereitet jeweils. Das heisst, ich habe etwa 60 bis 70 Puppenköpfe verschnitten, weil ich muss das irgendwo trainieren. Ich habe sie verschnitten, ich habe die gefärbt. Das ist Stunden. Stunde über Stunde ist das Arbeit. Dass du das auf Perfektion eben trainierst und dann schlussendlich machst du das am Model und obwohl du es dann schon 70 Mal trainiert hast, ist es dann, wenn du das am Model machst, ist es gleich wieder ganz anders. Aber trotzdem ist wichtig, dass du trainiert hast. Und dann ja, du hast das Model, die Haare vorbereiten, die Farbe vorbereiten. Das machst du eigentlich im Backstage-Bereich, im Vorfeld, weil das sehr viel Zeit in Anspruch nimmt. Und dann nachher gehst du auf die Bühne und dann hast du eine halbe Stunde Zeit, um die Haare zu schneiden, weil ich in der Kategorie Trend Cut and Color habe ich eigentlich gewonnen, oder Progressive Color, hat es geheissen, habe ich gewonnen jeweils und daneben hast du eine halbe Stunde Zeit, du hast den Haarschnitt machen und dann kommen die Wertungsrichter und von der ganzen Welt und bewerten das. Sauberkeit, Schnitt, Harmonie, Präzision etc.
3: Aber kann man machen, was man will oder gibt es eine spezifische Aufgabe?
4: Nein, man kann machen, was man will. Also es ist Trend Cut and Color, Progressive Cut and Color und dann innerhalb von dem kannst du eigentlich machen, was willst. Du tust, also du hast aber natürlich einen Trainer, ich hatte einen Trainer immer, der mich da sehr unterstützt hat, pusht hat, also ohne ihn hätte ich nie das gewonnen. Das war ein ganz, ganz wichtiger Faktor gewesen. Er tut natürlich schauen, in welche Richtung entwickeln sich die Wettbewerbstrend und innerhalb von dieser Entwicklung tut er natürlich dann die Frisur kreieren und ich schlussendlich tue es eigentlich dann nur noch umsetzen.
3: Und dann, wo holst du dann die ganze Inspiration? Du hast 8-mal gewonnen. Ich meine, geht es am Schluss irgendwann nur noch darum, hey, ich möchte einfach etwas Verrücktes machen oder etwas, was es noch nie gegeben hat?
4: Ja, es ist natürlich, die Frisuren sind sehr crazy. Also das hat natürlich mit Trend nichts zu tun. Mit Trend, wie man es kennt auf der Straße oder im Magazin. Also das sind mega viele Farben auf dem Kopf, lang und kurz und rasiert. Und also das ist überhaupt nicht alltagstauglich. Ein bisschen vergleichbar wie in der Modewelt. Dort haben wir auch Haute Couture, wo ja auch nichts mit Alltag oder tragbar zu tun hat.
3: Und dann so ein bisschen, ich meine, hast du dann ein Model eigentlich, wo du selber auch mitnehmen kannst? Kennst du die Person vorher schon?
4: Absolut.
3: Also genau. Du darfst selber eine Brust wählen?
4: Ja, genau.
3: Das ist auch praktisch?
4: Ja, das ist praktisch und gleichzeitig wahnsinnig schwierig, weil ich meine, man muss erst mal eine schöne Frau finden, eine grosse Frau finden, eine schlanke Frau finden. Ja, leider geht es halt dort nach wie vor ein bisschen um auch die Masse von der, ja, genau. Auf jeden Fall, die tue ich selber mitnehmen, die tue ich selber finden und dann schaue ich natürlich, dass die Haarqualität auch passt und dann kann ich mich dort schon ein bisschen

0: Haaren, die wieder gestuft vorne sind, eher geföhnt, also ausgeföhnt, das Brushing, sieht man jetzt wieder sehr, sehr viel. Also es geht wirklich um das Thema Stufen, vorne ein bisschen kürzer, hinten ein bisschen länger, in allen möglichen Varianten. Kupfer. Grosser Trend natürlich auch. Sehr cool, egal ob das Sommer ist oder Herbst oder Winter, ist Kupfer immer sehr cool, weil es einfach leuchtet. Und, aber natürlich ist man auch mit Blond dabei oder als Brünette. Funktioniert alles. Mode also, ist, sich selbst zu sein.
1: Da muss ich aber auch noch ein bisschen dran arbeiten. Da bin ich noch nicht ganz, bin ich noch nicht ganz im Trend.
0: Ja, also mal jetzt Wolfscut, ja, da haben wir noch... Spielraum.
1: Und jetzt aber so ein bisschen in der Sommerzeit und so, hast du vielleicht so die wichtigsten Tipps, wie man die Haare jetzt in dieser heißen Temperatur auch kann oder soll schützen?
0: Hitzeschutz ist immer ein wichtiges Thema, ganz allgemein, egal ob das Sommer ist oder Winter ist. Hitzeschutz, UV-Schutz, nicht nur für die Haare, sondern eben auch für das Gesicht, tue ich immer sehr, sehr gerne brauchen, anwenden. Aber auch, ich finde immer, wenn man im Bad geht oder ans Meer, an den Strand, dann eine Maske in die Haare tun, dass die Haare schön gepflegt sind, dann zusammenbinden zu einem Tut, dann sind die Haare total geschützt. Und gleichzeitig noch pflegt. Und darum finde ich das immer eine coole Option. Also so eine Dude-Frisur mit einer Maske drin funktioniert eigentlich noch recht gut.
1: Und jetzt zum Schluss, wir nähern uns eben leider schon am Ende von unserem Interview. Und zum Schluss noch eine ganz andere Frage. Ja. Martin Dürrenmatt, ich meine, dein Nachname sagt schon Dürrenmatt, wie der Schweizer Schriftsteller. Wie stehst du zu ihm?
0: So lustig, ich meine, früher hat mich die Frage oder das Thema gar nicht so begleitet und in der heutigen Zeit fragen mich immer alle nach dem Dürrenmatt, verständlicherweise. Ich bin mit ihm verwandt. Es ist der Bruder von meinem Urgroßvater. Ich finde es nicht wirklich sehr noch verwandt, aber andere sehen das manchmal ein bisschen anders. Anyway, auf jeden Fall, ich finde es wahnsinnig cool natürlich, was er gemacht hat. Er war ein Künstler in Form von Schriften. Ich bin ein Künstler in Form von Haaren. Also das heisst, so viel haben wir dann gleich nicht miteinander zu tun. Aber natürlich mega schön, dass es so in dieser Familie gibt, wo er schon künstlerische Adern hatte. Ich muss aber wirklich sagen, ich habe letztes Mal, als ich in der Ferien war, bei mir nach einem Jahr bin ich am Strand gelegen, habe ich noch unbedingt die zwei Klassiker lesen, der Besuch der alten Dame und der Richter und sein Henker, weil die Justiz habe ich schon gelesen. Und dann nach zwei Seiten habe ich gefunden, nein, es geht gleich nicht. Egal, ob ich verwandt bin oder mit ihm nicht verwandt wäre, nein, es ist nicht meine Literatur. Ich lese lieber andere Bücher, aber natürlich trotzdem wahnsinnig cool, was er erreicht hat und gemacht hat.
1: Ich muss ja sagen, ich lese unglaublich gerne. Ich habe schon mega viel von ihm gelesen. Also, seine Werke habe ich schon in der Hand gehabt. Vielleicht kann ich mich ja mal in deine Hand begeben, oder? Und dann wäre es wieder so ein bisschen ausgeglichen.
0: Absolut.
1: Hey, danke dir vielmals, Martin Dürrenmatt, dass du da bist und für das tolle Interview.
0: Danke, schön gewesen.
1: Und ich hoffe, auch euch daheim hat es gefallen. Ich freue mich dann, euch nächste Woche wieder zu begrüßen. Dann aber mit dem Stefano Bullmann. Es ist die letzte Sendung vor unserer Sommerpause. Und darum machen wir nochmal eine Spezialsendung. Wir fangen so an, wie wir aufgehört haben.
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1: Mein heutiger Gast ist mit ihren 25 Jahren noch ganz am Anfang von ihrem beruflichen Werdegang. Sie ist aber jetzt schon Geschäftsführerin geworden. Wo und was sie genau dort macht, erzählt sie am besten gerade selber. Herzlich willkommen, Alicia Kugler.
3: Danke vielmals für die Einladung. Wie bin ich Geschäftsführerin geworden? Ich glaube, bei mir war das ein mega fließender Übergang zwischen meinem ehrenamtlichen Engagement, das ich lange geleistet habe im Entrepreneur Club Winterthur. Das ist ein Start-up-Förderverein und wir schauen vor allem regional, dass junge Unternehmer und Unternehmerinnen ihr Start-up in der Regel können gründen und auch damit können erfolgreich werden, indem dass man halt sie vernetzt mit den Unternehmen, mit Investoren oder mit Mitarbeitenden zum Beispiel. Und der Übergang ist dann sehr fließend gelaufen, weil ich einfach schon 4,5 Jahre mein Engagement bei ihnen geleistet habe, ehrenamtlich. Und dann irgendwann ist mir dann auf die Idee gekommen, ja, man sollte vielleicht langsam mal jemanden haben, der wirklich sich darum kümmern kann und so ein bisschen den Überblick behalten, wo Vollzeit sich die Zeit kann nehmen. Und das kann man halt nicht mehr ehrenamtlich machen, wenn man gleichzeitig noch seinen Lebensunterhalt muss bestreiten. Und dann haben wir die Stelle geschaffen und bin dann dort als Kandidatin sozusagen aufgestellt worden. Und darf jetzt behaupten, dass ich mich vorherige Hobby als Job machen. Genau.
1: Das komme ich gerade noch. In meiner Recherche habe ich gesehen, du hast in einem von deinen letzten Posts, die du gemacht hast, auf LinkedIn, hast du geschrieben, jetzt steht fest, nach dem Laufen muss ich liefern.

0: Was hast du damit gemeint oder was steckt dahinter?
1: Ja, dort habe ich mich vor allem darauf bezogen, dass ich gegenüber Medien schon gesagt habe, was so Ziele sind in meiner neuen Rolle und das immer so ein bisschen rausgeplagiert habe in dem Sinn. Also ist jetzt ein bisschen übertrieben gesagt, aber ich habe halt immer nur davon geredet, was meine Ziele sind und was wir jetzt erreichen wollen und um so ein bisschen legitimieren, dass es jetzt jemanden gibt, der zahlt wird dafür. Und ich glaube, wichtig ist, dass man dann auch nicht nur redet, sondern auch wirklich handelt. Und so ein bisschen PS auf den Boden bringt, sagen wir immer. Und ich fühle mich sehr in der Verantwortung, um das dann auch zu machen, genau.
0: Du hast jetzt eigentlich gerade ein bisschen angeschnitten, oder? Du bist eben neue Geschäftsführerin vom Entrepreneur Club Winterthur. Eben bei euch dreht sich alles so ein bisschen um Startups, oder? Aber eben, du hast gesagt, du willst jetzt eben die Ziele liefern, du willst definieren, was ist denn dein Job genau? Oder was beinhaltet das für Ziel?
1: Ja, ich glaube, im Daily Business ist sehr viel Projektmanagement dabei, weil wir viele Events organisieren und ich muss schauen, dass alles rechtzeitig ist, dass alle wissen, was sie zu tun haben, dass das Budget aufgeht, also dass wir auch nicht mehr ausgeben, als wir einnehmen und auch, dass es gegen aussen bekannt ist, also dass wir halt dann auch genug Besucher haben zum Beispiel. Und dann gibt es auch viele Sachen, die so ein bisschen weniger weniger kleine Aufgaben sind, was dann wirklich darum geht, eben, wir haben eine Praktikantin, die ich noch führen darf. Dann gibt es Sachen wie eben Vertretung gegen aussen, gegenüber Partnern, gegenüber Stakeholder, wie jetzt die Stadt Winterthur oder eine Standortförderung, also das Haus auf Winterthur. Und dann gibt es auch noch so Themen wie eben Sponsoring sicherstellen. Das sind sehr grosse Punkte, weil auch wenn wir sehr viel auf Volontärbasis machen, halt der Inhalt, den wir machen, ist, denke ich, wieder etwas, das Geld braucht. Wir können nicht eine Event-Location mieten, wenn wir kein Geld haben.
0: Du hast ja gerne Events organisieren. Ich glaube, einer der grössten Events ist ja die Start-up-Night im Winterthur. Wenn jetzt das so ein bisschen in der Schweiz einordnen, was hat das für eine Bedeutung? Oder was passiert in dieser Start-up-Night auch?
1: Also mittlerweile dürfen wir sagen, dass es der grösste Event ist von der Schweiz im Bereich Startups. Und die Bedeutung würde ich sagen, sie ist sehr gross, weil wir halt mega darauf fokussieren, dass wir das ganze Ökosystem zusammenbringen. Also wir bringen nicht nur Gründer miteinander zusammenbringen an diesem Event. Also kann man auch machen wir einfach unter einem Jahr. Aber an diesem Event sollten wirklich Gründer und Investoren und Grossunternehmen und Forschungsinstitutionen und auch die innovationsbegeisterte Bevölkerung, die vielleicht auch mal Kunde wird von einem Startup und ihrem Produkt, zusammenkommen und sich gegenseitig befruchten. Und das machen wir mega bewusst, weil Startups sind halt nur erfolgreich, wenn der Rest auch stimmt und wenn die Interaktionen stimmen und sich diese Energien können ergeben.
0: Ich in der Schule oder in meinem Studium haben wir auch einen Kurs gehabt, Innovation and Entrepreneurship. Und dort haben wir gelernt, dass eigentlich 90% von allen Startups gehen im ersten Jahr echt zugrunde, oder? Ja. Also kannst du das so bestätigen?
1: Also aus meinem Erlebten kann ich es nicht bestätigen, weil ich selber von sehr wenigen Startups weiss, die müssen aufgeben. Aber wenn ich so Zahlen anschaue, wie irgendwie der Venture Capital Report oder andere Reports, die zum Beispiel vom Startup-Ticker rausgegeben werden, dann werden die Zahlen immer wieder rausgegeben. Ich bin mir aber nicht ganz sicher, auf was die Zahlen wirklich basieren, weil es wird ja auch nirgends gemessen, wie viele Startups das es wirklich gibt, weil meistens Neugründige und Startups nicht gleichgesetzt werden können.
0: Und dann eben eigentlich eben mit eurer Arbeit oder eben mit so Events wie die Startup-Night, wenn ihr eben verhindern, dass jetzt ein Startup muss aufgeben, oder? Oder kannst du vielleicht nochmal für jemanden, der das nicht so ganz greifen kann, nochmal ein bisschen genauer erläutern?
1: Also ich finde, du hast das recht schön gesagt. Ich glaube, was vielleicht noch vorausgeht, ist, dass man überhaupt schaut, dass es Leute gibt, wo die Risiken eingehen und wo irgendwie Lust haben, um etwas zu gründen und ihren eigenen Weg zu gehen und sich nicht einfach ohne die Option überhaupt zu sehen, einfach in ein Angestelltenverhältnis weggehen. Also wir wollen, dass es mehr Startups gibt und wenn es gibt, dass die dann eben erfolgreicher sind, dass, wie du sagst, dass sie auch nicht aufgeben müssen. Und dort ist viel über eben Wissensvermittlung. Also wir machen mega viele Workshops mit Partnern zusammen, und wo halt Expertise haben in diesen Themen, wo relevant sind. Sei es jetzt irgendwie, wie finde ich einen Investor, wie mache ich einen Businessplan, wie komme ich in die Medien, wie finde ich einen Mitgründer, und all diese Themen, oder wie mache ich einen Aktionärsbindungsvertrag. Also es sind auch Legal-Themen, die mega trocken sind, aber irgendwie gleich jeder betrifft und niemand hat schon Erfahrung damit. Und dort ist mega wichtig, dass man dort die Wissensvermittlung organisiert für die. Und dann gibt es noch den anderen Teil, wo so um Vernetzung geht, weil es ist im Business allgemein, nicht nur bei den Startups, mega wichtig, dass man Kontakte hat, wo einem Türen öffnet, wo man Erfahrungswert kann austauschen kann. Und dort ist der grösste Mehrwert, würde ich sagen.
0: Also ihr wollt eigentlich, dass es einen Startup-Boom gibt. Ihr wollt vor allem auch, dass es das in Winterthur stattfindet, oder? Ich meine, Winterthur hat sich ja auch so ein bisschen in den letzten Jahren zu einer Startup-Szene entwickelt, kann man eigentlich so sagen, oder?
1: Ja.
0: Dank euch, oder?
1: wir würden die Lorbeeren schon gerne auf uns übertragen. Ja. Also ich würde schon sagen, also es gegründet worden ist ja der ECW 2017 oder 2016. Und ich glaube, viel vorher war da noch nicht viel umeinander. Und das, was es jetzt da gibt, ist sicher zu einem sehr grossen Teil durch unser Engagement entstanden. Startup-Boom möchten wir generell in der Schweiz, aber wir wollen die Stadt Winterthur dort drin positionieren als eine Stadt, die besonders cool ist, um mit dem Startup zu sein, weil es da einfach viele Erfolgsgeschichten gibt, wo man dann kann sich austauschen kann, wo man von diesen Leuten lernen kann, wo man vielleicht auch Erfahrungswert hat, wo man auch all die Infrastruktur hat, die man braucht, wo man einen coolen Coworking-Space hat, wo der Vibe umeinander ist, wo man aneinander glaubt und nicht nur auf Risiken aufmerksam macht. Also wir wollen wirklich, dass die Startup-Stadt Winterthur Zukunft ist.
0: Ist denn Winterthur schon so weit, oder arbeitet ihr jetzt eben daran, oder habt ihr zum Ziel genommen, zum Winterthur zu dieser Start-up-Stadt zu machen? Also eben, dass, ich sage jetzt mal, all die Faktoren rum sind und passen dann.
1: Ich glaube, wenn man Leute fragt, welche Stadt ist in der Schweiz am bekanntesten für Start-ups, ist wahrscheinlich schon Zürich und Lausanne immer noch ein bisschen vorne. Aber man hört schon auch immer wieder in Feedbacks, dass Winterthur, ja, da läuft doch mittlerweile mega viel. Und mittlerweile, finde ich, ist Winterthur mehr der Place to go für Startup-Themen. Also ich glaube, wir sind noch nicht dort, aber wir sind auf einem mega guten Weg dorthin.
0: Und jetzt, ich sage jetzt mal, du selber, oder du hilfst ja Startups, oder, zum erfolgreich sein, oder zum Leute motivieren, zum überhaupt selber ein Startup zu gründen. Wie sieht es bei dir selber aus? Könntest du dir vorstellen, mal selber ein Startup zu gründen? Oder, und falls ja, hättest du eine Idee?
1: Ich kann es mir vorstellen, ja. Ich habe noch nicht ganz so eine mega konkrete Idee. Ich kann jemanden ausschliessen, in welchem Bereich dass es nicht so ist und in welchem Bereich dass ich es mir vorstellen kann. Eine ganz konkrete Idee habe ich noch nicht, sonst wäre ich wahrscheinlich schon dran.
0: Und du hast ja gerade vorher, oder ganz am Anfang hast du gesagt, du hättest dein Hobby zu einem Beruf gemacht.
1: Ja.
0: Was sind denn deine Hobbys, oder was meinst du damit?
1: Ja, weil ich einfach vorher das alles in der Freizeit gemacht habe, ohne dass ich dafür entlohnt worden bin, habe ich das auch vorher sehr als Hobby angeschaut. Und jetzt darf ich es immer noch machen und dann immer noch genau gleich Freude daran wie vorher, aber darf sagen, es ist mein Job. Darum ist das definitiv eine korrekte Aussage. Und was ich aber mega viel mache, ist, ich mache viel Sport. Aktuell bin ich gerade recht angefressen im CrossFit. Und jetzt ist gerade High Season, also jetzt fängt die Wettkampfsaison an und das erste Jahr, wo ich für Wettkämpfe mitmache.
0: Ah, schön, auf das komme ich sonst gerne später nochmal zurück. Jetzt hast du ja gerade gesagt, du hast es vorher freiwillig gemacht, also eigentlich von der Volontierangestellten bist du zu der Geschäftsführerin geworden. Das ist ja sicher eine riesen Umstellung. Wie war das so für dich jetzt?
1: Ja, also man kann vielleicht sagen, es gibt noch ein paar Zwischenstufen dazwischen. Dort, ich war zuerst einfach normaler Volunteer gewesen, also als Aktivmitglied beim ECW. Und dann nachher in den Vorstand reingekommen, bin dort noch 2 Jahre gewesen und dann noch fast ein Jahr im Co-Präsidium und erst dann Geschäftsführerin. Also es ist nicht irgendwie so mega easy, einfach mal schnell. Und die Umstellung ist relativ leicht gefallen eigentlich. Also ich habe das Gefühl, es hat sich nicht so viel verändert in meinem Leben, weil ich letztes Jahr wirklich sehr intensive Zeit hatte und neben dem Fulltime-Job so bis zu 30 Stunden in der Woche für den ECW noch Sachen gemacht habe. Und 30 Stunden ist ja fast schon ein Fulltime-Job. Mhm. Und jetzt fällt einfach alles andere weg, wo vorher mehr Stress war vielleicht auch. und ja, darf mich einfach auf das fokussieren.
0: Aber ich stelle es mir auch noch schwer vor, oder? Ich meine jetzt, also Startup-Szene ist ja allgemein, ich sage jetzt mal, ein bisschen speziell, sage ich jetzt mal so. Ich habe selber auch mal ein Startup gearbeitet. Fühlst du dich dann auch ernst genommen? Ich meine, mit 25 ist es ja mega, also man ist mega junges Alter, um eine Firma oder ein Unternehmen zu führen. Mhm. Braucht man auch so ein bisschen dicke Haut und Ellenbögen, um sich da zu behaupten?
1: Also ich empfinde es jetzt in meiner Erfahrung, ist es recht angenehm gewesen. Ich fühle mich ernst genommen. Ich fühle mich auch wertgeschätzt im Team, auch im Vorstand und darüber hinaus auch bei den Partnern und Sponsoren. Manchmal ist in Verhandlungen, habe ich das Gefühl, werden die Leute schon ein bisschen wachsam, wenn sie sehen, ja, jetzt kommt jemand, der 25 ist, der noch nicht so Erfahrung hat. Dann kann ich's.
0: Wie meinst du wachsam?
1: Ja, so im Sinne von, kann die jetzt das wirklich, ist das vielleicht eine Chance zum...
0: Du kritisierst sie auch ein bisschen,
1: ja,
0: vielleicht?
1: Oder die kritisierst sie ist jetzt vielleicht ein bisschen zu negativ, aber schon ein bisschen zum vielleicht ein bisschen ausloten, wie viel das man kann aus jemandem, der jung und nett ist und unerfahren, etwas mehr für sich rauszuholen.
0: Bist du in dem Fall eine nette Businessperson? Willst du das selber von dir behaupten?
1: Ja, mir ist gerade gestern gesagt worden, ich sage es nicht.
0: Ist das jetzt etwas, was du möchtest ändern? Also,
1: nein, eigentlich nicht. Ich glaube nicht, dass man böse sein muss, um erfolgreich sein oder Ellbögler zum erfolgreich sein. Ich glaube aber, dass ich genauer muss wissen, was ist üblich. Und dann nachher dort auch darauf hinweisen und eigentlich mehr mit Fakten und Erfahrungen können argumentieren und nicht mit Drohungen oder zickig sein oder so. Genau.
0: Das ist doch sehr schön. Genau, aber das heisst eben, abgesehen von dem jetzt, eben, dass du jetzt vielleicht ein bisschen nicht überkommst, würdest du sagen, bist du angekommen in deiner Position als Geschäftsführerin?
1: Ja, das denke ich schon. Ich habe mittlerweile auch einen guten Überblick können mir erst verschaffen über den neuen Job. Ich muss aber sagen, was ich unterschätzt habe, ist die Selbstorganisation. Weil jetzt ist so ein bisschen, ich muss selber entscheiden, was ich jetzt mache heute. Es gibt keinen Chef, der sagt, heute ist das deine Aufgabe oder kannst du bitte das jetzt noch anschauen. Ich muss selber wissen, was ich mache. Ich muss selber wissen, was ich priorisiere. Ich muss selber wissen, was ich der Praktikantin weitergebe. Oder wie dass ich sie unterstützen kann, wie ich sie fördern kann. Ich muss mal überlegen, wie dass wir unser Business oder unseren Verein können tragbar halten können, auf der Kostenseite. Also es sind sehr viele Aufgaben, die parallel laufen und gleichzeitig noch die Organisation von kleinen Events und von grossen Events und Strategien und Vorstandssitzungen und alles. Also es ist mega viel, was parallel läuft und es ist... ich glaube, das ist noch eine Herausforderung, die ich ein bisschen unterschätzt habe, um das alles super zu organisieren, dass ich nicht jeden Tag komme und so. Ich habe so eine riesen Liste mit Aufgaben und muss jetzt wissen, was ich mache und was ich mache, dass ich das andere nicht vergesse, auch wenn ich es heute nicht mache.
0: Ich bin ein bisschen nervös. Also bei mir ist es immer so, wenn ich eigentlich so eine neue Herausforderung habe, dann ich mir dann immer so Druck aufbauen und dann am Abend, eben so, man ist den ganzen Tag am Arbeiten und so, man hat seine To-Do-Liste, alles am Abschaffen und so. Und dann liege ich am Abend ins Bett und mein Kopf hört einfach nicht auf rattern. Mhm. Kennst du das Gefühl? Oder wie gehst du am Abend, wenn du in Drucksituationen bist?
1: Also Drucksituation meinst du vom Zeitdruck her?
0: Zeitdruck oder eben eine neue Herausforderung. Eben jetzt, ich sage jetzt mal, wenn du zwei Tour neue Geschäftsführerin bist oder ein neues Aufgabenfeld. Mhm. Möchte das gut machen, oder?
1: Mhm. Ja, also ich rede dann mit Leuten, die ich beobachtet habe und gesehen habe, sie können genau selbst gut oder sie haben genau selbst schon mal gemacht, wo ich jetzt irgendwie als Herausforderung anschaue für mich. Das hilft mir auf jeden Fall. Und zu dem Punkt mit dem, ich kann nicht einschlafen, wie der Kopf immer noch rattert, gibt es manchmal, aber nicht so oft. Ich glaube, dort hilft mir eben der Sport, um irgendwie nach dem Arbeiten ein bisschen abschalten und die Sachen ein bisschen in den Hinterkopf zu verbannen für eine vorübergehende Zeit. Aber was sicher hilft, sind dort diverse Tasklisten. Weil dann kann ich sagen, ich muss mir jetzt nicht mehr durch den Kopf gehen lassen. Ich weiss ja, ich habe es aufgeschrieben und ich vergesse es nicht morgen.
0: Sind das einfach so ein bisschen Tipps und Tricks, die du von Startups gelernt hast oder wo du Startups gibst?
1: ich glaube, also Fokus sicher. nicht zu vieles gleichzeitig erledigen versuchen, sondern sich irgendwie Zeitfenster schaffen, wo man genau an dem arbeitet, dann kann man es weglegen und dann erst das Nächste. Weil es ist schon bewiesen, sind eigentlich nicht so viele Leute fähig zum Multitasking machen, auch wenn sie das Gefühl hat. Und was sicher auch ein wichtiger Tipp ist, ich glaube, dass man fest muss Wert legen aufs Team. Und dass man sich auch Zeit nimmt fürs Team. Mit ihnen redet, dass man auch schaut, dass die Werte aufrechterhalten bleiben, dass sich alle wohlfühlen, dass sich alle genug gefordert fühlen und gleich nicht überfordert. Also ich glaube, gerade in Startups ist es vor allem auch mega wichtig, dass man irgendwie einen mega intrinsisch motivierten Job hat, vor allem wenn man am Anfang ein bisschen weniger entlohnt wird als jemand, der gleichaltrig ist und in einem Corporate schafft oder so. Dass man halt wirklich dann auch die Erfüllung von diesen Leuten trotzdem
0: kann ich noch zustimmen, aber wie gesagt, ich habe ja auch in einem Startup gearbeitet, ich muss jetzt ja den Namen nicht sagen. Aber fühle mich da angesprochen in vielen Punkten. Ich habe einmal bei uns in der Firma, habe ich mal so ein bisschen umgefragt, es gibt ja so die typischen Startup-Klischees, oder? Ich tue dich jetzt einfach mal mit ein paar konfrontieren.
1: Okay.
0: Du kannst ja sagen, ob du würdest sagen, ja mal, das stimmt auf die Allgemeinheit oder so. Ein Klischee war zum Beispiel, alle, die in einem Startup arbeiten, laufen so ein bisschen in einem typischen Hipster-Look rum.
1: Oh je. Nein, würde ich überhaupt nicht zustimmen. Ich kenne sehr viele Leute, die in Startups arbeiten, die recht businessmäßig rumlaufen. Also ich glaube, die fühlen sich genauso wichtig und tun sich genauso gerne nach Hause repräsentieren wie jetzt jemand anders in einem grösseren Unternehmen. Ja.
0: Gut, dann nächste Klischee. In Startups wäre alles sehr unorganisiert oder die Leute sagen unorganisiert, aber zielstrebig.
1: Ja, würde ich eher zustimmen. Also zielstrebig sind es definitiv immer. Aber ich glaube, der unorganisierte Teil ist aber nicht, weil sie irgendwie wirklich unorganisiert sind als Person, sondern mehr, weil sie so viel zu tun haben und nicht alles gleichzeitig machen können und noch keine Strukturen und Prozesse im Unternehmen haben. Also ich glaube, es ist der Situation geschuldet und auch ein bisschen wahrscheinlich mit Überforderung verbunden, weil meistens ist alles gleichzeitig am Anfang wichtig und hat bei vielen noch gar keine Ahnung, sagen es Legal-Themen oder so. Ich glaube, chaotisch passiert automatisch.
0: Dann, Startups haben kein Geld, wollen aber zu Geld kommen. So also das typische Unicorn, oder wie man sagt.
1: Ja, sind natürlich alle dazu gezwungen, zum Geld herzukommen, um wachsen, weil meistens hast du am Anfang noch keine Kunden oder hast ein Produkt vielleicht noch nicht einmal fertig, das noch nicht einmal marktreif ist und brauchst Geld, um das Produkt zu entwickeln, um später dann kein Geld machen damit. Also ja, darum, Startups in der Regel haben wenig oder kein Geld und brauchen Geld.
0: Und haben alle das Gefühl, die ein Startup gründet, dass sie mit ihrem Startup werden die Welt verändern werden? Oder den Markt? Markt oder die Welt?
1: Ich glaube, es muss ein Stück weit auch ein bisschen das Ziel sein, weil ich glaube, wenn man das nicht sich zutrauen würde, dann hat man wahrscheinlich kein genug disruptives Produkt. Also zu wenig innovativ. Kann man sicher nicht ausschliessen, dass es auch so Dinge gibt, wo das nicht ist, aber tendenziell ja.
0: Dann vielleicht auch alle, die ein Startup gründen, kommen aus einer reichen Familie oder haben reiche Eltern, weil sonst könnte man sich das gar nicht leisten.
1: Okay, das muss ich klar ablehnen. Ich glaube sogar, dass viele, die gründen, vielleicht auch, also in der Schweiz ist vielleicht noch mal was anderes, aber ich glaube, in anderen Ländern wird viel häufiger gegründet als in der Schweiz, weil sie eben genau kein Geld haben. Weil sie müssen dann sich überlegen, ja, was kann ich denn mit meinem Leben machen? Was kann ich bieten, damit ich vielleicht selber etwas verdienen kann, wenn es ja keinen Arbeitgeber gibt, der irgendwie auf mich schaut. Und in der Schweiz ist es vielleicht, gibt es vielleicht solche, die sich dann ein bisschen länger auf dem, sag jetzt mal, auf dem Wohlstand der Eltern können ausruhen können. Aber ich glaube, viele, also ich, in meinem Umfeld sind eigentlich alle, die müssen irgendwie selber schauen, müssen halt selber mit wenig Geld durchkommen und ihren ja, Lebensstandard ein bisschen senken für eine Phase. Ja.
0: Und dann kommen wir noch zum letzten Klischee, das ich können sammeln konnte. Nur junge Leute würden ein Start-up gründen.
1: Das lehne ich auch ab. nein, ich...
0: Gut, stellen wir die Frage da.
1: Ja, wenn wir da ein bisschen aufräumen mit diesen Klischees. Nein, ich glaube wirklich, also ich kenne mittlerweile auch einige, die erst mit 40 plus gegründet haben. Und also es gibt natürlich schon auch sehr viele Junge, aber ich glaube, die älter gründen, die gründen in der Regel, weil sie im Berufsleben irgendetwas gefunden haben, wo sie finden, hey, das könnte man doch besser machen. Und dann wollen sie das verändern und gründen für das selber ein Unternehmen.
0: So, jetzt weg von den Klischees, wieder zurück zu dir. Was mich noch Wunder genommen hat, was hast du wollen werden, als du klein warst? Ich nehme mal an, als du ein Kind warst, hast du nicht gedacht, oh, ich will Geschäftsführerin werden, die Startups hilft. Du hast wahrscheinlich vielleicht einen anderen Traum gehabt.
1: Ja, da gibt es zwei verschiedene Versionen, die ich erzählen kann. Einerseits mag ich mich erinnern, wie ich noch im Kindergarten gesagt habe, vielleicht noch als Hintergrundinfo, wir sind als Familie sehr selten oder bis gar nicht in die Ferien. Also wir sind eigentlich nie ins Ausland gegangen, auch aus finanziellen Gründen. Und hat dann immer gesagt, ja, ich möchte mal Hoteltesterin werden, weil ich immer die schönen Hotels gesehen habe. Und dann nachher, später, bin ich immer so in einer Phase gewesen, nie gewusst, was wirklich wäre, was ich will. Und meine Eltern sind schon verzweifelt, weil ich irgendwie immer mit Ideen gekommen bin und komisch sind, irgendwie jetzt hat sich eine Chance aufgetan. Und ich gesagt, ah, nein, gleich nicht, ich bin mir gleich nicht so sicher in dieser Entscheidung. Und dann ist eigentlich, ja, dann ist eigentlich schon der Journalismus gekommen, den ich auch verfolgen wollte. Hat dann auch Kommunikation und Journalismus studiert dort, in Winterthur. Und auch schon mit 16 Jahren angefangen zu schreiben für ein Jugendmagazin. Und hat dann aber während dem Studium gefunden, so, ich habe das Gefühl, ich kann viel mehr dazu lernen, wenn ich dann nachher die Vertiefung, also im letzten Jahr hat es ein Vertiefungsjahr, wenn ich dann die Vertiefung Organisationskommunikation wähle. Und habe das dann auch so gemacht. Und parallel weiterhin Journalismus gemacht beim Studierendenmagazin und dann nachher später beim Founded, also beim Startup-Magazin vom Entrepreneur Club.
0: Gerade würde ich sagen, weil du bist ja immer regelmäßig am Schreiben bei Founded, oder? Aber dort geht es ja auch wieder um Startups, oder? Dort erzählst, ich glaube, der Fokus sind nur Erfolgsgeschichten von Startups, oder?
1: Nein, nicht nur. Aber wir tun natürlich gerne Erfolgsgeschichten erzählen, weil der Grund, Tonus in der Gesellschaft ist so eher so ein wie jetzt die Klischees, die du vorher erzählt hast. Von wegen alle 9 von 10 Startups failen. Und wir möchten dort eigentlich aufzeigen, dass es eigentlich gar nicht so ganz so extrem, also auf uns wirkt es überhaupt nicht so extrem, weil wir wirklich mega viel Positives hören. Und ich glaube, wir sind sehr tief im Startup-Ökosystem drin und täuschen uns da nicht einfach etwas in einer Bubble drin vor. Aber man hat auch sehr viele Interviews, wo es wirklich so ein bisschen darum geht, um Leute, die vielleicht noch nicht gegründet haben oder die noch am Anfang stehen, dass man Fragen stellt, die irgendwie zu Antworten kommen, wie ist man mit Schwierigkeiten umgegangen, was hat man gelernt, was will man anderen für Tipps geben, was muss man vielleicht am Anfang als erstes machen, was sollte man nicht vergessen. Und dort kommen dann auch so Themen, wie du gesagt hast, oder so Wert und Unternehmenskultur von Anfang an etablieren zum Beispiel. Das ist etwas, wo oft irgendwie nicht genug priorisiert wird, aber viele Gründer sagen, hey, das wäre mal noch was, wo ich im nächsten Mal gründen würde von Anfang an machen.
0: Ich meine, bei Startups geht es ja immer darum, dass man etwas Neues erfindet oder einfach einen Markt, sag ich jetzt mal, möchte erobern, oder? Mhm. Wie bist denn du so ein bisschen als Person? Bist du auch jemand, wo sich immer neu erfindet, wo seine Vorstellungen immer ein bisschen anpasst, oder bist du dort eher so ein bisschen konstant?
1: Also ich glaube, als Teenager bin ich sehr bei dem, was ich wollte, sehr hin und her gewesen. Habe ich auch vorher schon erzählt. Aber ich glaube, was meine Werte betrifft, bin ich schon immer sehr ähnlich gewesen. Also schon relativ früh herausgefunden, was mir wichtig ist und was mir weniger wichtig ist. Und bin dort sehr, sehr treu geblieben.
0: Dann vielleicht gerade so ein bisschen zu meiner letzten Frage. Hast du eine Vorstellung eigentlich so ein bisschen, also was ist dein Ziel im Leben oder was willst du als Mensch jetzt abgesehen vom Schaffen so für einen Stempel, sag ich mal, der Welt aufdrücken?
1: Jetzt kommen die grossen Fragen. also mir wär's wichtig, wenn die Leute sich auch bewusst sind, was man erreichen kann, wenn man will, und wenn man sich in etwas reingrabt, in irgendein Ziel wirklich konkret angeht und dass die Voraussetzungen, die man hat, zweitrangig sind, wenn man sich einen Weg zurechtlegt oder geplant, wo man dann durchgehen will. Und was vielleicht auch noch wichtig ist, in dem ganzen Mental Health-Thema drin, was es gibt. Einerseits bin ich mega dabei und sage auch, hey, es passiert hure schnell, dass du, wenn du grosse Ziele hast, dass du wirklich irgendwie nur noch am Hustlen bist und irgendwie voll nicht mehr auf dich selber hörst und vielleicht auch irgendwie, wie sagt man, Recovery, also die Erholung irgendwie ein bisschen zweitrangig anschaut. Und das ist eher ja, nicht so gut langfristig gesehen. Aber was man halt auch anschauen muss, und ich finde, das ist so ein Punkt, wo dann nämlich in dem Mental Health Trend drin ein bisschen verloren geht, ist, wenn man immer denkt, oh, ich mache jetzt nur gerade so knapp so viel, wie es sich mega angenehm anfühlt, dann kann man einfach auch weniger erreichen, das ist Fakt. Und vor allem in einer Zeit, wo alles so schnell muss sein, oder? Es ist, Trends verändern sich, Technologien verändern sich, irgendwie Social Media verändert sich, also es ist mega vieles, was sich verändert und man kann gar nicht mehr langsam und gemütlich sein und trotzdem noch erfolgreich vielleicht schon, aber vielleicht nicht so schnell vorankommen, wie man es gerne möchte. Und dort ist, glaube ich, wichtig, zum sich auch bewusst zu sein, wir wären jetzt nicht an dem Punkt, wenn es nicht Leute gegeben hätte, wo sich wirklich so fest reinbuddeln und unangenehme Zeiten durchstehen. Und ja, das wird auch in Zukunft so sein.
0: Danke dir vielmal, Alicia. Ich lasse das, glaube ich, gerade so stehen. Danke für deine Zeit und auch für all deine Antworten und dass wir mit Klischees aufräumen konnten. ich hoffe, auch euch daheim hat es gefallen. Ich kann euch schon mal verraten, nächste Woche wird es bei uns lustig. Der Stefano Bollmann hat einen der bekanntesten Schweizer Komiker bei uns als Gast. Mir möchte ich an dieser Stelle auch gar nicht verraten und hoffe einfach, dass er einschaltet. Ich wünsche euch bis dahin eine ganz schöne Zeit.
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3: Das ist eine neue Folge, Top 3. Schön, sind ihr mit dabei. Und stellt euch doch einmal vor, ihr seid mehrere Jahre im Gefängnis und probiert dann einen Neustart. Was im ersten Moment einfach tönt, ist im echten Leben gar nicht einmal so einfach. Mein heutiger Gast weiss das nur zu gut und ich freue mich, dass er da ist und uns seine Geschichte erzählt. Herzlich willkommen, Shane Furrer. Schön, bist du bei uns. Eben über den Neustart nach dem Gefängnis, über das reden wir nachher noch ein bisschen intensiver. Du bist 5 Jahre im Gefängnis gewesen. Das kann man ja sagen. Du hast gestillt, du bist auf der Flucht gewesen. Aber erzähl uns doch mal schnell deine Geschichte.
4: Also meine Geschichte, ich bin in St. Gallen geboren, bin dort aufgewachsen mit meiner Familie, also mit meinem Vater, Mutter, mit meinem grossen Bruder. Mein Bruder ist knapp 2 Jahre älter als ich. Bin dann auch dort in die Schule gegangen. Und halt in der Jugendzeit ziemlich früh mit Drogen in Kontakt gekommen. Also zuerst selber am Kiffen gewesen, später dann angefangen Gras verkaufen und halt durch das immer mehr auf die kriminelle Schiene reingekommen. Es hat dann später auch angefangen mit dem Kokain, also als ich um die 20 rum war, habe ich auch angefangen Kokain handeln, also auch dann später selber konsumieren leider. Und das ist dann am Schluss so weit gegangen, dass ich von der Polizei gesucht worden bin in der Schweiz und dann auch von der Schweiz abgehauen bin. Also ich bin geflüchtet ins Ausland, habe dann über mehrere Jahre in Amsterdam gelebt.
3: Wie ist es eigentlich dazu gekommen, dass du angefangen hast, eben, du hast mit Kiffen und so, mhm. Dort hast du den Einstieg gehabt, aber ich sage jetzt mal, Kiffen ist jetzt noch nicht das grosse Delikt und so. Kriminell wird man ja auch nicht, auch von heute auf morgen. Was ist passiert?
4: Ja, ich glaube, das war bei mir ein bisschen so ein schleichender Prozess gewesen. Ich muss auch leider sagen, ich war sehr fasziniert gewesen von dieser Welt oder von dem ganzen Gangsterleben. Haben leider die Faszination dann auch angefangen auszuleben oder immer mehr in dieser Parallelwelt auch selber mich, ja, dort verwirklichen, sage ich mal so. Ich denke, es hat schon angefangen mit dem Kiffen, mit dem Drogenkonsum, weil dann habe ich auch mehr Geld haben fürs Kiffen, habe dann angefangen quasi den Drogenkonsum oder den Eigenkonsum abdecken mit dem Dealen und so ist dann halt das Schritt für Schritt immer mehr geworden. Dann, wie ich vorher gesagt habe, auch weiter dann zu harten Drogen gegangen.
3: Würdest du behaupten oder unterstreichen, wenn ich sage, das Umfeld, wo man drin aufwächst, hat ja einen mega Einfluss auf eben was aus einem wird und so. Würdest du heute behaupten, gefunden, dass du hast einfach auch ein schlechtes Umfeld gehabt?
4: Ja, ich würde sagen, das Umfeld ist sicher prägend, also hat einen grossen Einfluss auf jemanden. Ich muss sagen, bei mir selber, ich habe ein gemischtes Umfeld gehabt. Also ich wollte in zwei Leben mich bewegen, also sage ich im normalen Leben, aber gleichzeitig auch in der Parallelwelt. Ich habe Kollegen, die nie so Sachen gemacht haben, also schon seit meiner Kindheit, mit denen habe ich heute noch Kontakt. Und ja, das Umfeld hat mich sicher geprägt. Ich muss sagen, es ist aber nicht nur so gewesen, dass das Umfeld schuld ist. Oder ich kann nicht sagen, die anderen sind schuld. Das ist wirklich auch, ich denke, mein Interesse halt ist zu gross gewesen an dieser ganzen Sache.
2: Aber das Interesse an was? An den Drogen oder am Ding? Oder ist das finanzielle Aspekt, wo lukrativ war?
4: Ja, ich denke, das eine war sicher mal so ein bisschen das Gesetzlose, nicht nach Regeln gehen oder halt ein bisschen mehr oder weniger machen, was du willst, oder? Dein eigener Chef sein. Das andere war sicher auch der finanzielle Aspekt gewesen. Also das, was ich sage, am Anfang habe ich, wie gesagt, meinen eigenen Konsum abdecken, aber später ist dann wirklich auch die Gier gekommen, dass ich auch mehr Geld haben.
2: Das ist ja eigentlich bei vielen ein das Problem, oder? Man will immer mehr. Ich sage jetzt auch nicht nur auf der kriminellen Seite, wenn ich das so darf sagen. Der Mensch tickt einfach so, oder? Wenn man mal irgendwo Blut geleckt hat, dann will man mehr davon. Man will, ich kann mir jetzt vorstellen, ich weiß es ja nicht, aber ich kann mir auch vorstellen, man hat sich ja einen gewissen Standard, Lebensstandard auch können finanzieren mit dem, oder? Ist das auch noch so ein Punkt gewesen?
4: Ja, da war sicher ein Punkt gewesen, weil, also ich sage, nach der Scheidung von meinen Eltern war halt finanziell auch nicht mehr so rosig bei uns daheim. Also auch vorher, wir waren jetzt nicht irgendwie reich gewesen vorher. Später daneben habe ich probiert, selber ein bisschen Geld zu machen und, ja, sorry, jetzt habe ich den Vater verloren.
2: Alles gut, ne? Das kann passieren. Aber es bringt mich zum nächsten Punkt. Du hast es vorher schon angesprochen, oder? Irgendwann hast du mitgekriegt, dass die Polizei dich sucht.
4: Ja.
2: Und dann bist du abgetaucht.
4: Genau, ja.
2: Warum bist du dort abgetaucht und warum hast du dort nicht gesagt, von, okay, stelle ich mit dem?
4: Das ist eine gute Frage. Also ich bin mich selber wirklich immer wieder ein bisschen am Auseinandernehmen, auch mit so Fragen, am Reflektieren, auch wie es dazu gekommen ist oder was genau, sage ich, bei mir gelaufen ist, dass es so weit gekommen ist. Ja, ich denke, das eine ist halt, ich will nicht ins Gefängnis gehen. Zum Zweiten habe ich gedacht, ich kann einfach so weiterleben, ich mache einfach so weiter. Bin dann in der Schweiz abgetaucht und habe dann auch irgendwann gemerkt, es funktioniert in der Schweiz nicht mehr. Und dann bin ich halt nochmal einen Schritt weitergegangen und ins Ausland abgehauen.
2: Dann bist du auf Amsterdam. Ich probiere mir das ja nur ansatzweise zu vorstellen, oder? Aber abtauchen, denkt mir per se schon schwierig.
4: Ja.
2: Aber dann, man ist ja immer, man lebt ja eigentlich tagtäglich Stunde für Stunde mit dem Gedanken, irgendwo im Eckenstadt der Polizei. Oder jedes Mal, wenn man irgendeinen Polizist sieht, das mag doch mit einem. Das löst doch einen mega Stress in einem aus.
4: Ich habe auch so einen Stress immer drin gehabt. Also ich kenne es von anderen Leuten, die sind wirklich paranoid geworden, haben, wenn sie aus dem Haus rausgelaufen sind, links, rechts geschaut, immer über die Schulter so retro geschaut. Das habe ich jetzt gar nicht gehabt. Ich kann es nicht sagen, warum. Ich glaube, bei mir war es auch so gewesen, ich habe einfach so quasi gelebt, jeden Tag, als ob es mein letzter wäre. Also ich habe schon damit gerechnet, morgen ist es vorbei, morgen können wir es dich holen. Und so bin ich dann einfach Tag für Tag durchs Leben weitergegangen.
2: Aber ist das in Amsterdam auch so gewesen? Oder in Amsterdam bist du ja eh eine fremde Person. Es ist ja wie so, man kennt sich ja eh nicht.
4: Nein.
2: So, hast du vielleicht ein bisschen relaxter können leben dort?
4: Ja, also in Amsterdam habe ich sicher mich freier können bewegen oder auch freier können fühlen. Ich meine, dort hat es sehr viele Touristen und dort kannst du gut einmal untertauchen. Jeder noch später einen gefälschten Pass gehabt, also eine neue Identität angenommen. Durch das habe ich mich noch ein bisschen sicherer gefühlt. Aber ich denke, in der Schweiz wäre das mit der Paranoia oder mit dem Unwohlgefühl sicher viel grösser gewesen.
2: Ja. Wie muss man sich das vorstellen, wenn man auf der Flucht ist oder eben abtaucht und dann in ein anderes Land, in eine andere Stadt geht? Wie sieht so ein Leben aus?
4: Ja, bei mir war es vielleicht noch speziell gewesen, dass ich in Kontakt komme mit einer kriminellen Organisation. Dort kannst du es vielleicht noch ein bisschen anders sehen. Ich bin nicht dort irgendwie mit Kollegen im Ausland am Leben gewesen oder so. Ich bin eigentlich mehr oder weniger allein gewesen für mich. Ich habe auch über Jahre lang keinen Kontakt mit der Familie, mit Kollegen und so weiter. Also mein soziales Umfeld habe ich auch in dem Moment, wo ich auf Flucht gegangen bin, auch hier in der Schweiz zurückgelassen. Ja, es ist das Leben auf der Flucht, das ist schon speziell, ich sage vor allem, es ist sehr teuer. Also alles, was du machst, es kostet dich viel mehr. Du kannst ja nichts legal machen, kannst nichts auf deinen eigenen Namen machen. Also das heisst, du bist auch immer auf Unterstützung angewiesen. Ich sage jetzt nicht Unterstützung, die gut ist, also von irgendwelchen illegalen, kriminellen Leuten auch.
2: Das ist ja das, was du gesagt hast, du, mit dieser kriminellen Organisation. Das war quasi deine Familie in dem Moment.
4: Kann man so sagen. Ich weiß jetzt, also Familie ist vielleicht schon ein zu schönes Wort, weil ja, in so einer Organisation, du bist auch das wert, was du bringst. Wenn du nichts bringst, dann bist du auch nicht mehr wirklich viel wert. Also, man kann es nicht wirklich sehen, dass es so ein kollegiales Verhältnis ist dort.
2: Ich gehe jetzt vielleicht greifen schon vielleicht thematisch jetzt ein bisschen zu weit, aber ich habe irgendwo in einem Interview gelesen, wo sie dich dann verhaftet haben, so, du hast dich nie geäussert über die Organisation oder über die Menschen.
4: Ja.
2: So, hat sich das mittlerweile geändert oder ist das einfach immer noch, sagst du, hey, look.
4: Also aus Sicherheitsgründen würde ich lieber nicht darüber reden. In der Schule tue ich schon zum Teil, also ich tue nicht irgendwelche Strukturen rausgehen oder so, aber gewisse Sachen tue ich schon erwähnen. Aber das hat eigentlich nichts, ich sage keine Details oder so, das ist nichts, was man wirklich verwerten kann gegen die Organisation.
2: Aber wir reden von Sicherheit, von deiner Sicherheit.
4: Genau.
2: Wenn es gefährlich wäre. Wenn, also,
4: ja.
2: Ja. Und du hast ja dann auch im Ausland, jetzt hast du gesagt, eben, du hast Kollegen, wo du immer noch hast, von früher. Mhm. Aber du bist ja gleich 4 Jahre weg gewesen. Deine Familie hat nicht gewusst, wo du bist. Die Leute haben nicht gewusst, wo du bist. Der Anschluss wiederfinden. Mhm. Logisch, die eigene Familie ist immer noch toleranter und ist nochmal eine andere Geschichte. Aber so, wie ist die Beziehung heute mit diesen Menschen?
4: Die Beziehung ist eigentlich sehr eng. Ich muss auch sagen, mit meinen besten Freunden, die ich habe, also meinen besten Kollegen, das ist eigentlich so, wie wenn wir uns gestern gesehen hätten und nach dieser ganzen Zeit, als ob eigentlich keine Zeit für den Süßen war. Von der Familie her, ich sage, meine Mutter und mein Bruder, sie sind wirklich sehr gut immer hinter mir gestanden. Mit meinem Vater habe ich jetzt auch wieder mehr Kontakt. Also mein Vater hatte halt längere Zeit nicht so guten Kontakt gehabt. Und ja, es gibt halt schon Situationen, ich sage auch von Leuten, die jetzt nicht so eng zu mir sind oder von Familie, Bekanntenkreis, da merkst du halt manchmal schon, wenn sie dich anschauen oder wenn sie etwas wissen, dass du halt ein bisschen, ja, dass du wie abgestempelt bist, oder? Bist halt der, der im Gefängnis war oder bist halt der Kriminelle für die Leute.
2: Genau, und jetzt sind wir eigentlich genau an dem Punkt, wo ich am Anfang gesagt habe, wenn man hat seine Strafe abgesessen und dann der Neustart, der ist gar nicht so einfach. Man wird schubladisiert, die Leute haben Vorurteile und dann, dass Menschen dann zu einem heben, das ist wahrscheinlich in dem Moment doppelt, dreifach, vierfach so viel wert, oder?
4: Ja, das ganz sicher. Also ich würde sagen, wenn du die Unterstützung nicht hast, dann ist es viel schwieriger. Also auch die Rückfallgefahr. Ich würde sagen, wenn jetzt du eine Frau, eine Beziehung aussiehst oder deine Familie, dann ist das etwas, was dir Halt gibt. Wenn du rauskommst und wenn du nichts hast, dann ist das extrem schwierig. Also kann es auch sein, dass du vielleicht auch wieder in falschen Umkreisen kommst oder vielleicht sogar in dein altes Umfeld zurückgehst. Und halt, weil du keinen Halt hast oder ich sage, keine positiven Leute um dich herum.
2: Du bist ja verhaftet worden und du bist ja dann, gut 5 Jahre bist ja dann im Gefängnis gewesen. Ja. Ist der Kontakt zu deinen engen Menschen in dieser Zeit wieder entstanden oder erst seit du wieder draußen bist? Wie sind die Jahre im Gefängnis für dich gewesen?
4: Also im Gefängnis, muss ich ehrlich sagen, dort habe ich wirklich gesehen, welche Leute das wirklich die engen Freunde sind oder wer das wirklich die richtigen Freunde sind. Der Kontakt ist in der Flucht zu Bahnen schon bestanden, halt eh noch gegen Schluss von der Flucht, weil am Anfang hatte ich mit niemandem Kontakt gehabt, einfach auch wegen der Polizei aus Sicherheitsgründen. Im Gefängnis habe ich, sage ich mehr, als ich im offenen Vollzug war, auch konnte ich den Kontakt immer mehr pflegen und habe auch meine Familie, meine Freunde immer wieder gesehen, also auch regelmäßig wieder gesehen. Und ich würde sagen, heutzutage, ich bin wirklich gut aufgestellt mit denen. Also ich habe jetzt nicht irgendwie wie früher noch, weiss Gott, wie viele Kollegen oder so, früher hast du halt viel mehr Kollegen gehabt, das ist klar, aber ich sage auch, die Leute, die du hast, wo du bei dir hast, die sind wahrscheinlich, ich sage jetzt einfach mal, 3 Kollegen, die richtige Kollegen sind, die sind viel mehr wert als 100 falsche.
2: Ich will sagen, Qualität geht vor Quantität.
4: Genau,
2: das,
4: ja.
2: Aber das entwickelt sich ja bei mir im Alter einfach auch. Aber man fängt irgendwie an, immer aussortieren. Man weiss, wer tut einem gut, wer nicht, wer will man noch. Nimm uns ein bisschen mit in die Zeit im Gefängnis. Weil ich glaube, nicht nur ich, sondern jeder, der uns jetzt zulässt oder auch zuschaut, oder die meisten, die haben keine Ahnung, was das heisst, im Gefängnis zu sitzen. Ich kenne nur Dokumentationen von Netflix und ich habe letztens die ganz spannende gesehen, da ist es darum gegangen, dass man in diesen Gruppengefängnissen, in diesen Abteilungen, ist es darum gegangen, denen laufen mehr Verantwortung zu geben und quasi ihr Leben selber zu gestalten, zu den Zellen raus dürfen dann, und so, haben das aber selber müssen organisieren und so. Aber das ist Amerika. Also ja. Wie läuft es in der Schweiz ab? Wie ist das Gefängnis in der Schweiz?
4: Also in der Schweiz, ich würde es mal so sagen, ab dem Tag, wo du verhaftet wirst, ist dein Leben fremdbestimmt. Also du hast fast keine Möglichkeit mehr zum selber bestimmen, was du machst. Vor allem mit der Untersuchungshaft, du bist eher recht isoliert. Später im geschlossenen Vollzug, also eigentlich während der ganzen Zeit, deine Freizeit, die du hast, da ist der Hofgang. Also anfangs 1 Stunde, jetzt gibt es ja auch Gefängnisse, die zum Teil 2 Stunden oder mehr haben. Später dann im geschlossenen Vollzug hast du auch immer noch deine Haft, den Hofgang, den du hast, und dann im offenen Vollzug kannst du auch in Urlaub gehen und dann hast du auch ein bisschen die Lockerung, dass du dann irgendwann draussen schlafen kannst. Von dem her ist es dann auch angenehmer. Aber ich würde sagen, in der Untersuchungshaft oder im geschlossenen Vollzug, dort merkst du schon wirklich, dass du im Gefängnis bist. Also egal, wer du früher noch gewesen bist oder egal, wie groß, wie stark oder was auch immer, wer du gewesen bist, dort ist auch nichts zu melden. Wenn du probierst zu rebellieren, sie zeigen dir, sie sind am längeren Hebel. Wenn du weiter dumm tust, dann wird auch der Hebel immer länger von ihnen. Also du kannst nur verlieren schlussendlich.
2: wie lange, also wahrscheinlich als Gefängnis gewöhnen kann man sich ja wahrscheinlich nie. Aber trotzdem, wie lange ist es gegangen, bis du es akzeptiert hast, dass du jetzt dort bist?
4: Ich denke, bei mir ist es ungefähr ein Jahr gegangen, bis ich es auch akzeptieren kann. Also ich sage, mit Untersuchungshaft ist eh noch recht speziell. Also ich sage, du bist mit deinen Gedanken, mit deinen Problemen, du bist sehr beschäftigt. Nachher, bei mir war halt auch noch gewesen, ich hatte 2 Jahre lang kein Urteil gehabt. Also ich nicht gewusst, wie lange dass ich im Gefängnis bleiben muss. Und erst nach 2 Jahren, also ein bisschen mehr als 2 Jahre, habe ich das Urteil gehabt. Und dort ist halt auch, wenn du nicht weißt, bleibst du 7 Jahre, 10 Jahre, 15 Jahre, dann ist es noch extrem ein sehr unangenehmes Gefühl im Gefängnis.
2: Also ist auch bei dir das Urteil eigentlich quasi so ein Stein vom Herzen gewesen, zu wissen, okay, das ist jetzt meine Strafe und jetzt kann ich mich darauf einstellen.
4: Genau, ja. Weil dann hast, ich sage mal, dann ist wirklich das Licht am Ende vom Tunnel. Du weißt, wenn es aufhört, du hast ungefähr, kannst du ungefähr ausrechnen mit guter Führung, wenn du rauskommst auf 2/3, also wenn du dich benimmst. Und dann hast du ein bisschen einen Plan vor dir. Und sonst bist du auch dort im Lehrer. Und das bist auch jeden Tag am Warten, bis du weißt, wie es weitergeht.
2: Korrigiere mich, wenn ich falsch liege, oder korrigiere uns grundsätzlich mit dem Gedanken, dass Leute kommen ins Gefängnis und der Erwartungshalter ist ja, die kommen raus und sind neue Menschen. Also das ist so ein bisschen das, was man das Gefühl hat. Oder es gibt Stimmen, die sagen, nein, die haben ihre Strafe abgesessen, gut, das Leben geht weiter. Ja. Check quasi.
4: Ja.
2: Aber in der Zeit, wo du im Gefängnis bist, bist du dir selber überlassen? Also die Frage ist, wieso gibt es Workshops, gibt es Kurs, einfach so Sachen, die einem darauf vorbereiten, was nach dem Gefängnis kommt? Oder ist es effektiv so, du gehst rein, du sitzt deine Strafe ab, du gehst raus?
4: Ich würde sagen, das kann man nicht jetzt allgemein beantworten. Ich kann es jetzt von mir sagen, von mir persönlich und von den Leuten, die ich miterlebt habe. Aber das würde ich sagen, gibt es extreme Unterschiede. Also wirklich je nach Person. Bei uns haben wir im offenen Vollzug dann so ein Trias gehabt, so auch um dich vorbereiten, auch zum schauen, wie du so Konfliktreaktionen, wie du das bewältigen kannst. Und das sind alle müssen machen. Es gibt Möglichkeit, freiwillige Therapien zu machen. Es gibt auch Leute, die Therapien verordnet haben. Das ist halt auch je nachdem. Also ich sage, mit der freiwilligen Therapie, vor allem im Gefängnis, da gibt es keine Schweigepflicht. Also da, wo du erzählst, das geht dann auch weiter, das geht dann auch zu den Behörden weiter. Und das kann natürlich auch zu dem Nachteil sein, je nachdem, was für Aussagen das du machst.
2: Und wie ist es dir ergangen? Also für was hast du dich entschieden dafür auch, dich anzuschliessen und zu sagen, so, das ist jetzt meine Chance, dann rauskommen und dann Reset? Oder hast du auch einfach dort das Gefühl gefunden, jetzt bin ich einfach mal da und sitze meine Strafe ab und dann schauen wir mal?
4: Ja, am Anfang war es wahrscheinlich schon eher so gewesen, ich bin jetzt mal da, ich tue meine Strafe abhacken und mit der Zeit bist du halt dann auch mit dir selber dich am Beschäftigen, bist du am Reflektieren. Und dann machst du halt auch Gedanken für die Zukunft, was kommt denn nach oder was kommt nach der Haft. Das ist sicher auch so, ja. Ich würde sagen, bei mir, ich habe keine Therapie und so gehabt. Ich habe halt geschaut, dass ich mich mit meinem sozialen Umfeld ein bisschen kann, ja, resozialisieren, wie man dem so kann sagen. Und bei mir ist eigentlich im Team 72, im Arbeitsexonat, ist wirklich die Resozialisierung losgegangen.
2: Aber eben auf das, was nachher kommt, auf das kann man sich wie nicht vorbereiten.
4: Nein,
2: jetzt
4: nicht
2: sind wirklich. Wir wieder bei dem Punkt so, draussen, logisch, man weiss, was man sollte, was man nicht sollte. Ich habe auch gelesen, die Rückfallquote ist eigentlich viel höher nach dem Gefängnis, als man auch meint. Aber das Problem ist ja auch das soziale Umfeld, eben entweder du hast die Leute, die zu dir haben, aber auch dann, oder? Die Leute schauen dich an, du hast keinen Job, brauchst aber einen Job, du brauchst eine Wohnung, du musst dir das können leisten, wie auch immer und so. All das sind ja Punkte. Also du bist wieder auf dich allein gestellt.
4: Genau, ja. Also es ist ein Bewährungshelfer. Ich muss sagen, ich habe wirklich Glück mit meinem Bewährungshelfer. Also er macht seinen Job wahrscheinlich, er macht mehr, als er eigentlich sollte mit seinem Job denken. Er macht wirklich einen super Job. Das kann auch bei anderen Leuten, habe ich auch schon gehört, dass es nicht so super gelaufen ist, dass du zum Teil vielleicht mal viele Termine hast oder halt nicht so kulant sind mit dir. Und ich weiß auch, Leute, die sind arbeiten gegangen, die haben einen Job gehabt, die haben eine Wohnung gehabt. Und dann durch die Termine haben sie ihren Job verloren. Dann haben sie einen zweiten Job bekommen, durch die Termine haben sie einen zweiten Job verloren. Ich meine, die Wohnung musst du auch nicht zahlen. Irgendwann, wenn du keinen Job mehr bekommst, als Ex-Häftling ist es eh schon schwierig, einen Job zu bekommen. Und ich sage mal, mit deinen Terminen, ich sage mit Bewährungshelfer oder sonstigen Terminen, vielleicht hast du noch eine ambulante Therapie, dann musst du noch Urinproben abgeben, also wegen der Drogentest. Und wenn du immer wieder alle Woche mal 1-2 Termine hast, also, da musst du mal einen Arbeitsgeber finden, der das mitmacht.
2: Ist man da nicht geschützt über das Arbeitsgesetz?
4: Oder nein. Ja, nicht. Also ich habe noch nie etwas gehört, dass man da geschützt wird, nein.
2: Ja.
4: Ich denke, das ist halt am Anfang, wenn du so einen Vertrag oder einen Arbeitsvertrag abmachst, dann tust du das offenlegen und meistens scheitert es wahrscheinlich schon denen.
2: Ja, eben, also das Verständnis dafür, dass jemand da steht und zweite Hilfe will, ja, quasi, braucht auch, oder? Es braucht ja immer auch die, die ihm die zweite Chance geben.
4: Ich denke, es ist auch ein finanzieller Aspekt. Ich meine, wenn jetzt eine Firma hat und ich stelle eine ein und er fällt mir jeden Mittwoch oder jede Woche ein, zwei Tage, das ist auch Geld, das du verlierst. Und ich denke, aus dem Grund ist es halt auch oft, dass einfach, ja, der finanzielle Aspekt auch mitspielt.
2: Wie war es bei dir gewesen? Wer hat dich unterstützt? Abgesehen von den Währungshelfer, aber du hast ja gleich wieder zurück ins Leben müssen finden.
4: Genau, ja, also ich bin ja, eben wie gesagt, von meiner Familie unterstützt worden. Ich habe am Anfang, bevor ich den Job gefunden habe, also bevor ich bei Gefangenenhelfenden Jugendlichen angefangen habe zu arbeiten, konnte ich das Arbeitsexonat wechseln, bin als Trainer auch am Arbeiten gewesen. Das war dann mein Hauptberuf gewesen zuerst. Dann mit Gefangenenhelfenden Jugendlichen habe ich als Zweitberuf gemacht. Und wir haben dann ungefähr ein Jahr lang unser Referat vorbereitet, haben die Ausbildung gemacht, also dass ich auch parat bin, auch zum vor den Jugendlichen anzustehen. Und ja, ich muss sagen, die Arbeit auch, die hat mir sich auch geholfen oder hat mir auch mit zugespielt, dass es mir besser oder einfacher wird, das Ganze, um wieder auch zurückzukommen in die Welt. Nach einem Jahr habe ich dann auch gewechselt, also vom Fitness habe ich mehr abgebaut und bin dann auch mehr und mehr bei Gefangenen und Jugendlichen am Arbeiten gewesen.
2: Da hast du das Fenster schon gerade geöffnet, dann bleiben wir gerade da, bei Gefangenenhelfenden Jugendlichen. Also das ist ja ein wahnsinns löblicher Job, also vor allem, wenn einer aus erster Hand kann sagen, Jungs und Mädels, look, das sind Konsequenzen, wenn ihr euch da nicht an die Regeln haltet. Und das gibt es gar nicht so oft. Also das, was ihr macht, gibt es in Deutschland. Mhm. Von dort kommt das Konzept an, ihr macht es in der Schweiz. Sonst gibt es das auf der Welt fast kaum. Ja. Kannst du dir vorstellen, warum? Weil es ist ja so ein wichtiger Job, junge Menschen darauf zu vorbereiten und dann jetzt erklären. Gut, die Polizei macht das, ein bisschen mit einem anderen Aspekt.
4: Ja.
2: Aber es ist gleich nochmal etwas anderes, wenn die Polizei hersteht oder wenn einer, der Erfahrung hat, mit dem hersteht.
4: Ja, das macht sicher einen Unterschied. Ich sage vor allem für die Jugendlichen, ob jetzt ein Polizist oder jemand, der wirklich im Gefängnis war oder halt auch eine kriminelle Vergangenheit hat, ihnen etwas erzählen tut. Ich denke, das Schwierigste ist wirklich, dass jemand das macht, was es von Herzen macht. Dass auch, ich sage, nach einer Haftstrafe, ich sage, wenn du ein, zwei Jahre im Gefängnis bist, dann fängt es an, dann kommst du einen Haftschaden über. Also, ich merke auch gewisse Sachen bei mir. Wenn du eine längere Zeit drin warst, bekommst du vielleicht mal ein bisschen mehr oder weniger einen Haftschaden. Halt, je nach Person ist das auch verschieden.
2: Du musst wie zeigt sich der bei dir?
4: Ja, ich sage so zwischenmenschlich vor allem. Ja. Beziehungstechnisch oder auch manchmal von... Ich sage, meine Gedanken sind ein bisschen anders wie früher. Oder ich sage, die Denkweise nicht zum Teil. Oder manchmal bist du halt auch ein bisschen, ja, halt abgestumpft. Oder? Ich würde das nicht sagen asozial, aber schon halt recht kalt. Und das merke ich, das kommt immer mehr zurück.
2: Aber das ist ein Vorteil, also, wenn du selber weißt.
4: Ja, sicher.
2: Das ist
4: ja
2: immer ein Vorschlimmer, ja, wenn du es selber nicht merken würdest. Nochmal, jetzt habe ich dich unterbrochen, sorry. Aber wie reagieren die Jugendlichen, wenn sie dir zuhören und es nicht einmal nur hören, was du gemacht hast, sondern einfach, was Konsequenzen können sein?
4: Es sind damals sehr viel verblüfft, weil die haben das gar nicht gewusst. Also, die sind dann wirklich aufgeklärt worden durch uns. Das ist halt, ja, vielleicht haben sie es auch nicht interessiert oder sind gar nicht in Kontakt mit so Sachen. Das ist eigentlich schon, eigentlich fast immer so. Ich muss sagen, die Feedbacks, die sind wirklich durch und durch positiv. Also, von den Lehrern, von den Leuten, die uns buchen, von den Schülern vor allem. Und das ist eigentlich auch das Schönste, sage ich, an dieser Arbeit. Wenn wir sehen, oder wenn ich dort hingehe und ich sehe, dass ich denen auch etwas auch vermitteln kann oder dass sie auch etwas von mir aufnehmen wollen. Das ist das ist wieder Lohn auch für das.
2: Oder was kommen da für Fragen von den Jugendlichen?
4: Ja, das ist ganz verschieden. Also das fängt an mit, hast du schon mal Seife gehen lassen, bis zu...
2: so das Klischee.
4: So. Ja, also wirklich klischee-mässig. Vielleicht auch fast ein bisschen so mit Humor gesagt, ja, oder? Dann gibt es auch wirklich so Sachen, ich sage, auf Familie bezogen von mir oder auf meine Tochter vor allem, so Situationen. Oft sind halt auch ein paar, ein bisschen so, die auch schon die Interesse haben, dann fragen sie einmal auch, wie viel Geld hast du gemacht oder so Sachen. Ich tue einmal nie sagen, also ich tue nie Zahlen nennen, ich mache lieber ein Beispiel. Weil ich will nicht, dass es verherrlichend oder verlockend sein sollte, weil ja, es ist logisch, wenn du Drogen handelst oder größere Mengen, dass du Geld machst. Aber ich würde ihnen trotzdem keine Zahlen sagen, weil sonst gehört ihnen eine grosse Zahl und dann ist er gerade fasziniert von dem und hat auch Interesse, um das zu machen.
2: Und überlegt noch nicht, was Konsequenzen sind.
4: Genau, und Konsequenzen hat er gleich noch nicht im Kopf.
2: Ja. Können wir da viele Fragen so eben über die Art und Weise, wie ist es im Gefängnis und so Sachen? Oder?
4: Ja, es ist einmal, ich sage, im Referat, das ich mache, wird das wirklich sehr viel aufgelegt. Das können wir da mal schon fragen, aber über das Gefängnis, ich denke, es ist halt von uns sehr gut abgedeckt, das, was wir rausgeben. Aber es kommen schon immer wieder Fragen. Eben, die fragen auch, gibt es Gangbildungen oder es, ja, es kommen ganz verschiedene Fragen über das Gefängnis.
2: Und spannend ist ja, die, so Fragen zeigen ja amigs auch euch auf, das, was für eure Organisation oder für die, wie viel Unwissen vorhanden ist, oder? Und dann komme ich wieder darauf zurück, so, eben, wieso gibt es die Organisation in jedem Land? Warum macht man das nicht so? Aber das Ding ist ja, es braucht ja richtig Mut zum Herstehen, das, was du machst. Hosen runterlassen, das war schon mal ein Begriff, der im Vorgespräch gefallen ist. Du stehst her und lässt Hosen runter. Und du stehst zu dem, was war und so. Kannst du dir erklären, warum es nicht mehr Menschen gibt wie die, die eben herstehen und Hosen runterlassen?
4: Ich denke, zum einen, vielleicht die Leute wollen nicht an die Öffentlichkeit mit ihrer Geschichte. Also ich meine, bei mir auch bei der Verhaftung, das ist in den Medien gekommen und es ist schon fast schon offiziell gewesen. Vielleicht haben nicht alle das gewusst, dass ich es bin, aber die Leute, die mich kennen, haben es sicher mal gewusst. Ich denke, es ist schon so, der Mut zum Ersten. Das andere ist halt, das kann auch nicht jeder so anstehen und so das machen. Ich meine auch eben, da musst du auch wirklich von Herzen machen, du musst es auch wollen. Ich denke auch, die Leute müssen auch so eingestellt sein, dass sie etwas aus ihren Fehlern weitergehen. Also das quasi bei mir ist auch da, wo ich würde so weitergehen, dass die aus meinen Fehlern lernen können. Also ich gehe jetzt nicht in die Schule und sage, mein kiffe nicht oder so. Ich bin jetzt nicht da, ich gehe nicht Papi spielen, blöd gesagt. Aber sie sollen zulassen und aus meiner Geschichte etwas rausnehmen für sich. Vielleicht auch in 2-3 Jahren denke ich jetzt mal an das. Aber es ist nicht so, dass wir irgendwie abschrecken oder belehren. Also gehen den Finger heben. Ja.
2: Was treibt dich an? Was motiviert dich, das zu machen?
4: Ja, ich glaube, meine Vergangenheit, dass ich wirklich aus dem ganzen Schlechten noch etwas Gutes machen kann. Zum anderen auch meine Tochter. Also meine Tochter ist meine grösste Motivation, also wirklich für viele Sachen. Und ich denke auch, ich wäre wahrscheinlich auch froh gewesen. Ich weiss nicht, ob es bei mir gefruchtet hätte in dieser Zeit. Ich kann es echt nicht sagen, aber eventuell hätte mir jemand so etwas erzählt, hätte ich irgendwo auch mal eine andere Abzweigung genommen. Wäre ich vielleicht nicht weiter auf dem falschen Weg gegangen.
2: Wünschst du dir, dass es mehr Menschen gibt wie dich? Wo das machen. Fühlst du dich auch ein bisschen, blöd gesagt, ein bisschen allein auf dem Weg?
4: Weil ja,
2: sagen, in der Schweiz sind ja nicht so viel.
4: Nein, in der Schweiz sind wir wirklich nicht viel. Also mein Vorgänger, wo das gemacht hat, ein Mitarbeiter, den wir haben noch, also der einfach in einem kleineren Pensum arbeiten tut. Aber ich würde mir das schon wünschen, ja, dass es mehr Leute gibt. Also von uns aus, wir suchen die Leute. Ich würde auch später eine Ausbildung machen. Also ich würde im Sommer die Ausbildung zum Sozialpädagogen anfangen. Bin jetzt noch einen Ausbildungsplatz am Suchen. Und ich habe auch schon fast ein schlechtes Gewissen, wenn ich dann nachher würde sagen, weitergehe. Ich würde trotzdem noch für den Verein da bleiben. Aber ich kann ja dann auch nicht mehr sagen, da Vollzeit arbeiten und das andere gleichzeitig machen. Also von dem her würde man es echt wünschen, dass es mehr Leute gibt, die das so machen wollen.
2: Dann hoffen wir, dass ein paar Leute zuschauen oder zuhören und vielleicht den einen oder anderen kennen oder sogar selber davon betroffen sind. Unsere Zeit ist leider tatsächlich schon durch.
4: Okay.
2: Ja, es sind 25 Minuten sind vergangen wie im Flug. Und wir könnten ja, ich glaube, thematisch gesehen könnten wir da noch ewig drüber reden, aber es ist gleich spannend, sich einen kleinen Einblick zu kriegen in dein Erlebte und vor allem, dass du das Erlebte weitergeben willst. Und ich glaube, das ist sehr löblich. Und vielleicht kommst du ja gerne wieder mal vorbei.
4: Ja, gerne.
2: Das können wir gerne intensivieren. Hey, danke dir vielmals. Und euch da draussen, danke vielmals fürs Zuhören. Topoch 3 gibt es selbstverständlich in einer Woche wieder oder zum Hören, überall, wo es Podcasts gibt und zum Schauen auf toponline.ch und sonst bis nächste Woche.
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2: Das ist eine neue Folge, Top hoch 3. Und wenn ihr die Sendung regelmässig schaut oder hört, stellt ihr ja fest, wir haben die unterschiedlichsten Menschen aus den unterschiedlichsten Bereichen da aussen bei uns zu Gast. Und heute gehen wir mal in die musikalische Richtung. Jetzt nicht gesanglich, aber instrumental. Und bei mir ist niemand geringer da als der G-Sax. Herzlich willkommen.
7: Genau. Hoi, danke, dass ich da sein darf.
2: Schön bist du da. Das G-Sax, das G vor dem Sex, steht wahrscheinlich für deinen Nachnamen.
7: Oder? Ja, genau. Das ist auch eine Geschichte. Ich hatte 2001 mit dem Boy George einen Auftritt gehabt, am Zürichfest. Er hat aufgelegt und ich habe Saxophon gespielt dazu. Und das ist gerade die Phase gewesen bei der Rolf Imhof. Das ist ein DJ, ein guter, grosser Zürcher DJ, der berühmte Dunstigabi im Klavflüten übernommen hat. Und dann hat er mich dort erlebt mit dem Boy George und gefunden, hey, das wäre doch noch etwas. Ein Saxophonist zu einem DJ dazu, zu meinen House-Tracks. Und ich bin eigentlich früher nicht so ein Clubgänger gewesen. Ich komme vom Jazz her und sogar auch von der klassischen Musik, aber eben. Und dann, haben wir gesagt, doch, machen wir. Und dann ist das ein riesen Erfolg geworden. Und ich habe dann gewusst, also auf einem Flyer Roland Graf kommen, Saxophon funktioniert nicht. Und dann lang gesucht und gemacht. Und am Schluss hat sich dann einfach das Label ergeben, G-Sax, also Graf-Sax. Und das ist bis heute läuft das so. Und das kennen die Leute. Die meisten kennen sogar den G-Sax, aber mich selber nicht. Also ich habe schon erlebt, bist unterwegs gewesen, redest ein bisschen, was machst du so beruflich? Dann sagt er, ich mache das und das. Was machst du? Ich bin Musiker. Was spielst du denn für ein Instrument? Saxophon. Ah! Oh, kennst du G-Sax? Ist ja sicher schon zwei, drei Mal passiert. Das ist total lustig, ja.
2: Das kennen wahrscheinlich ganz viele Schauspieler. Der Rowan Atkinson, der ja Mr. Bean spielt, ja, hat auch eine ähnliche Geschichte erzählt.
7: Ja.
2: Hat ihn auch mal einer davon angesprochen, ob ihm schon einer gesagt hat, dass er ausgesehen wie der Mr. Bean. Und er hat gefunden, ja, er sagt den, der Mr. Bean spielt. Hey, aber Saxophon. Ich liebe Saxophon. Ich liebe Saxophon über alles. Aber, jetzt kommt's aber, ich liebe

0: jemand interessiert. Und letztendlich ist es dann so gewesen, dass ich dann einfach vom Unterrichten gelebt habe. Und ich habe aber vorher schon Jazzschule Bern gemacht, bei Mandy Scherrer, und ich habe Konservatorium Zürich gemacht, also klassische Musik studiert, mit dem Tonhallenorchester zwei, drei Mal gespielt, mit der DRS Big Band damals, unter dem Hans Möckel. Aber irgendwie habe ich gefunden, jetzt schließt sich der Kreis, ich habe so lange unterrichtet, über viele Jahre, dass ich irgendwie gefunden habe, komm, das geht nicht. Und ich bin ja von Haus aus Fotograf. Das ist meine erste Ausbildung und habe dann eigentlich Saxophon immer mehr abgebaut und dafür immer mehr fotografiert und auch Ausstellungen gemacht. Und dann zum Geld verdienen, das war damals die Zeit gewesen, wo die Informatik so hochgekommen ist. Und dann habe ich wirklich Cobol gelernt und fast 10 Jahre programmiert für die UBS.
1: Spannend.
0: Ja. Und dann irgendwann, nach 7 Jahren, habe ich wieder Lust gehabt, ein Saxophon in die Hand zu nehmen und habe dann beim Musikhaus Grimm, da auch in Winterthur, ein uraltes Saxophon gefunden aus den 30er Jahren. Und dann habe ich wieder angefangen zu spielen. Und dann ist es eben losgegangen mit Bands, mit dem Jürg Grau und mit, wie hat die geheißen, Contrast Family, ich weiß nicht, ob das noch ein Begriff ist, und so weiter, ja.
1: Ein Instrument, was hast du gesagt, aus den 30er Jahren?
0: Ja, ein uraltes Instrument, ja.
1: Tönt jetzt das besser oder schlechter als
0: es tönt anders. Es tönt einfach anders, ja.
1: Und das hat der Lärmler wieder reingenommen.
0: Ja, genau. Und gefunden, doch, jetzt mache ich wieder, oder?
1: Ja. Aber dann ist es dann gleich nochmal ein Weg, bis man auch davon leben kann.
0: Ja.
1: Und wenn man deine Karriere so ein bisschen kennt, der eine oder andere, der uns jetzt zulässt oder zuschaut, hätte dich ja wahrscheinlich irgendwo schon mal gesehen.
0: Ja,
1: an einer Party, an einer Hochzeit oder wie auch immer. Ja. Und wir dürfen auch müssen ja nicht kein Geheimnis daraus machen. Du hast ja beim Hochzeit von Roger Federer unter anderem so gespielt. Aber der Weg dorthin, der braucht ja dann gleich noch etwas.
0: Was sich geändert hat, als ich wieder angefangen habe, das kommt mir wieder um die Zeit in der UBS zu gut, ist ein Dienstleistungsdenken. Also ich habe nicht mehr von mir aus gedacht, sondern eigentlich eher wie ein Dienstleister, also ein künstlerischer Dienstleister. Es ist mir nicht mehr darum gegangen, mich selber zu verwirklichen, sondern vielmehr zu schauen, was passt in einer bestimmten Situation. Und das ist eigentlich mein Ding. Also mich anzupassen an bestimmte Situationen. Als Saxophonist ist es eben sowieso schwierig, auch in der Schweiz, nicht nur in der Schweiz, aber auch in anderen Ländern, eine Karriere zu machen. Als Sänger geht das viel besser. Da kannst du auch deine eigenen Texte und all das machen. Als Saxophonist, ich weiss nicht, wie viele Saxophonisten kennst du, die du einfach aufzählen kannst. Da gibt es Kenny G, da gibt es Candy Dolphin, da gibt es Stan Getz, Coltrane, und dann hat es sich schon bald einmal jemand, oder? Und für mich ist... wie soll ich sagen, genau, das für die Leute da sein, weisst, das ist dann eben mehr als nur Saxophon spielen. Es ist dann auch die Interaktion mit dem Menschen. Und darum habe ich das eben auch gerne, wenn ich mit Solo unterwegs bin, dass ich einfach nur mein Saxophon habe, vielleicht ein kleines Böckchen, um ein bisschen Halbplaybacks haben und einfach zu den Leuten gehen und spielen und teilweise auch ein bisschen einen Witz machen. Oder manchmal, zum Beispiel jetzt auf Spotify, hast du mittlerweile auch so den Text, oder? Dann wünscht sich jemand etwas, sagen wir jetzt irgendwie... blöd gesagt, atemlos durch die Nacht, oder? Sag, hey, ich spiele es, aber ihr müsst mitsingen. Das ist immer das Geld, du hast dann plötzlich 3-4 Leute, die das mitsingen. Das ist so eine Art ein Close-Up-Entertainment mehr, oder? Für mich ist Kunst extrem wichtig. Also ich liebe Beethoven, ich liebe Wagner, ich liebe Mahler, all diese Sachen. Das ist aber eine andere Geschichte. Das, was mich ausmacht, ist eben mehr das Interaktive, das ich habe. Und Saxophon ist dann einfach ein Medium, um die Interaktion überhaupt in Bewegung zu bringen.
1: Ja. Du hast vorhin ein paar Saxophonisten aufgezählt, die kommen ja ein bisschen aus einer anderen Zeit, wo das Saxophon noch ein bisschen mehr Stellenwert hatte in der Musik.
0: Amerika, ja klar.
1: Oder? Ist vielleicht das ein bisschen ein Grund für den Erfolg heute, dass für dich und Saxophon, weil Saxophon so ein bisschen vergessen gegangen ist in der Musik oder nicht mehr so ein Gewicht hat?
0: Ja, es ist natürlich teilweise auch ein bisschen eine Modeerscheinung gewesen, oder? Eine Weile lang hast du einfach überall, in den 80er Jahren, jeden Popsong hast du dann irgendwie ein Saxophon gehabt. Aber nein, ich meine, ein Saxophon ist eigentlich die Qualität vom Saxophon, aber auch von einem anderen Instrument, aber beim Saxophon stark. Es ist eigentlich wie eine Stimme ohne Wort. Das ist eigentlich noch speziell. Und das ist natürlich dann auch wichtig, also zum Beispiel Tonkultur ist mir sehr wichtig, also, dass du einen guten Sound hast, einen lebendigen Sound hast. Wenn ich dann mit den Leuten spiele, die haben teilweise Tränen in den Augen, das berührt sie, oder? Und das ist mir natürlich das Wichtigste, auch das berühren können. Und so bin ich eigentlich wie ein Sänger ohne Wort, wenn man so will, ja.
1: Was ist ein amerikanischer Musiker, Ben Rector, heisst der. Der hat einen Saxophonist, einen relativ jungen. Und der hat in einer Live-Performance rein, in einem Stück rein, wo er auf dem Album kein Saxophon rein hat. Live hat er das Saxophon rein.
0: Ja.
1: Und ich könnte jeden Tag auf und ab hören.
0: Ja,
1: und das Saxophonstück berührt mich mega.
0: Schön, ja.
1: Und ich finde auch grundsätzlich, auch in Orchester sind es Blasinstrumente, die bei mir etwas auslösen. Also Saxophon ist ein Instrument, das

0: du schon die Leute mega kannst berühren, wenn du es richtig gut kannst,
1: ja,
0: oder?
1: Ja, genau. Und das andere ist natürlich das Live-Element. Ich habe jetzt gerade vor kurzem noch den Podcast mit dem Rainer Maria Salzgeber gelassen und habe das spannend gefunden. Es ist eins zu eins, sind wir genau gleich. Wir kennen einander ja auch auf verschiedenen Events. Das Live-Element, wirklich bei den Leuten sein und nicht genau wissen, was jetzt passiert, aber können auf die Leute eingehen und schauen, was dann passiert. Und das Saxophon ist dann für mich eher wie ein Medium für die Interaktion, zum den Austausch mit den Menschen machen, wo teilweise oft mich gar nicht kennen, ich sie nicht kennen, aber am Ende vom Tag sind wir alle happy. Ist alles schön, ist alles gut und man freut sich, dass man sich dann wieder mal vielleicht könnte sehen könnte.
0: Ja. Wie bereitet man sich denn eigentlich auf so ein Event vor? Also logischerweise, oder? Die Hochzeit planst du anders als irgendeine Party, die bis in die Nacht reingeht und so. Aber du musst ja ein riesen Repertoire auf Lager haben, wenn du eben die Interaktion und das Reagieren willst können machen, oder?
1: Ja, was natürlich bei mir vielleicht ausschlaggebend ist, dass ich natürlich eine professionelle Ausbildung habe. Also ich kann in allen Tonarten spielen, ich kann sehr gut improvisieren, das ist mein Ding. Improvisation ist sehr mein Ding. Ich habe einfach sehr viel Erfahrung. Ich kenne natürlich sehr viel. Also die meisten Stücke, also jetzt rein musikalisch gesehen, aber es gibt noch ein anderes Thema, rein musikalisch gesehen muss ich mich nicht vorbereiten. Also wenn du mir ein Stück sagst, das ich selbst noch nie gehört habe, finde ich mich sofort zurecht. Dazu kommt natürlich, dass die meisten Stücke gewünscht werden.
0: Popmusik ist in dieser Hinsicht relativ einfach.
1: Ja, genau. Die meisten, das ist natürlich so, ich kann gerade wieder sagen, die meisten Songs, die gewünscht werden, kennt man halt. Oder?
0: Und dann macht man Pentatonika auf
1: ja,
0: und ab.
1: Oder was auch immer. Baker Street oder was und so weiter. Das andere ist natürlich, was bevor dem Event, wenn ich mich vorbereite, oder? Also, das heisst, man hat vielleicht auch Meetings oder man telefoniert ein paar Mal. Ich checke auch genau aus, was ist es für ein Klientel, das da kommt, also, und was für Musikwünsche sind da, was ist das Alter. Also wenn ich zum Beispiel jetzt an meinem 80. Geburtstag spiele, dann finde ich das natürlich lässig, wenn ich dann die alten Songs, irgendein My Way oder so, kann spielen und dann erleben, wie die Terzen aufgehen. Weißt du, wie dann bei einem 80-Jährigen zum Beispiel plötzlich, die schmeißt 50 Jahre zurück, oder? Und die merkt, hey, genau, das ist eigentlich an meiner Hochzeit, wenn ich das tanze oder so. Und oft sage ich auch den Leuten, hey, ich könnte mir zum Beispiel eine Spotify-Playlist schicken mit euren Lieblingssongs, dass ich weiss, in welche Richtung das geht. Das eine, das ist aber dann weniger Party, sonst, wenn die Leute sagen, hey, wir wollen noch tanzen. Der Klassiker, sagen wir das Hochzeitsapéro, mache ich so, wie ich jetzt gerade erzählt habe. Und das andere ist, hey, nach dem Essen, wenn wir tanzen, dann nehme ich immer einen DJ mit. Da habe ich ein paar DJs, die ich zusammen arbeite. Tom Stone, Tommy Zumstein ist mein Lieblings-DJ, den ich schon lange schon zusammen arbeite. Der Rolf Imhoff, der Minus 8, Zoe B, das sind so die DJs, die ich zusammen arbeite. Und meine Stärke ist einfach, sie legen einfach auf, was so haben. Das war auch in der Clubszene so gewesen. Immer noch. Und ich dann einfach Freestyle dazu spielen. Und es gibt so ein Reality-Element. Also du hast eigentlich die schwarzen Lautsprecher, die ganze Energie geben. Aber dann hast du auch jemanden, der das dann wirklich erlebt und realisiert. Ich gehe dann meistens auch 100 Leute und so. Und das gibt eben die Nähe. Und das ist mir extrem wichtig.
0: Und dort ist das Saxophon das perfekte Instrument dafür.
1: Das geht super gut, ja.
0: Mit der Gitarre ist immer ein bisschen mühsam, wenn du durch die Leute durchgehst.
1: Die
0: Trompete ist jetzt ein Instrument, wo auch sehr schön kann sein.
1: Ja, natürlich, so, sehr klar.
0: Streichinstrument, von dem wir gar nicht reden. Mit dem Klavier kannst du auch nicht durch die Leute durchlaufen.
1: Nein,
0: also von dem hast du dort, kann man sagen, ein bisschen eine Nische gefunden.
1: Ja, es ist vor allem damals, als ich in den Clubs angefangen habe, das hat man in der Schweiz vielleicht, ich weiss, nicht so kennt. Und das ist alles, ich meine, dann ist das 2001 eben. 2002 so. Da habe ich etwa 5 Jahre in allen Clubs gespielt, das auch da zu Winterthur natürlich. Auch im Endoschein, Labobar, Kaufleute, Supermarkt, all diese Sachen. Und das war ein Hype gewesen für eine gewisse Zeit. Und nachher hat sich aber auch der Sound gewechselt, dann ist es ein bisschen Elektro geworden, ein bisschen kühler. Und ich habe eben gerne Soulful House. Also zum Beispiel der Jamie Lewis da von Winterthur, Purple Music, kennt man. Das ist jetzt einer meiner Lieblingsproduzenten, der super schönen Sound macht. Wo ich gerne dazu spiele. Ich bin auch auf 3 Master Collections von ihm drauf. Mit einem Stück. Also, wenn jemand das will, nachschauen. Ja. Bin ich jetzt eigentlich ein bisschen weggekommen.
0: Sind wir ein bisschen abgedriftet. Aber ich muss ehrlich sagen, du hast mich so gefesselt, ich weiss gar nicht mehr, was ich gefragt habe. Okay. Spiele keine Rolle. Fragen gehen uns nicht aus. Warum Saxophon bei dir?
1: Das hat, als ich 10 gewesen bin, hat meine Mutter gefunden, ich soll Klarinett spielen. Ich bin dort damals Diätiker gewesen und habe dann angefangen, Klarinett üben. Und nach einem Jahr bin ich in die sogenannte Knabenmusik-Diätiker eingetreten. Und dann hat das Ganze noch etwas getönt und ich hatte den Plausch gehabt. Mein Vater war ein Jazz-Fan, der hat so viel Platten gehabt, Benny Goodman, Count Basie, Duke Ellington. Ich bin mit dem Zeug aufgewachsen, oder? Und ich bin schon mit 13, bin ich schon auf der Bühne gestanden und mein Lehrer, der hat damals Dalibor Brasta geheißen, ein Tschech, hat immer gesagt, wie du das machst, ich verstehe nicht. Hätte ich nicht können vorstellen, dass ich einfach nach Gehör kann improvisieren und es klingt so gut. Dort hat's angefangen mit der Klarinette. Und das habe ich dann lang gemacht und dann bin ich irgendwann in die Lehre gekommen, eben meine Fotografenlehre, und habe gefunden, nein, das Dixieland-Zeug, das ich damals gespielt habe, das kann es jetzt gar nicht sein. Da kommst du in die Pubertät und findest Dixieland, hey, sorry, das geht gar nicht. Und dann habe ich eben angefangen, so Cool-Jazz los, eben Coltrane und so, und haben wir dann ein Saxophon gekauft. Und der Umstieg von Klarinette auf Saxophon ist relativ simpel. Umgekehrt nicht, aber das geht dann gut. Ja, und so habe ich dann auch nach dem Lehrabschluss dann später auch bin ich eben beim Montigere gsi an der Jazzschule Bern und habe dort ein Studium angefangen, ja.
0: Du hast etwas gesagt, wo ich gerne von Musikern mehr würde hören, das Improvisieren.
1: Ja, ja.
0: Ich habe selber Klavier gespielt und ich habe einen Musiklehrer gehabt, der hat mir logischerweise Basics beigebracht, aber als er gemerkt hat, dass da ein bisschen Talent rum ist, hat er gefunden, du musst lernen improvisieren. Mhm. Wir tun jetzt in jeder Stunde tun wir einfach improvisieren. Ja, schön, ja. Du musst hören, du musst, ja. Genau, du musst können auf die Musik eingehen. Ja. Noten lesen kann jeder. Improvisieren, ja, ja. Das ist Musik machen. Ja. Und ich habe das sehr, sehr geschätzt, dass er mir das beigebracht hat. Ja. Und ich kann heute noch, theoretisch gesehen, jeden Song spielen auf dem Klavier. Einfach, die Leute fragen sich immer, hey, wie machst du das? Wie? Ich fand, ja, es ist, Popmusik ist eh, wie gesagt, ja, alles etwa gleich aufgebaut und so, aber zu improvisieren, ja. Oder mal, das finde ich, macht einen richtigen, guten Musiker aus, oder?
1: Ja. Eben, das finde ich schön. Ich habe zum Beispiel, Cayman sagt er ja etwas da von Winterthur. Ja. Und er spielt immer wieder im Terrasse, hat, glaube ich, gerade in einer Woche ein grosses Jubiläumsdings. Und wenn ich an mich komme, sagt er ihm, hey, hast du Saxophon dabei und so. Und das ist natürlich dann eben schön, wenn ich dann Saxophon tatsächlich dabei habe, dass ich es einfach auspacken kann und er macht seinen Song und ich spiele dazu. Also, das ist natürlich schon toll. Aber hinter der Improvisation steht natürlich auch ein Studium. Also, es ist, wenn ich jetzt zum Beispiel improvisiere zu einem Song, muss ich als erstes herausfinden, welcher Tonart bin ich. Also zum Beispiel ziehst du, dann weiss ich, aha, sie bekreuzt, kompliziert zum Spielen, aber geht natürlich. Ich muss auch so ein bisschen Patterns haben, also so ein bisschen Muster, wo ich blasen kann. Es ist eine Kombination von theoretischem und praktischem Wissen. Plus natürlich auch gewisse Gesetzmäßigkeiten von der Harmoniefolge. Also die Basics, die dann auch in der theoretischen Natur sind, sind natürlich sehr hilfreich, ja.
0: Unbedingt. Mhm. Ja, unbedingt. Also stören sie nicht Regeln, ne?
1: Ja, ja, es wird einfach schwierig,
0: mit dem Free Jazz.
1: Ja, wie immer, ja.
0: Eben, du hast gesagt, du hättest mehrere Saxophone zuhause. Deine Klarinette noch?
1: Ja, die habe ich tatsächlich noch.
0: Und die brauchst du sie auch noch?
1: Ja, zwischendurch nochmal, ja, selten. Also live spiele ich heute meistens Altsaxophon. Das hat auch praktische Gründe, weil es nicht so gross ist. Also wenn ich durch die Leute will gehen und so, ist das Altsaxophon natürlich optimal. Das Tenorsaxophon, ich habe nämlich so Produzenten, zum Beispiel der Antoine oder Jay Caruso oder andere Leute, die mir dann einen Track schicken und ich habe die heim so ein kleines Studio mit Logic und so, was man so hat. Und oft die Sachen mache ich meistens mit dem Tenorsaxophon. Aber aus praktischen Gründen spiele ich sehr oft Altsaxophon, ja.
0: Könntest du mit der Klarinette nicht auch Live-Events machen?
1: Könnte ich schon, aber Klarinette ist einfach zu wenig laut. Also dort müsste ich dann wirklich mit Funkmikrofon arbeiten. Das mache ich normalerweise auch, wenn ich mit DJs zusammen arbeite. Ein kleines Funkmikrofon, ein kleiner Effekt, ein Zoom, CDR70. Dann geht das ins DJ-Pult und dann mischt sich das wunderbar. Klarinette ist einfach, hat natürlich nicht die Kraft, oder? Und nicht den dynamischen Umfang. Das ist einfach von der Klarinette eben so, ja.
0: Du hast uns vorher gesagt, du liebst Kunst und klassische Musik sowieso. Du kommst aus dem Jazz, bist mit Jazzmusik aufgewachsen.
1: Ja, total. Ja.
0: Und jetzt hat Popmusik im Vergleich ist nicht der gleiche Ruf. Oder? Popmusik ist sehr vergänglich. Du kannst heute Hit haben, morgen ist er vorbei. Ja, ja. Aber die werden nie andauern wie Hits von einem Beethoven oder so. Hast du nicht oft auch einen Konflikt? Ein Qualitätskonflikt, blöd gesagt.
1: Habe ich früher gehabt. Früher habe ich immer gefunden, ja komm, Popmusik und so, oder? Weil, mit dem Saxophon bist du auf der Instrumentalmusik drin und im Jazz ist die Faszination von der Komplexität, von der Stück und von der Improvisation, von der Akkorde und all das. Das Schöne bei der Popmusik ist die Melodie. Oder? Und je älter, dass ich werde, umso mehr wird mir Melodie wichtig. Also, ich merke auch, es gibt ja viele, zum Beispiel auch Dirigenten, die sagen, ich habe erst mit 60 oder 70 entdeckt, wie toll das Mozart ist. die haben dann mit Prokofjew und Wagner und all das dirigiert und plötzlich gemerkt, wieder back to the roots, die einfachen Melodien. Und was natürlich wichtig ist in der Popmusik, ist der Text. Also die Lyrics, oder? Und das ist ja das, was die Leute natürlich dann im Herz berührt. Also sie singen dann wie mit einem Grönemeyer, singen das dazu und haben Tränen in den Augen, weil ihnen das emotional etwas auslöst. Und die Kombination vom Text und dann eben die Musik selber, die das Ganze noch emotional noch mehr verstärkt, ist etwas Wunderbares. Darum heutzutage spiele ich fast nur noch Popsongs, wenn man so will, ja.
0: Aber weißt du, vielen Musikern ist es ja auch wichtig, dass man sieht und hört, dass sie gute Musiker sind. Und das hast du mir vorher im Auto erzählt, dass deine Qualität, wenn du dort spielst, den Leuten gar nicht so bewusst ist, dass du wirklich gut kannst Saxophon spielen. Ja. Geht es dir auch gar nicht um das?
1: Nein, das ist mir nicht wichtig. Früher, damals, bin ich ein bisschen frustriert gewesen, weil ich gefunden habe, hey, komm, da hast du jetzt wahnsinnig Solo gespielt und die Leute sind nur am Schnurren und niemand klatscht und so. Bis ich irgendwann realisiert habe, sorry, ich bin für euch da, nicht umgekehrt, oder? Und wenn jetzt der Mensch empfänglich wird auf einen schönen, von mir aus weiss ich was, eben, atemlos durch die Nacht, wenn jemand empfänglich ist, oder weiss ich was, Skandal um Rosi, scheissegal. Wenn bei denen etwas passiert, dann spiele ich das gern und dann gebe ich aber die Energie drin und das ist authentisch. Das mit der Authentizität ist etwas vom Wichtigsten, denke ich, ja.
0: Und das schönste Kompliment in dem Fall ist ja eben, wenn man dann gebucht wird, weil man gehört worden ist oder weil man weiterempfohlen worden ist und so. Und du bist ja schon ein bisschen rumgekommen in deiner Karriere.
1: Ja.
0: Stellst du die Frage nachher?
1: Ja, eben, ich will sagen, für mich das schönste Kompliment ist eigentlich, dass 9 von 10 Events, 9 von 10 Anfragen sind alles Leute, die mich mal gehört haben oder mich empfohlen haben. Also ich lege zum Beispiel nie Kärtchen auf oder so. Ich habe sie zwar bei mir, aber ich lege sie nicht auf. Und ich sage allen am Schluss Tschüss und die sagen, hey, kannst du mir ein Kärtchen geben? Ich habe dann vielleicht mal etwas. Und dann habe ich auch schon Leute gehabt, die haben nach 10 Jahren angerufen, so, ich habe jetzt wirklich den Geburtstag oder die Hochzeit oder so. Das ist für mich das Schönste. Also, in dem Sinne habe ich auch übrigens auch keine Konkurrenz. Das ist eben auch das Schöne. Also, wenn jetzt ein anderer Saxophon ist, egal wie gut oder wie schlecht er spielt, Bookings hat, dann muss er irgendetwas richtig machen. Und das ist das Schöne, wir haben in dem Sinne nicht das Competition-Ding, oder? Sondern jeder muss seinen Weg finden, jeder muss seine eigene Sprache und seine eigene Individualität finden, wenn er sich einbringen kann. Und wenn das passt, wenn das authentisch und richtig ist, dann können wir auch die Anfragen, das können sich die Leute eben erinnern an dich.
0: Eben, jetzt bist du über 65. Schon müsstest du eigentlich nicht mehr machen, oder? Dürftest du dich ein bisschen ausruhen. Du machst es aber einfach immer noch gern. Ja, aber wenn du jetzt auf die Karriere so ein bisschen zurückschaust, du bist ja wirklich rumgekommen. Ja. Was ist so ein bisschen der speziellste Ort gewesen, wo du mal gespielt hast?
1: Ganz klar, Adonais. Ah, der Neis war wirklich der Hammer gewesen. Dann läutet mir der Oliver Höhner an einem Sommertag. Hey, G-Sex, willst du nicht an Artoneis? Ich habe so eine Idee. Du bist dann ganz allein auf dem Eisfeld, mitten auf dem Eisfeld und spielst ein Stück. Und ich habe gesagt, hey, hast du dir das vorgestellt mit den Schlittschuhen? Ja, wäre noch cool mit den Schlittschuhen. Ich habe gesagt, ich bin seit 10 Jahren nicht mehr auf den Schlittschuhen gestanden. Da hast 9'000 oder 6'000 Leute da in dem Hallenstadion und du gehst auf der Ranze. Ja, super, oder? Pause gelohnt. Auf jeden Fall haben wir dann wieder ein kleines Podestchen gemacht, der Runde. Und ich hatte dann so Iseli an den Schuhen. Und das sind dann etwa 5, 6 Aufführungen gewesen. Und habe dann dort Your Song gespielt. Das sieht man übrigens auf meiner Webseite. Da hat es noch einen Mitschnitt vom SRF. Und einmal, das muss ich noch schnell erzählen, das war sehr lustig gewesen. Dann bin ich, das Eisfeld ist absolut abdunkelt gewesen. Ist nicht mehr wie heute, wo das alles ist. Was ist das gewesen? 2003 war Adonais gewesen. Ja. So, also ist auch schon ein Video seither. Auf jeden Fall. Ist alles abdunkelt gewesen. Und normalerweise haben die ein rotes Pilotlicht, so einen Laser, damit ich gewusst habe, wo ich hinlaufen muss. Dann haben sie es vergessen anzuschalten. Und ich laufe da allein auf dem Eisfeld. Im Dunkeln, nur da keine Ahnung, wo ich bin, oder? Sie haben es dann zum Glück irgendwann gemerkt und angeschaltet. Und ich dann da zu dem Ding. Und das ist dann, Vize-Weltmeister in Paris Kunstlauf sind Russen. Die haben dann zu dem Song, wo ich ihnen das Playback geschickt habe, haben sie dann ihre Kür gemacht. Und ich habe dann improvisiert eigentlich. Also schon den Song, aber natürlich improvisiert. Aber wie gesagt, das sieht man dann alles auf dem Video.
0: Das Artonize ist faszinierend. Wie da Musik und das Eiskunstlaufen beides eine neue Qualität kriegt. Und Hallenstadion ist schon eh lässig. Ich habe einmal während dem CSI, dem Springritten im Hallenstadion, mal dürfen unten wirklich in der Arena reinstehen. Ja. Und das ist schon eindrücklich.
1: Ja. Ist für mich natürlich damals auch der Härtetest gewesen, was Nervosität anbelangt. Und ich musste sagen, es ist gegangen. Ich hatte kein Lampenfieber gehabt. Ich habe nicht plötzlich irgendwie zittert oder so. Das war für mich wirklich der Härtetest gewesen. Zu wissen, du gehst dort raus, hast 6'000 Leute und jetzt spielst live, nicht irgendwie ein Playback oder so. Also jeder Ton, es wird aufgenommen im Fernsehen, jeder Ton wird gehört. Schon noch heavy gewesen, ja. Also speziell.
0: Also wenn du Art and Ice sagst, ist dein Highlight gewesen. So. Ja. Wenn wir jetzt so ein bisschen auf du spielst ja viele Partys.
1: Ja.
0: Auch viele Partys, die können ausarten. Oder?
1: Ja.
0: So, hat man da nicht ein bisschen Angst? Mein Saxophon ist ja jetzt nicht gerade ein günstiges Instrument. Deine wahrscheinlich sowieso. Hat man da nicht ein bisschen Angst? Oder so, du hast mir eine Story erzählt von wegen Bierwellen da in Saxophon. Wie viele neue Saxophone hast du dir schon müssen kaufen wegen so Partys?
1: Also, neue nicht, aber ich habe sie müssen reparieren lassen. Der Klassiker immer so irgendwie um 10 vor 2, kurz bevor die Party fertig ist, schleudert noch irgendeine seine Tänzerin durch die Gegend, oder? Und dann voll über das Saxophon. Also, ich bin natürlich jetzt sensibilisiert, also ich schmeiß Saxophon so an, dass nichts passiert. Aber es ist natürlich schon ein paar Mal passiert, dass das Saxophon umgekippt ist.
0: Und heute dann das dann nicht? Tönt das Instrument nachher noch?
1: Ja, das ist Metall, oder? Ja. Und dann musst du es halt zu jemandem bringen, eben zum Grimm zum Beispiel. Und der bügelt dann das wieder raus und dann kommt das gut. Ja.
0: Ja, und sonst hättest du ja noch ein paar.
1: Ja, sonst hätte ich noch ein paar. Ja, ich habe übrigens auch zu jedem Saxophon noch ein Backup. Also wenn ich jetzt zum Beispiel stumpf, bevor dass ich an den Auftritt gehe, mein Saxophon kaputt geht aus irgendwelchen Gründen, kann ich einfach das Backup nehmen, das genauso gut ist. Oder? Also ich kann für jeden Instrument zwei.
0: Hast du ein Saxophonzimmer zuhause?
1: Ja, ich habe ein Musikzimmer, ein Musikstudio quasi. Ja.
0: Und dann hängen die dort schön.
1: Ja, oder eingepackt.
0: Ich würde mir das Saxophon auch einfach in die Wohnung stellen, weil ich es einfach auch zum Anschauen schön finde.
1: Stimmt, ja.
0: Ja. Du bringst mich vor allem mit auf die Idee, ich kann schon lange mal ein Saxophon spielen. Ich muss es vielleicht mal in Angriff nehmen.
1: Musst du mal probieren. Ja. Ich sage auch immer, weißt, wenn du mal ein Instrument gespielt hast, dann hast du ein Feeling dafür, was es bedeutet, wenn du jemanden hörst, gut spielen. Ist egal, was für ein Instrument. Schon allein deswegen. Manchmal gibt es viele Leute, die sagen, früher noch mit den Clips. Ich meine, Girls finden das natürlich super, wenn der andere kommt da mit dem Saxophon, oder? Und dann haben die Geier gesagt, hey, du, also im nächsten Leben lerne ich ein Saxophon. Das ist so lässig, oder? Alle finden das cool. Und dann habe ich gesagt, ja, das habe ich mir im letzten Leben eben auch gesagt.
0: Schön, wenn wir es noch in diesem Leben würden schaffen. Ja, und vielleicht rutscht das auf mir in der Prioritätenliste jetzt noch mal ein bisschen auf.
1: Ja, unbedingt.
0: Jetzt habe ich es ja vorher gesagt, ich weiß gar nicht, ob ich es hätte sagen, dein Alter. Ich sage es jetzt gleich nochmal, 65. Was hast du denn noch für Ziel? Also du hast aber gesagt, du nimmst jetzt auch nicht mehr jeden Auftrag an, weiter weg nicht mehr so, aber wo soll es denn ein bisschen hergehen?
1: Ich will einfach das zelebrieren, was ich kann. Also eben, das wird immer intensiver, eben das mit dem Interaktiven, bei den Leuten, bei ganz unterschiedlichen Menschen, bei ganz einfachen Handwerkern, bei sehr reichen Leuten, das ist etwas, wo einfach, wie gesagt, wie der Salzgeber gesagt hat, ist jedes Mal neu und ist jedes Mal eine Herausforderung und daran wachse ich eben auch. Persönlich, oder? Und wie gesagt, Saxophon ist einfach ein Medium zum Kommunizieren. Ich weiss nicht, ich kann sein, dass ich dann vielleicht irgendwann aus irgendwelchen Gründen finde, ja, ich habe es jetzt jemanden gesehen und dann werde ich sicher wieder mehr im gestalterischen Bereich arbeiten. Also Fotografie und bin auch an einem anderen Projekt dran. Das könnte noch interessant sein, weil ich habe früher auch einiges ausgestellt und das ist schon etwas, was mich immer noch sehr interessiert. Ja.
0: Also einfach machen, solange es einem Freude macht.
1: Ja, natürlich, solange es auch geht, natürlich, ja, klar. Ja.
0: Der Roland Graf, besser bekannt als G-Sax bei uns im Top 3. Vielen Dank für die Reise, die wir mit dir machen durften.
1: Ja, spannend
0: vielleicht sind ihr jetzt auch motiviert, zum das Instrument lernen, Saxophon. Ich mache das jetzt, glaube ich. Vielen Dank fürs Zuschauen, fürs Zuhören und bis bald wieder. Ciao zusammen.
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0: Das ist eine neue Folge, Top 3, und ich droppe jetzt mal einfach einen Namen, das ist etwas, was ich sonst eigentlich nie mache. Einfach mal Lara Wolf. Ja, vielleicht glöckelt es da noch nicht ganz bei allen. Trotzdem freue ich mich mega, dass sie Zeit gefunden hat, dass sie da ist, weil sie ist very busy. Lara, herzlich willkommen im Top 3.
3: Ja, hallo, ja, freut mich, dass ich da bin.
0: Bevor wir darauf zu reden kommen, was du eigentlich machst und wo du tätig bist, du wohnst ja eigentlich nur um die Ecke, da auf unseren Studios.
3: Also ja, meine Eltern wohnen noch da, aber ich bin da aufgewachsen, absolut, ja. Also alles da gemacht in Winterthur-Wülflingen. Bis ich dann studiert habe, dann bin ich mehr in Zürich unterwegs gewesen. Aber ja, yeah, das ist my hometown, you know.
0: Und man hört es ein bisschen am Englisch an. Du lebst eben nicht mehr in Wülflingen, nicht mehr in Winti, nicht mehr in Zürich. Nein, du bist in New York zu Hause.
3: Ja.
0: Weil du bist Schauspielerin.
3: Ja. Ist lustig. Für mich ist es selber auch komisch, dass ich das jetzt so kann sagen. Es ist jahrelang ist es immer gewesen, ich wollte Schauspielerin werden. Irgendwann ist es gewesen, okay, I'm an aspiring actor. Und jetzt darf ich sagen, oh ja, ich bin Schauspieler. Also es tönt auch selber für mich teilweise noch ein bisschen komisch. Vor allem, wenn ich es auf Deutsch sage, auf Schweizerdeutsch, also sage ich viel weniger. Und ich muss das dann wie auch für mich nochmal so, einfach nochmal wahrnehmen. You know, strange.
0: Kann ich mir mega gut vorstellen. Und eben, wenn man jetzt schaut, Anthony Hopkins, mit ihm sieht man die ja auf Prime aktuell, ja. in einer Serie, hervorragend gespielt. Aber Anthony Hopkins ist schon ein riesiger, also ist ein Riesenname in der Szene.
3: Also, ja, völlig. Schweißausbruch, so, das ist das Level, das ich habe, wenn ich an Anthony Hopkins denke. Also, es war ja so, wo ich gewusst habe, dass ich für die Rolle in Frage komme und dann ist die Ankündigung gekommen, dass der Anthony Hopkins da mit dabei ist, da musste ich Atemübungen machen. Also, I'm not kidding you.
0: Wirklich? Du hast noch nicht gewusst am Anfang, dass er mitspielt?
3: Nein, er ist erst, die Ankündigung ist einfach später gekommen. Und dann, das ist natürlich ein riesen Highlight gewesen, weil er ist einer von meinen liebsten Schauspieler. You know, und dann ist natürlich der Stress noch viel grösser, dass du das Gefühl hast, was, jetzt bin ich im Rennen in einer Show, wo der Anthony Hopkins mit dabei ist. Aber ja, dann ist das Ganze ja ein bisschen hinten raus, also im Sinn, dass es hat mega Umweg gegeben, bis ich die Rolle endlich mal gehabt habe. Oder? Viel hat müssen zusammenkommen und viel hat müssen stimmen, dass ich die Rolle gehabt habe. Und dann, an dem Tag, wo ich den Anthony Hopkins treffen sollte, ich war auf dem Weg zum Set und ich habe mich so gefreut. Ich habe mich so gefreut, aber ich habe irgendwie das Gefühl gehabt, ich fühle mich nicht so gut. Und dann bin ich am Set angekommen. Und wir müssen halt immer die Covid-Tests machen. Also das ist einfach immer noch, macht man das vielleicht einmal in der Woche. Und ich wäre eigentlich noch nicht an der Reihe gewesen und ich habe dann einfach so darauf bestanden, komm, wir machen den Test. Ja, und dann sind halt die zwei roten, you know, die Linien aufgetaucht.
0: Ja, ja.
3: Und ich habe gedacht, wow, jetzt Lara, jetzt hast du ein eigenes Tor geschossen, jetzt kannst du wieder zurück ins Hotel. Und es war genau in dieser Woche, wo der Anthony Hopkins dort war. Bin ich im Hotel gehockt und jetzt haben alle ihre Selfies mit dem Sir Tony und ja, ich glaube, ich mache einfach, ich tue mich irgendwo retuschieren. Ich glaube, das mache ich.
0: Machst du das noch?
3: Ja, ich glaube, mein Kopf muss auch irgendwo neben dem das ist einfach nicht fair.
0: Hast du in dem Moment das Gefühl gehabt, es sei grundsätzlich gelaufen oder hast du es einfach schade gefunden, dass du jetzt nicht gerade sofort siehst?
3: Also, ja, es war einfach schade gewesen. Ich hätte ihm gerne die Hand geschüttelt. Ich hätte ihm gerne gesagt, das ist eine grosse Inspiration für mich. Aber da sein Charakter mit mir ja eigentlich nichts zu tun. Also beziehungsweise The Big Emperor Vespasian hat ja Queen Berenice nie gesehen. Er hat sie ja aus dem Palast draussen haben. Und aus dem Grund hat es auch gar keine Szene gehabt, die zusammengeführt hätte. Aber ich hätte ihn halt doch treffen und jetzt habe ich ihn halt nicht getroffen. Es ist nicht das Ende der Welt, das ist okay. Und es ist mir lieber, dass ich ihn nicht getroffen habe. Weil wenn ich ihn angesteckt hätte, das wäre ja, also das könnte ich mir ja nie verzeihen.
0: Du erschütterst momentan, glaube ich, ganz viele Herzen von den Fans. Oder? Weil wenn man jetzt die Serie schaut, also grundsätzlich, man hat das Gefühl, ich kenne euch und so, weil man sieht, in der gleichen Serie.
3: Ja,
0: jetzt
3: ja.
0: Hast du den gar nie gesehen?
3: Nein.
0: Ist das strange oder nicht?
3: Nein, es ist überhaupt nicht strange.
0: Ist das normal?
3: Es ist völlig normal. Also vor allem bei den ganz grossen Stars ist es halt so, die kommen dann halt einfach für, ich meine, wir sind 8 Monate am Drehen gewesen. Und bei den meisten Schauspielern ist halt dann der Kalender, man muss sich das frei behalten, dann drehst du da mal einen Tag und dort mal einen Tag, aber bei einem Anthony Hopkins, der sagt halt, Guys, ich habe eine Woche, regelt es für mich. Oder? Und er ist dann einfach eine Woche dort und das heisst, du triffst ihn vielleicht gar nicht. Und oftmals ist es so, die grossen Stars kommen teilweise nur für ganz kurze Zeit hier und dann siehst du es nicht.
0: Ja, aber jetzt der Sir Tony, wie du schön sagst, der ist ja im Pensionsalter, hat denn noch so viel zu tun?
3: Ja, effektiv. er ist ständig am Arbeiten. Und das ist cool zu sehen. Aber er ist sogar so beschäftigt, dass das Premiere, die wir hatten, mit ihm abgesagt worden ist, weil er keine Zeit hatte.
0: Gut, ja, ich sage es auch immer, oder? Wenn du mal pensioniert bist, hast du keine Zeit mehr.
3: Ja, vielleicht ist es das, ja.
0: Ja gut, aber jetzt haben wir ja in der Unterrede.
3: Ja.
0: Wunderschöne Stadt.
3: Wunderschön, oder? Ja.
0: Und genau der richtige Ort, um das abzudrehen, was ihr gedreht habt. Hat man aber Zeit, um Rom ein bisschen zu sehen? Oder ist man immer so ein bisschen einfach im Hotel und auf dem Set?
3: Ja, nein, also ich habe viel Zeit gehabt, um Rom zu sehen, weil du hast halt dann viele Tage auch zwischen deinen wo du nicht drehst und die Produktion, also wenn du jetzt nur 2-3 Tage dazwischen hast, dann schicken sie dich nicht gerade wieder heim. Und dann, es ist auch gut, weißt, wenn du einen harten Drehtag gehabt hast, dass du am nächsten Tag vielleicht einfach kannst ein bisschen rumlaufen und etwas anschauen. Und also ich habe jetzt Rom wirklich gesehen.
0: Also Rom ist ja eine von meiner Lieblingsstädte.
3: Ah, ja.
0: Also es ist ja so eine schöne Stadt.
3: Ja.
0: Ich war das letzte Mal während Corona. Jetzt so ein Fenster, gehabt, wo wir reisen konnten. Wir waren spottgünstig, haben wir nach Rom fliegen können.
3: Es hat keine Touristen gehabt, wahrscheinlich.
0: Nichts. Hey, sage dir, Rome in Paradise.
3: Ja.
0: Es war so toll. Wirklich absolut keine Touristen. Und jetzt ist es ja wieder so. Das ist schon krass.
3: Also, ja, ich bin von Februar bis November bin ich dort gewesen. Und die einzige Zeit, wo es keine Touristen gehabt hat oder weniger, war im August gewesen. Dort sind, nein, ich glaube, Touristen hat es gehabt, aber die Italiener selber sind nicht dort gewesen. Ich glaube, so ist es eher gelaufen.
0: Und Rom im Februar ist saukalt. Kann saukalt. Ich habe in Rom erlebt, da hat es ganz, ganz bisschen geschneit. Ich komme aus den Bergen, das will etwas heiß, aber ich habe wirklich gefroren. Okay. Selten so gefroren wie dort.
3: Nein, das ist bei uns überhaupt nicht der Fall gewesen. Wir hatten schönes Wetter gehabt. Nur im Mai hat es geregnet. Meine Eltern sind irgendwann gekommen für 2-3 Tage und dann hat es wirklich so oben runter geregnet. Das war dann ein bisschen ironisch gewesen auch, aber sonst haben wir wirklich, es war eigentlich vor allem heiss gewesen. Also im August. Also wir haben ja in einer Hitzewelle gedreht. Das ist auch noch dazu gekommen. Also wir haben in der Cinecittà, in diesen alten Studios gedreht, wo der Fellini gedreht hat. Und das ist ja auch einfach ein schönes Gefühl, oder? Aber dann musst du dir vorstellen, wir sind alle in diesen langen, schweren Kostümen mit diesen künstlichen Haaren und mit dieser Metallkrone auf dem Kopf, die sowieso schon in den Kopf absticht. Und die Männer haben all die rüstigen Ausrüstungen an. Und dann geht die Klimaanlage nicht. Wie sie zu laut ist.
0: Es ist eben, oder? Schauspieler sein ist mehr als einfach nur ein bisschen Glamour, oder?
3: Ja, es klingt halt trivial, oder? Wenn man sagt, ja, es war zu heiss gewesen. Aber wenn du dann am Drehen bist und du siehst bei deinem Co-Actor, dass ihm ein Schweißtropfen mitten durchs Gesicht läuft. Und dann musst du überlegen, ja, soll ich es jetzt sagen oder soll ich es nicht sagen? Aber ich sage es, glaube ich, nicht, weil das war ja früher auch so gewesen.
0: Ich kann wieder sagen, früher hat man ja angeschwitzt. Ist ja Leute zum Teil nicht kälter gewesen. Also ja. In den Rüstungen sowieso nicht. Lass uns mal den Exkurs auf Rom und den Dreh mal ein bisschen verlassen und kommen noch mal zurück hier auf Wülflingen. Du bist zu Wülflingen aufgewachsen.
3: Mhm.
0: Und du hast schon relativ früh gewusst, du willst Schauspielerin werden.
3: Ja, also es ist halt nie wirklich klar gewesen für mich, dass ich so etwas machen kann. Weil ich habe einfach nie jemanden um mich herum gehabt, der professionell in Film oder in Musik arbeitet. Oder? Also mein Vater zum Beispiel, bis heute spielt immer Gitarre, oder? Und das heisst, ich habe das Musikalische und das Künstlerische ist immer irgendwo mit dabei gewesen, aber nie wirklich als berufliche Aktivität. Das hat es einfach nicht gegeben. Und dann gehst du halt mal, also dann hast du in der Schule halt so Schultheater und so. Und dort habe ich einfach gemerkt, lustig, die anderen Kinder, die machen das irgendwie nicht so gerne. Und für mich war das ein riesen Highlight gewesen. Also einfach, ich habe mich einfach wohl gefühlt. Ich habe mich sicher gefühlt. Und ich bin halt auch immer ein bisschen schüch gewesen. Ich bin ein Einzelkind und zwischen anderen Kindern bin ich halt immer auch ein bisschen still gewesen. Und auf der Bühne hat es plötzlich so weiss auch nicht, ich habe mich einfach wohl gefühlt. Und dann vergisst du halt das ein bisschen, dann gehst du halt in die Schule und dann schreibst du eine Prüfung nach der anderen und noch ein paar mehr Prüfungen. und dann ist das im Gymi ist das für mich wieder ein Thema gewesen, wo ich einfach gemerkt habe, es fehlt mir etwas, wo wirklich tiefer geht. Einfach der Ausdruck, der Selbstausdruck auf eine künstlerische Form. Mhm. Und dann ist der Gedanke, habe ich dann wie auch nicht mehr weggebracht und habe dann angefangen zu singen, also Jazz singen. Und meine Lehrerin ist eine Amerikanerin, Lily Thornton heisst sie. Und sie ist irgendwann einmal, ist sie einfach so zwischen dem Einsingen, zwischen dem B und dem C, ist sie auf die Idee gekommen, mir zu sagen, ja Lara, studier du ruhig Psychologie, aber du machst ja dann eh etwas anderes.
0: Ich wollte gerade sagen, du hast ja Psychologie studiert, wieso hast du denn nicht schon gerade von Anfang an Schauspielweg genommen?
3: Also Psychologie hat mich immer interessiert, das war das Einzige. Also interessiert mich auch immer noch und ich wollte vielleicht auch irgendwann noch einen Master machen und vielleicht auch wirklich auf dem Beruf arbeiten. Es liegt auch nahe bei der Psychologie, beim Schauspiel, aber das Ding war halt, wenn du das ganze Leben dir die Mühe gemacht hast, von einer Prüfung zu der anderen gehen, dann es ist wie das Investment, das du noch musst erfüllen musst. Und ich kann auch wollen, einfach der Plan B fühlt sich aber gar nicht so schlecht an, einfach, dass man es hat. Oder? Weil ich bin jetzt froh, dass ich zurückschaue und sage, okay, ich habe einen Bachelor gemacht und auf den könnte ich mich stützen.
0: Also etwas Richtiges gelernt.
3: Also
0: oder?
3: Richtig.
0: Also es klingt ein bisschen doof, oder? Aber oder
3: also ich habe nie
0: hast wenigstens etwas Schlaues gelernt.
3: Weißt, ich habe nie auf einen Beruf gearbeitet, aber es war etwas, was mich auch sehr interessiert hat. Und ich glaube, als Schauspieler musst du nicht. Es ist nicht wie Modeln, wo dann einfach irgendwann zu alt bist. Klar gibt es so die Idee, dass man so die 19-Jährigen, 20-Jährigen pushen und dann werden es die grossen Stars. Natürlich gibt es das, aber ein Star und ein Schauspieler sind zwei verschiedene Sachen. Und was ich eigentlich wollte, ich wollte einfach können kreativ tätig sein bis, you know, bis zu the end.
0: Das wollen wir alle irgendwo durch, oder?
3: Ja, vielleicht, ja.
0: Und ich habe jetzt die ganze Zeit überlegt, oder Schauspieler müssen sich ja mit Psychologie auseinandersetzen. Mhm. Grundsätzlich musst du in eine Rolle reindenken und so. Hast du das Gefühl, das hilft dir?
3: Ich sage, es hilft mir, aber es ist auch gleichzeitig ein Hindernis. Weil Schauspieler sein ist ja etwas, wo du musst verinnerlichen und wo du musst verkörpern. Und Psychologie ist halt alles Kopfenergie. Oder? Das ist alles da. Und du musst halt dann irgendwann lernen, dass die Energie, die in dem Kopf ist, einfach zu verteilen im Körper und sagen, komm aus deinem Kopf raus. Und das ist vor allem auch für Schweizer oder für Deutsche ist das auch ein bisschen schwieriger, weil wir sehr halt einfach im Kopf sind. Das heisst, nützlich ist es in der Vorarbeit, das heisst, wenn ich ein Drehbuch überkomme, wenn ich eine Rolle überkomme, um einfach Beweggründe zu kennen, you know, what, why, das. Mhm. Aber zum Spielen selber, nein, nicht wirklich.
0: Nicht wirklich. Nicht wirklich. Muss man einfach talentiert sein.
3: Ja, also, das Talent ist das eine, aber ich glaube, es ist auch viel Übung und viel an sich arbeiten.
0: Du hast ein Psychologiestudium gemacht in Zürich.
3: Ja.
0: Und dann bist du dann gleich auf Amerika.
3: Mhm.
0: Als Schauspielerin. Oder dort in der Schauspielschule. So.
3: Dort bin ich in der Schauspielschule, ja. Genau.
0: Weil, was hätte ich dazu getrieben, zu sagen, jetzt, now I try?
3: Also ich habe das anfangs, also Ende Gymi, habe ich gewusst, ich wollte in die Richtung gehen. Ich wollte ein bisschen aus der Struktur ausbrechen. Ich wollte wissen, dass es etwas anderes gibt. Und es war auch ein bisschen eine Selbstdefinierung gewesen. Ich wollte wissen, dass ich mich selber definieren kann. Dass ich nicht mich definiere durch das, was ich muss und wo man sollte, sondern dass es auch noch andere Formen gibt. Ich habe mir das Leben vielleicht auch ein bisschen schwierig gemacht. Aber ich finde, es hat sich durchaus gelohnt.
0: Der einfachste Weg ist nie der beste.
3: Nein. Und der Weg, den ich gewählt habe, ist einer der schwierigsten, die es gibt. Also, Schauspieler sein ist einfach nicht einfach.
0: Und als Schauspieler, gerade auf dem Level, wo du jetzt bist, der Weg ist das Ziel. Oder du kannst nicht sagen, den habe ich erreicht.
3: Weil, ja.
0: Weil auch jetzt hast du eine mega tolle Rolle mit einem namhaften Schauspieler. Aber auf dem kannst du ja wenig ausruhen. Also es entsteht sogar noch ein gewisser Druck mehr, oder? Weil du musst dich wieder beweisen. Du musst auch vorsprechen, immer noch, oder?
3: Ja, ja, natürlich.
0: Es ist nicht so, dass jetzt einfach das Telefon schellt und Steven Spielberg dir einfach anruft.
3: Nein. Ich glaube, das ist auch so ein bisschen eine falsche Wahrnehmung, dass man das Gefühl hat, man ist dann gerade in Hollywood und die grossen Regisseure klopfen an die Tür. Das läuft einfach nicht so. Es gibt dazwischen noch so viele Ebenen. Und das ist aber auch gut so. Also, wenn ich etwas würde schreiben und Regie führen, dann würde ich auch ein Casting machen, dann würde ich auch schauen, ich würde das auch testen. Und was halt jetzt auch ein bisschen anders ist, ich fühle den Druck nicht mehr so, dass ich mich Mut beweise. Es ist mehr, jetzt habe ich einfach Freude. Also weißt, wenn ich einen Text überkomme, wo ich dann als Audition muss weitergeben muss, dann versuche ich das einfach auf meine Art zu machen und mich drin bringen. Und, you know, if they like me, great. If they don't, well, on to the next.
0: Aber ich finde gerade Amerika, Hollywood, hat so viel, wo das gerne würde machen.
3: So viel.
0: Also der Konkurrenzkampf so muss ja, der muss ja allein schon, der muss erdrückend sein, oder?
3: Ja, das ist wirklich übersättigt. Sehr übersättigt und du musst halt wie ein bisschen einen Tunnelblick haben und du musst ein bisschen naiv sein.
0: Ein bisschen Ellbögeln?
3: Also Ellbögeln, hast du das die Frage, wie tust du Ellbögeln? Was heisst Ellbögeln? Ich würde nie, I would never run anyone under the bus. Ich weiss nicht, wie man es auf Deutsch sagt.
0: das ist schon gut so, wenn ich es nicht verstehe.
3: Das würde ich so nie machen. Am Ende ist es einfach, du machst deine Castings und dann wird halt von anderen entschieden, ob du richtig bist für die Rolle oder nicht. Und du tust einfach deine beste Arbeit machen. Das ist das Einzige, was ich kontrollieren kann, ist, dass wenn ich ein Casting überkomme, dass ich mich auf die Arbeit konzentriere. That's it. Viel mehr kann ich nicht machen. Und das Einzige, wo ich als Selbstkontrolle könnte noch haben, ist, wenn ich mein eigenes Ding schreibe und dann selber Regie führe und mich als Hauptrolle einsetze. Was ich vielleicht auch mache. Das kann auch gut sein. Das ist
0: das
3: auch eine gute
0: gehört,
3: Idee.
0: Ja. Dann das hätte ich gerne, dass du für die Premiere hierher kommst und wir nochmal über das reden. Ich habe auch mal ich wäre auch gerne Schauspieler geworden.
3: Oh yeah?
0: Ja? Und ich habe es geliebt, in der Schulzeit Hauptrollen zu haben.
3: Ah,
0: ich habe so mal einen Kaiser gespielt.
3: Oh yeah?
0: Ja, ich habe es wirklich geliebt. Und habe mir einreden lassen, ich sage zu wenig talentiert für das. Darum stehe ich jetzt auch am Mikrofon. So. Aber das hätte ich schon gerne gemacht. Und vielleicht hat mir auch ein bisschen der Biss gefehlt, ich habe ein bisschen Musik gemacht und so. Ja, ich glaube, ich habe auch ein bisschen Angst gehabt.
3: Ja.
0: Weil ich finde halt, es ist ein Seelenstriptease, den du machst.
3: Ja, das stimmt, aber meine Angst vor dem Angst vor dem, dass ich weiss, wie der Rest von meinem Leben jetzt schon aussieht, nachdem ich einen Master mache und dann auf einem Beruf arbeite und dann Familie. Es ist alles schön, ich sage nicht, dass das schlecht ist. Das ist alles etwas Schönes, aber für mich ist das wie auch einengend gewesen, weil ich einfach gedacht habe, ich will sehen, was es sonst noch gibt. Ich will die Welt sehen, ich will etwas anderes sehen. Und ich glaube, diese Angst war bei mir einfach auch viel grösser. Und dass die Verletzlichkeit zeigen, das ist der Beruf. Das ist der Beruf. Aber du machst es ja dann auch als jemand anders. Du kannst dich immer vor dem auch ein bisschen verstecken. Also du, wo jetzt am Mikrofon bist, du bist eigentlich verletzlicher. Weil du redest als du selber.
0: Voll, ja.
3: Oder? Wenn ich als Queen Berenice...
0: Das hätte ich alles gefunden, wenn du sie gekommen wärst. Schon wegen dem Kostüm.
3: Wegen dem Kostüm.
0: Ja. Aber ein bisschen du steckt ja gleich an jeder
3: Figur. Ja, natürlich. Ja, ja natürlich. Aber das ist auch schön irgendwie. Es ist wie impliziert... Aber es ist halt auch immer ein bisschen versteckt.
0: Ist jetzt eigentlich dein Schweizer Bonus, den ich jetzt mal so sagen, so ein bisschen, hilft dir der?
3: Schweizer Bonus.
0: In Hollywood. Es hat ja nicht so viele Schweizer Schauspieler, die so auf einem grossen Parkett spielen. Hilft einem das ein bisschen?
3: Kommt drauf an, wie du meinst.
0: So, weißt, ich denke mir so, jö, die Schweizerin, komm. Wenn es nicht gerade...
3: Also,
0: oder vielleicht kann sie sogar kontraproduktiv sein, weil sie sagt, ja, dann machen wir aus ihrem das Heidi oder so, weißt?
3: Ja, das ist es, aber es dreht ja niemand das Heidi.
0: Würdest du denn gerne spielen? So.
3: Also, das, vielleicht, wenn sie irgendwie einen dark Twist hat, dann vielleicht schon.
0: Okay, aber in dem Fall hilft dir der Schweizer Bonus eigentlich nicht?
3: Eigentlich nicht. Es hilft mir in dem Sinn, dass die Amis denken ja in grösseren Kategorien. Sie denken ja nicht an die Schweizer. Sie denken dann einfach Europäer. Oder? Das heisst, das langt, wenn ich sage, «Guys, I'm over in Europe», dann ist das völlig okay. Es wird dann auch nicht gefragt, ja, wo denn in Europa? Es ist einfach ein anderer Kontinent in dem Sinne.
0: Also in
3: dem Fall
0: in Rom haben sie gefragt, du bist local.
3: Ja, aber klar, wenn sie jetzt zum Beispiel, wenn sie nach einer deutschen Rolle suchen, dann komme ich natürlich schon auch immer in Frage. Aber ich sehe dann halt auch nie wirklich so aus. Das ist halt dann immer das Problem. Aber Schweizerdeutsch wird eh nie geredet.
0: Hat es aber auch schon gegeben. Aber ich erinnere nur an einen James-Bond-Film, wo der, jetzt weiss ich nicht mehr, wer es war, Carlos Leal oder der andere, der hat noch einen schweizerdeutschen Satz also verbringen.
3: Ja, ein Satz. Mhm. Ein Satz. Und dann oftmals ist es ja dann auch so, dass es dann vielleicht ein deutscher Schauspieler ist, der Schweizerdeutsch redet. Also es ist einfach... Schweizerdeutsch ist einfach nicht wirklich repräsentiert in Hollywood. Und Deutsch teilweise, aber dann auch immer sehr in einem negativen Licht, was mich dann auch immer ein bisschen stört, weil es ist so ein Stereotyp, das sie brauchen. Aber bei mir ist das dann eher, weil meine Mami ja Perserin ist, das ist dann bei mir eher im Vordergrund.
0: Das ist ja das, was man dir eher ansieht.
3: Wahrscheinlich, ja. Also, ja. Aber eben auch aber nicht.
0: Es könnte auch Italienerin sein.
3: Ja, es könnte auch Französin sein oder Portugiesin. Ja, genau.
0: Aber nicht das typische schweizerdeutsche Mädchen. So.
3: Ja.
0: Genau. Lass mich wahrscheinlich in die Zukunft blicken, wenn es so davon geht, ob es jetzt einfacher wird oder nicht und so. Es ist jetzt nicht so, dass alle riesen Produktionen anklopfen bei dir, du musst dich schon auch noch bewerben. Gibt es jetzt aber so schon den nächsten Blockbuster oder so, der bei dir ansteht, wo man etwas kann sagen kann?
3: Ja, also morgen fliege ich. 7 Stunden, nein, wir zusammen, wo ich noch nicht sagen kann, wo. Und das wird ein Action-Spy-Thriller. Dreht werden etwa 6 Wochen. Und wir haben wieder einen grossen, sehr grossen Namen dabei.
0: Neben dir.
3: Ja, neben mir. Vielleicht, wenn ich nicht wieder Covid habe. We will see. Aber das kommt das nächste Mal.
0: Offiziell gibt es Covid ja nicht mehr. Offiziell. Ich weiss, so im Mikrokosmos schon noch, aber... So auf offizieller Seite, tun wir den jetzt einfach mal, gibt es für uns einfach nicht mehr.
3: Das finde ich okay. Gut. Da bin ich absolut einverstanden, ja.
0: Wie ist es eigentlich für dich, jetzt in der Schweiz rumzulaufen? Also, erkennen dich Leute, wirst du angesprochen? oder ich frage mich immer noch, wie kann es sein, dass eine, die ja schon per se aus Wülflingen kommt, dann zu Amerika durchstartet, aber da im eigenen Land kennt sie eigentlich Deutschland keine Sau.
3: Ja, also ich meine, Ich habe Freude da zu sein und es gibt immer wieder mal jemanden, der sagt, warte mal, du kommst mir so bekannt vor. Und dann stellt sich heraus, dass sie zum Beispiel die Serie «Those About to Die» schon gesehen haben. Und dann vielleicht eben auch wirklich sich nicht vorstellen können, dass ich zum Beispiel Schweizerdeutsch rede und von da bin. Das ist auch lustig. Viele Leute haben jetzt mit mir auch einfach Englisch geredet und ich war ein bisschen überfordert gewesen, weil ich dachte, ja, aber warte mal, ich rede ja Schweizerdeutsch. Aber es ist wie so die Idee, dass eine Schauspielerin in dieser Serie jetzt auch Schweizerdeutsch reden könnte. Das ist wie so ein bisschen unvorstellbar. So wirkt es. Aber ich fühle mich pudelwohl da. Also.
0: Du bist ja am Zürich Filmfestival gewesen.
3: Ja, genau.
0: Jetzt aus deiner Erwartung heraus, wie wichtig ist das Zürich Filmfestival für die für Schweizer Schauspieler, für grundsätzlich der Platz Schweiz für die Filmindustrie?
3: Ist mega wichtig. Ist mega, mega, mega wichtig. Weil ich finde, das Zürich Film Festival bringt alle Filmschaffenden und kreative Leute zusammen. Und ich finde, es gibt ja nicht so viele in der Schweiz. Und wenn es halt die 10 Tage im September, Oktober gibt, das ist ja eigentlich mega toll. Also, und ich hoffe wirklich, dass sie das Festival Jahrzehnte noch weiterführen können und dass es wächst. Weil es, international kommen die Leute natürlich auch immer gerne auf Zürich. Das ist natürlich auch so etwas, oder? Zürich ist sehr prestigious für die Amis und für alle anderen Leute. Und für mich ist es auch ein bisschen ein, wie sagt man jetzt das wieder auf Deutsch, ein Full-Circle-Moment gewesen. Weil ich das Mal, wo ich noch Psychologie studiert habe, das erste Mal ans Zürich Film Festival gegangen bin, einfach als Gast und Film gesehen habe und dachte dann, oh wow, ich will auch in diesen Film sein. Ich will auch in diesen Film spielen und ich will auch, dass mein Film da gezeigt wird. Und das ist halt, jetzt ist das halt schön gewesen, dass ich wie als Gast eingeladen worden bin.
0: Auf dem Green Carpet.
3: Auf dem Green Carpet.
0: Und das zeigt uns ja, dass es ist alles möglich.
3: Ja, es ist alles möglich.
0: Ich habe sogar gelesen, nur noch zum Abschliessen, der Grund, warum du auf Amerika bist, ist so eine Glaskugel gewesen. So eine Schneekugel,
3: ja.
0: Oder?
3: Ja, Schneekugel.
0: Und du einfach gewusst hast, wow, ich muss auf Amerika.
3: Ja.
0: Ja. Also, dream big, act smart und dann kommst du her, wo du willst.
3: Ja, ist gut.
0: Super. Es hat mich mega gefreut, dass du in deinem engen Zeitplan, eben, du musst jetzt dann morgen auf den Flieger, ja. Zu einem Projekt, das du leider noch nicht darfst verraten, aber du kommst ja wieder vorbei, hoffentlich.
3: Ja.
0: Und dann reden wir nochmal drüber.
3: Gerne, ja. Super. Danke vielmals.
0: Also, Lara, danke vielmals, du bist
3: danke
0: da gewesen. Und euch vielen Dank fürs Zuschauen, zu hören. Und wenn euch das noch nicht langt, dann geht auf toponline.ch oder überall dort, wo es Podcasts gibt, dann seht ihr noch mehr Folgen. Top hoch 3. Das nächste Mal dann wieder mit dem Marc Arnold. Bis dahin, eine gute Zeit. Ciao miteinander.
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0: Es gibt Menschen, die haben einfach eine schöne Stimme. Denen hört man zu. Da hört man her, wenn sie etwas zu erzählen haben. Und das Schöne an meinem heutigen Top 3 Gast ist, der bringt zu dieser Stimme ein Gesamtpaket mit, wo das alles so schön miteinander vereint. Er ist Liedermacher, Autor und ein bisschen Politiker. Wie viel Politik noch in ihm steckt, das finden wir jetzt aus. Linard Pardil, schön bist du da.
4: Ja, ich freue mich auch, da in dem gelben Studio, wo total gut zu meinem Liebling passt, das finde ich jetzt.
0: Ja, als hätten wir es abgemacht. Gell? Ich habe es gesagt, ein bisschen Politiker steckt noch in dir. 2018 hast du dich im Kanton Graubünden wollen als Regierungsrat aufstellen lassen. Jetzt wäre wieder so die Möglichkeit. Wie sieht es aus? Ist das auf Eis gelegt? Oder wo stehen wir da?
4: Ja, das ist natürlich ein bisschen, da geht es ein bisschen ins Herzblut rein, gell? Ich habe vor knapp vier Jahren dort gefunden, die Skandale im Land sind so gross, jetzt muss mal jemand auf den Tisch klopfen. Da haben wir den ganzen Bauskandal gehabt, der Herr Quadroni, der gemobbt worden ist, auf das Übelste. Und ich wollte einfach ein paar Themen platzieren und das ist gelungen. Und das finde ich auch heute, könnte man sich überlegen, ob das nicht ein Grund wäre, um sich neu positionieren und zu sagen, Positionen von der Parteien, die sind eigentlich abgedeckt, aber das, was ganz viele Leute im Volk auch noch bewegt, das ist nicht abgedeckt, sowohl von der Politik nicht, auch von den Medien nicht, und darum ist es auch schon spannend gewesen, dort können Sachen zu platzieren. Also sei es das, unsere Ehrlichkeit, unseren Umgang mit Leuten, wo Whistleblower sind, könnte man sagen, und Demokratie ist ja etwas auf Zusehen hin. Demokratie haben wir ja nicht einfach, wir müssen es ja immer wieder wahrnehmen. Und so Kandidatur ist eigentlich ein Wahrnehmen von einem Recht, nämlich dass man sagt, ich möchte meine Position können in der Regierung vertreten. Dass ich nicht gewählt würde, wieder nicht gewählt werden würde, würde ich glaube auch annehmen, weil der Apparat ist auch gigantisch gewesen. Kannst du dir vorstellen, die haben 1 Million, jede Partei hat 1 Million, 1,5 Millionen. Budget, ich habe nie 10.000 Franken gehabt, wo ich so Crowdfunding gemacht habe. Und das ist natürlich dann schon gut gewesen, wo ich dann mit meinen 8.000-9.000 Stimmen bin ich ja sehr zufrieden gewesen.
0: Ja, besser als nichts. Aber es klingt schon so, also so ganz traurig, dass du nicht gewählt worden bist, bist du nicht. Also
4: ja, ich hätte jetzt Mühe, quasi in einem so Gremium zu sein, mit meiner Ansicht über die aktuelle Situation und einfach irgendwie müssen gute Miene zum bösen Spiel machen oder austreten oder ich weiß nicht was.
0: Du hast, das passt nämlich sehr gut zu etwas, was ich gelesen habe von dir. Du wärst gern, oder du bleibst gern als Staatsfeind in Erinnerung. Das habe ich, weißt, vor irgendeinem Interview hinein gesagt. Das, jetzt, wo du so redest, du bist gern einer, der auf den Tisch klopft und ja, gegen den Strom schwimmt.
4: Also, ein Staatsfeind ist ja einer, der quasi den Staat abschaffen will. Und, ich denke, wir brauchen schon eine Struktur. Wir brauchen auch ein paar Beamte. Aber jetzt haben wir zu viel. Wir haben zu viele Beamte, wir haben zu viele Strukturen, wir haben jetzt grosse Macht und wir haben jetzt diese Macht quasi noch erweitert mit dem letzten Covid-Gesetz, wo wir bis 2031 eine Vollmacht dem Bundesrat gegeben haben, was ich beängstigend finde. Demokratie ist ein Versprechen und das Versprechen kann man nur einlösen, wenn man immer wieder widerspricht. Und darum bin ich, würde ich jetzt vielleicht sagen, nicht mehr ein Staatsfeind, wenn ich das damals gesagt habe. Oder ich bin einer, der wie in der Wissenschaft einfach kritisch ist und hinterfragt, damit nicht ganz viel Schweinereien passieren. Und wenn Schweinereien passieren oder Sachen, die nicht stimmen, muss jemand die Stimme erheben. Und ganz viele Leute haben Angst und die erheben sie nicht. Und wir haben vielleicht eine gewisse, als Künstler haben wir eine gewisse, ja, Narrenfunktion oder Narren, Freiheit, dass wir unsere Sachen auch sagen können. Wobei, ich habe gemerkt, die Sachen, die ich dann gesagt habe, kann auch auslösen, dass man dann nicht mehr Fan ist von meinen Kinderliedern. Ja, wo es miteinander ja eigentlich nicht so hat.
0: Das sind ja zum Glück zwei verschiedene Paar Schuhe und das sind ja dann nicht so viele, die sich dann abwenden, oder?
4: Ich weiss es nicht. Statistiken müssen die anderen machen.
0: Ich finde es auch noch spannend. Oder? Ich wäre jetzt weitergegangen da in diesem Block und sage, gut, dein Herz schlägt definitiv nicht so wahnsinnig fest für die Politik, sondern für dein künstlerisches Schaffen. Aber wenn ich dir zuhöre, steckt sehr viel Herzblut auch in der Politik.
4: Ja, das stimmt. Weißt, jetzt wäre ich dafür, jetzt müsste man die Massnahmen abschaffen. Fertig. Jetzt haben wir die Omikron-Variante, jetzt müsste man die abschaffen. Aber jetzt, wie kommen die draus? Die schaffen das ab und alle, die sich impfen und boostern und Zertifikate. Jetzt, wie kommen die wieder aus dem Loch raus, die armen Politiker? Also, die tun mir jetzt im Moment leid. Und in Deutschland marschieren sie ja wie 1945 noch im März, April, kurz vor dem Ende vom Krieg, Richtung Russland, wo die Russen schon in Schlesien hocken. In Deutschland kommt es mir wirklich so vor, oder? Wir haben jetzt relativ, muss ich sagen, haben sie es human gemacht und gesagt, ja, jetzt machen wir nicht noch mehr Massnahmen, oder? Das ist das Aktuelle. Aber ich finde, jetzt müssen sie aufhören mit G2 und 2G und mit allem. Also jetzt müssen sie hören, wie kommen sie jetzt wieder raus, ohne dass die Leute, die sich wahnsinnig viel gefallen haben, einfach aufjaulen, oder?
0: Wir tun das Thema wechseln.
4: Das ist gut.
0: Und zwar, weil du bekannt worden bist vor allem und auch in meiner Vergangenheit schon seit Jahren bekannt bist als ein Liedermacher, ein Geschichtenerzähler. Und ich finde, du bringst etwas wahnsinnig Schönes mit für das. Das ist deine Stimme. Also ich finde, wenn du Geschichte erzählst, die hört man einfach gern zu. Und vor allem viele Kinder hören dir gern zu.
4: Das
0: woher kommt das?
4: Das ist der Doppelhals, Oder der Brombeerbeltramin. Oder der Felsbiber, der gerade wieder mal ganz frech ist im blauen Wunderland. Ja, das ist ja gar. Weißt, ich denke, wenn du das machst, was du zu innerst eigentlich kannst und musst machen, dann musst du gar nicht viel lernen. Und dann kannst du gar nicht viel dafür. Also die wirklichen grossen Kapazitäten, die man hat, die hat man nicht gelernt. Die hat man vielleicht ein bisschen verfeinern können. Man hat die Gelegenheit kriegt, um vielleicht noch in eine Schule zu gehen, das noch ein bisschen besser zu machen. Und viele gehen in die Schule und es wird noch kaputt gemacht. Das ist dann eine andere Seite. Und ich denke, die Stimme kann ich nichts dafür. Und auch jetzt mit 65, ich bin ja doch schon stolz, ich 65, bin pensioniert worden, vor zwei Monaten, und das war für mich also so wirklich ein Erlebnis gewesen, ob ich das erste Mal die AHV kriege, weil ich mich ja wirklich nicht so fühle. Aber trotzdem, lässt auch die Stimme dann natürlich ein bisschen nach. Also das Alter, das hat überall auf alle Ebenen vom Körper und von der Belastbarkeit und von der Leistungsfähigkeit hat so ein bisschen Einfluss. Und dann so zu tun, als ob das nicht wäre, ist, denke ich, ein Fallen. Und die andere Fallen ist, dass man das Gefühl hat, mit 65 ist man nichts mehr, jetzt muss ich aufhören, jetzt kann ich nur noch irgendwie, weiß auch nicht, auf Mallorca in Ferien, das ist ja das Einzige, was ich jetzt noch darf. Und so, sage ich jetzt einmal, ist der Bezug zu meiner Stimme, ich habe ja mal ein Lied geschrieben über meine Stimme, du, wo mich auf deinen Flügel trägst. Also, es ist, bin gar nicht unbedingt ich, wo stolz bin auf meine Stimme, sondern ich danke einfach meinen Eltern, der Schöpfung, ich weiss nicht wem, dass die Stimme halt einmal gehabt hat bis jetzt. Und dass sie

0: aus meiner Biografie heraus. Und es war wie so eine Sehnsucht immer da gewesen, das Kind noch können zu leben, wo dort vielleicht ein bisschen kurz gekommen ist. Und aus dieser Sehnsucht nach dieser Kindheit ist auch eine Affinität zu den Kindern. Und meine Kindergeschichte habe ich immer den Kindern, meinen, erzählt. Und bei der ersten Kindergeschichte, die wir angerufen haben vom Radio, wo ich eine Kindergeschichte erzählen konnte, habe ich nachher meinen Kindern müssen anrufen, um zu fragen, wie ist die Geschichte gegangen, die ich in der Sommerferien erzählt habe. Weil ich war in einer Patchwork-Familie und Situation. Und dann haben die mir noch eine Geschichte erzählt. Und vielleicht ist das, dass man ganz nach ist bei etwas, nachher auch eine Hilfe, dass man die Geschichte nachher überhaupt rausbringt.
1: Und wieso Kindergeschichten?
0: Ja. Weil es eine Illusion ist, gute Kindergeschichten zu erzählen, wo nicht auch die Erwachsenen ansprechen. Weil wenn du nur Kinder ansprichst, sag jetzt mal nur, dann ist die Chance relativ klein, dass du über die Kinder die ganze Welt findest. Weil wir selber haben, glaube ich, alle in uns noch ein Kind. Das ist zwar gewachsen, vielleicht ist aber auch nur der Körper gewachsen. Und das Kind ist immer klein geblieben. Und wir kommen mit unserem Bewusstsein gar nicht bis zu den Fingern und bis zu den Zeben runter. Wir haben immer das Gefühl, alle Gefühle und das, was Kinder ja quasi wie ausmacht, die Direktheit und so mittelbar, das sei irgendwie da ums Herz um. Aber ich habe einmal mit einem ganz gescheiten Menschen geredet und er hat gesagt, weisst, bevor man nicht die Sonne mit den Händen kann sehen, hat man noch nicht begriffen, was schauen heisst. Also, das haben so die indigenen Völker, haben das mehr drauf. Die sind mit ihren Füßen auf dem Boden und die Füße sind ein Teil von ihrer Wahrnehmung. Und wir sind so ein bisschen zusammengeschränkt und eingeschränkt und durch ganz viele Regeln und Matrix sind wir irgendwo beschränkt. Und zum Kind wieder vorstufen ist Glück. Für alle. Und wer Kind wieder kann sein, der ist glücklich. Und wenn ich ja.
1: Hat das auch etwas damit zu tun, dass die Einfachheit, bei einem Kind möglichst einfach und nicht zu kompliziert, komm auf den Punkt und dann passiert etwas und das steckt dann vielleicht auch Erwachsene an. Hat es etwas mit dem zu tun? Oder du machst ja auf deinen Bühnenprogrammen, wenn du Kinderkonzerte machst, du integrierst ja die Kinder auf der Bühne, die gestalten dann dein Bühnenbild und du animierst ja dann sogar Erwachsene an, zum Mitmachen. Also das hat es etwas mit deren Einfachheit zu tun?
0: Ja, es spricht zwei Sachen an. Das eine ist die Einfachheit und das andere ist, dass Kinder auf der Bühne sind. Das mit den Kindern auf der Bühne ist etwas Komplexes. Nämlich, das ist ein Perspektivenwechsel, den ich dem Kind ermöglichen möchte. Dass es plötzlich nicht mehr von der Zuschauerränge auf die Bühne schaut, sondern von der Bühne runter auf die Zuschauerränge. Das ist etwas ganz Wichtiges. Das ist ein Urprinzip der Demokratie. Hans Jacobli und Babettli, oder? Der, der auf dem Tabaret und der, der drunter ist. Und dass man das muss wechseln. Das ist relativ quasi das Kind in eine Erfahrung bringen von dieser Komplexität, von sozialem Interagieren. Man kann dem auch Politik sagen oder eben Demokratie. Man kann aber auch dem sagen, die Einfachheit ist nur scheinbar. Also wenn ich die Zaubermärchen anschaue von der Grimm, wo plötzlich eine Hex sich in ein Tier verwandeln kann oder ein Zwerg denn, oder ein Bär bei einem Märchen in der Grimm-Märchen, wo der Bär plötzlich dann ein verwunschener Prinz ist, oder? Wo die zwei Schneeweißchen und Rosenrot müssen erlösen. Und, also das ist gar nicht so einfach. Für Kinder ist das selbstverständlich. Ich sage mal, Kindergeschichten haben etwas Selbstverständliches, aber nicht unbedingt etwas Einfaches. Weil wenn ich dir sage, geh mal schauen in den Film, wo in Hollywood produziert werden, wie viel von diesen Topos drin sind, oder? Von diesen Verwandlungen, von diesen Zaubermärchen, oder? Das sind ja auch so, die heißen auch Zaubermärchen. Das ist etwas Komplexes, hochkomplex. Nämlich da wird die magische Welt plötzlich in eine Geschichte hineingebunden. Und das ist gar nicht so einfach. Aber es ist für Kinder selbstverständlich. Und wenn das kannst, dann bist du ein grosser Künstler. Ich weiß nicht, das klingt mir auch nicht immer. Ich würde sagen, Grimm-Märchen ist einfach das Höchste, was es gibt für mich.
1: Und doch bist du der erfolgreichste in der Schweiz.

0: wo mit Kinderliedern zumindest unterwegs ist, schon seit Jahren. Du hast ja auch schon viele
1: Preise. Was heisst Erfolg, gell?
0: Das ist, ja. Aber Erfolg ist ja messbar. Also im Vergleich mit anderen, oder bist du der Beste?
1: Danke.
0: Aber das sage nicht ich. Das ist ja das, was ich sehr oft während der Recherche auch gelesen habe. Ich habe gesehen, dass du viele Preise gewonnen hast. Und das darf man auch stolz sein, oder? Aber das zeigt ja, dass man befähigt ist, irgendwo durch das richtig gut zu machen. Und dann frage ich mich da, ich bin ganz ein schlechter Schreiber. Ich darf ja auch einen Artikel schreiben zu dieser Sendung und so. Das tut mir immer sehr, sehr schwer. Und ich bewundere Menschen, die das einfach können. Und ich frage mich, was macht eine gute Geschichte aus?
1: Aber darf ich noch zuerst etwas sagen? Peter Bixel hat mal gesagt, ein Schriftsteller ist jemand, dem das Schreiben schwer fällt. Und ich glaube, das stimmt, oder? Du hockst vor einem weißen Blatt oder vor einem leeren Bildschirmseite und sollst es dir füllen. Und ich glaube, dir geht es nicht anders als mir. Ehrlich.
0: Aber hast nicht du dein letztes Gedicht gebucht, innerhalb zwei Wochen geschrieben? Das.
1: Aber das hat sich natürlich über 10 oder 15 Jahre angestaut.
0: Aber gell? Im Kopf?
1: Ja.
0: Okay.
1: Ja, also nicht geschrieben, aber im Kopf. Und dann habe ich quasi nur noch meiner Federn zugeschaut, weil ich habe es wirklich mit einer alten Fülle geschrieben. Und habe nur noch meiner Federn geschaut, was die schreibt. Und habe auch sozusagen nichts mehr korrigiert. Das sind schon Ausnahmesituationen. Und es gibt auch wirklich bei den Brombeeren, wir gehen einmal, ich habe ja auch Flugscham, gell? Aber einmal im Jahr gehen wir, weil der Leoni hat einen Bub mit, wir haben einen Bub, oder sagen wir mal, wir leben in einer Wege mit einem Bub mit Down-Syndrom. Das ist immer so Väter, die das Gefühl haben, ich habe drei Kinder. Das ist ja so absurd. Aber man kommt ja auch, lernt ja auch aus diesen Mechanismen rauszukommen. Ich lebe mit einer wunderbaren Seele zusammen vom Mensch, der Leoni, der das Down-Syndrom hat. Und der fängt am 24. Dezember an, von La Gomera zu erzählen. Und dann irgendwie kommt man dann nicht drum herum, auf La Gomera zu gehen. Und dann sage ich, okay, ich komme wieder auf La Gomera, wenn ich darf 10 Geschichten vom Doppelhaas schreiben oder vom Professor Güterli, der will die Welt retten, oder vom Schlaue und Klaue, wo ganz freche Räuber sind. Und dann dort schreibe ich dann die Geschichte. Und dort gibt's schon öppe mal, dass am Mittag wirklich die Geschichte fertig ist und ich nachher kann's Mittag bringen an den Strand. Und öppe die geht's halt nicht, gell? Es geht dann richtig ins Haus.
0: Kreativität kann man ja nicht erzwingen.
1: Nein.
0: Die kommt und dann ist sie da und dann geht sie wieder.
1: Ja, und es ist auch viel Transpiration, so eine Inspiration.
0: Apropos Reisen, weil du jetzt gerade ansprichst. Ich habe gelesen, du bist schon mal per Autostopp auf Indien. Oder durch Indien. Da musst du uns schnell aufklären. Wie kann man sich das vorstellen?
1: Ja, dort war es so eine besondere Zeit. Im 77, da war ich 21. Und dann war quasi eine sozialistische Regierung in der Türkei. Es hat Persien, ist noch der Schah. In Afghanistan sind die Russen noch nicht einmarschiert. In Pakistan hat man überhaupt noch rein können, weil noch keine grosse Krisensituation mit Indien war. Und dann hat man einfach hat man gesagt, ja, die Hippies, die 68er, die sind ja alle auf Indien, oder? Und ich bin genau ein bisschen spät gewesen, oder? Also 68 bin ich 12-jährig gewesen. Das heißt, bin ich zu jung gewesen, um ein Hippie zu werden. Oder?
0: Knapp vorbei, ja.
1: Weil mein Papa hat immer gesagt, Saubande, wenn wir den Echo der Zeit gelöst haben. Ich bin vom Bauch gelegen, vom Papa und haben so die Verdauung, die Geräusche vom Bauch gehört. Und mich hat meistens das mehr interessiert, als das, was im Echo der Zeit gekommen ist, über die Studentenunruhe in Paris oder so. Und dann hat man das Gefühl, ich habe etwas verpasst, also gehe ich jetzt auf Indien. Und dann habe ich halt einfach... Ich hatte kein Geld und dann hat man Auto gestöpelt und ist dann zuerst auf Jugoslawien und dann Griechenland und nachher Türkei und so. Und dann habe ich auch 4 Monate gebraucht, bis ich dann dort war.
0: Das ist etwas, wo du deinen Kind heute wahrscheinlich nicht mehr raten, oder schon? Oder ja, anders?
1: Man hat natürlich, weißt, wenn man jung ist, ist das einfach auch etwas Wunderschönes, dass du einfach keine Angst hast oder keine... Und wenn du älter bist, siehst du alles, was schiefgehen könnte und was könnte... Und darum Ich freue mich, wenn meine Kinder jetzt mitstehen in dieser Corona-Krise, auf das habe ich gehört und sagen, legen wir oder blasen wir den Hobel aus, um das noch so ein bisschen politisch korrekt zu sagen. Und gehen, aber ich habe schon ein bisschen Schiss.
0: Über 4 Monate hast du gekauft. Wie bist du denn zurückgekommen, auch mit dem Auto? Oder?
1: Nein, ich bin dann noch 2 Monate in Indien gewesen, habe dann dort die Gurus erlebt und die Masse von Menschen und die verschiedenen Religionen. Ich bin dort ja sehr christlich gewesen noch. Sehr fundamentalistisch fast, würde ich sagen, christlich orientiert. Und dann ist da plötzlich, sind da Millionen von Leuten, die etwas total anderes glauben und die leben auch und die sind sehr freundlich gewesen. Und zurückgekommen bin ich dann wirklich, weil ich dermassen Highway, nach 6 Monaten habe ich so Highway gekriegt, dann bin ich irgendwie in ein Flugzeug gestiegen und bin das letzte Geld habe ich zusammengekratzt und bin dann mit der Air France auf Paris. Und so war dann ein Kulturschock gewesen.
0: Das kann ich mir vorstellen. Aber ich entnehme dem, dass du vor einer Indienreise Theologie studiert hast. Und
1: nicht nein.
0: Nachher?
1: Nein. Ich bin nachher habe ich Theologie studiert. Natürlich nicht mehr mit dem gleichen Impetus, oder? Also dann ist die Toleranz, sagen wir mal, der anderen, wo die Welt anders erklären, ist dann schon bedeutend grösser gewesen, weil die Erfahrung hat mir dazu gebracht, dass ich denke, also, dass jetzt nur Christen in den Himmel kommen und alle anderen in die Hölle, das geht irgendwie schon nicht ganz auf. Und das hat mir geholfen für das Studium.
0: Und auch für das Leben. Also ich überlege mir jetzt so, wenn ich dein Arbeiten anschaue, du hast, befasst dich sehr mit dem Anfang und dem Ende. Mhm. Sehr, auf der einen Seite halt sehr viel mit Kind, auf der anderen Seite auch immer wieder mit der existenziellen Frage Sterben und der Tod und alles so Sachen. Und zwischendrin gibt es Texte, die einfach schlichtweg keinen Sinn machen. Zumindest auf den ersten Blick. Zum Beispiel Sternschnuppe, Suppe, ein Lama in der Pampe. Was ich nicht weiss, weiss meine Geiss. Was das Anfang und das Ende sehr philosophisch ist sehr tiefgründig und dann dazwischen kommt so einfach der Spass.
1: Weißt du, was ich nicht weiss, was meine Geis, habe ich geschrieben, das habe ich noch nie jemandem erzählt, das erzähle es nur dir, oder? Das habe ich geschrieben, um den Kindern die Angst vor der Schule zu nehmen. Und ihnen wie ein Geiss auf die Seite stellen, wo sie immer wieder anlehnen können. Weil wenn der Lehrer wissen will, 6x6, es gibt wie viel, dann meckern meine Geist ganz fleissig, 6x6 ist 36. Also das ist wie ein Versuch, dem Bedrohlichen von der Schule. Die Schule hat ja auch etwas Wunderbares. Wenn Kinder wegkommen mal von den Eltern und zu einem Lehrer, das ist ja etwas Wunderschönes. Oder? Das ist ein Archetypus, würde glaube ich der C.G. Jung sagen, dass wir neben dem Papa, Mama nachher irgendwann jemanden haben, der uns ein Vorbild ist und wo wir für ihn lernen. Kinder lernen nicht für sich selber, die lernen für den Lehrer, wenn sie ihn lieben. Wenn sie ihn nicht lieben, und weil er irgendwie halt das nicht trifft, dann wird ja die Schule sehr schnell schwierig. Und dann kann die Angst kommen und dann können die Noten kommen, die wichtiger sind, und der Druck, der wichtiger sind. Und jetzt dürfen sie noch nicht einmal sie müssen auch noch Masken anlegen ab der ersten Klasse. Das sind Absurditäten. Gut, da sind wir schon wieder in der Politik. Aber dann habe ich so einen Impuls, wo ich dann denke, was könnte ich am Kind für Ressourcen, sagt man dem ja, oder? Was könnte dem für einen Schatz ins Herz legen, dass er weiss, es gibt einen Geist und die kannst du immer fragen. Und wenn es nicht weiss, dann weiss es Geist vielleicht auch nicht, aber du hast wenigstens einen Geist.
0: Also ich revidiere meine Aussage von vorher. Also sogar bei diesen Text ist doch eine Message versteckt. Und wir kommen jetzt schon eigentlich ziemlich fast zum Schluss, aber wir bleiben bei einem Lied. Es gibt mein allerlieblingslied, aber von dir gibt es ein Lied, das mir mega gut gefällt. Was denkst du, welches ist es?
1: Ui, ein Erwachsenenlied oder ein Kinderlied?
0: Ich glaube, es ist ein Erwachsenenlied.
1: Ja.
0: Obwohl, ja, bei den Kinderliedern gibt es einen Haufen tolle. Also
1: die Lehre und das gezeichnete Ich, mehr ist es nicht.
0: Nein, es ist auf dem Album mit dem Pippo Polina drauf, ja. Café Caflisch, das Lied heisst «Wenn ich gehe». Und ich finde das da, weil jeder kennt das Spiel, oder? Ich packe in meinen Rucksack. Und das besingst du in dem Lied auch sehr schön. Ich packe in meinen Rucksack und du redest von sehr vielen natürlichen Sachen, die wichtig sind. Bäume, Wärme von der Natur und. Und jetzt als Abschlussfrage nimmt es mich wunder, was fehlt denn noch in diesem Rucksack? Du hast gesagt, vor 2 Monaten pensioniert worden. eigentlich alles erreicht, was man will erreichen, außer jetzt der Regierungsrat, aber der kommt ja vielleicht dem allemal noch.
1: Weißt du, es gibt ja die Rede, wenn man sagt, er sieht immer das halb volle Glas oder er sieht immer das halb leere Glas. Und was in meinem Rucksack noch fehlt, ist das Glas selber, dass man Freude hat und glücklich ist, dass man überhaupt ein Glas hat, also einen Körper hat, um es jetzt gerade mal noch übersetzen und ein, dass man ein Leben hat, dass man Freunde hat, dass man eine Frau oder einen Mann hat, dass man Kinder hat, dass man einen Hund hat oder eine Katze. Oder man hat es ja gar nicht, sondern man darf mit denen zusammen sein. Und wir, vielleicht den Schling gleich noch schnell machen, ich bin im Moment ganz engagiert an der Organisation vom Weltethikforum in Pontresina, wo es darum geht, eine Kultur von der teilten Lebendigkeit in die Welt zu bringen. Also, dass wir lebendig sind, aber ein Baum auch lebendig ist. Und dass der auch eine Objektivität hat, nicht nur eine Subjektivität hat, dass er auch ein Subjekt ist, ein Wesen ist. Und so ist auch ein Fluss. Und alles ist eine teilte Lebendigkeit. Und das zu lernen, das ist mein Rucksack. Weiss ich nicht, ob er gross genug ist.
0: Das ist ein schönes Schlusswort. Und ich will die Sendung beenden in unserer Muttersprache, in Arbaril, in der ein Grand Plagiat, Razzifitsch, per 26 Minuten. Und das ist die Verabschiedung auf Rätoromanisch, aber nächste Woche geht es auf Deutsch, selbstverständlich weiter bei der Stefanie Brändle, ist dann der FDP-Präsident Thierry Burkhardt. Ich freue mich, wenn ihr an dem dabei seid. Macht's gut. Tschüss zusammen.
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3: Höheren Besuch habe ich heute hier im Top hoch 3. Er ist nämlich der höchste Schweizer FDPler, der Thierry Burkhardt. Herzlich willkommen.
4: Hallo, danke für die Einladung.
3: Das ist eine ganz neue Funktion eigentlich. Seit 3 Monaten sind Sie der Präsident der FDP Schweiz. Schon ein bisschen daran gewöhnt oder ist es doch noch komisch, wenn Sie es hören?
4: Beides. Man gewöhnt sich sehr schnell daran, weil man ist sofort mit drin, muss sofort gerade agieren. Aber wenn man mal eine Minute Zeit hat und zurücklehnt und sich bewusst wird, was man da für eine Verantwortung hat, denkt man plötzlich, hoppla, hätte ich irgendwie nie gedacht, dass das mal mit mir so passiert.
3: Haben Sie gerade schon eine Frage beantwortet? Liebe, ich habe mich dann schon gefragt, ist das einmal das Ziel gewesen, eine so eine steile Karriere herzulegen, oder ist es einfach so ein bisschen passiert?
4: Also das Politisieren, das hat mir ja schon lange und eigentlich fast immer grosse Freude bereitet. Aber Präsident werden von der FDP, nein, das war nie das Ziel gewesen. Ganz und gar nicht. Man kann eigentlich sagen, fast im Gegenteil, weil ich einmal einmal mit meiner Partnerin, und ich zusammengekommen bin, versprochen, dass ich das dann also ganz sicher nie werde. Und darum ist auch im Prozess, was dann darum gegangen ist, ob ich dann jetzt doch gleich kandidiere, habe ich natürlich sie sehr stark einbezogen, also sowieso, aber umso mehr. Und es ist dann auch wichtig gewesen, dass sie am Schluss gesagt hat, okay, also mach's, sonst hätte ich es nicht gemacht.
3: Aber wie hat sie im ersten Moment reagiert, so ein
4: bisschen? Ja, sie ist halt trotzdem nicht überrascht gewesen. Man hat, zu meiner Überraschung, hat man dann, wo meine Vorgängerin Petra Gössi zurückgetreten ist, eigentlich dann überall ist mein Name genannt worden und man hat den gehört. Das hat sie natürlich auch mitbekommen. Und entsprechend ist es natürlich ein ziemlich schnelles Thema gewesen und sie ist in dem Sinne nicht überrascht gewesen. Aber es war ein Prozess gewesen, auch für mich, weil es ist doch eine Umstellung vom Leben bis zu einem gewissen Grad, wenn man das Amt oder so ein Amt übernimmt. Und da muss man sich darauf einstellen, da muss man sich bewusst sein, man muss abwägen. Es hat natürlich ganz viele Gespräche gegeben, die man geführt hat, mit ganz vielen Leuten, aber natürlich unter anderem auch mit der Partnerin, wo sich das in einem Prozess dann ergeben hat, bis man dann gemeinsam gesagt hat, übrigens ganz am Schluss dann, gemeinsam gesagt hat, also, ich mache es.
3: Und was würden Sie sagen, hat sich denn am meisten verändert, jetzt eben mit dieser Funktion?
4: Es ist natürlich in dem Sinn schon mein anderes Leben außerhalb der Politik, wo natürlich noch stärker reduziert worden ist. Ich bin ja als Anwalt tätig gewesen. Ich bin es immer noch, aber jetzt zu einem sehr begrenzten Teil nur noch, weil Parteipräsident zusammen mit dem Ständeratsmandat ist natürlich enorm intensiv und zeitbeanspruchend. Und gerade als Parteipräsident muss man sich die Zeit eigentlich muss man Grenzen selber setzen, sonst gibt es einfach keine Grenzen in Bezug auf Beanspruchung, auch in zeitlicher jeglicher Hinsicht. Und insofern hat sich das natürlich schon geändert. Es gibt noch mehr Leute, die etwas von einem wollen. Und es gibt natürlich noch mehr Aspekte, die man muss entsprechend bearbeiten und mitschaffen. Also insofern ist einfach der Fokus von meinem anderen Leben hat sich sehr stark jetzt auch noch auf das Parteipräsidium ausgerichtet.
3: Wenn Sie sagen, eben, die Leute kommen eher, also noch mehr Leute kommen auf mich zu, gehen Sie auch anders mit Ihnen um? Spüren Sie da irgendwie so von Leuten, die vielleicht halt vorher eben schon mit Ihnen zu tun haben, aber Sie haben noch eine andere Funktion gehabt, dass Sie jetzt anders auf Sie zukommen vielleicht?
4: Ja, also, ja, nein, mit denen, die ich sowieso schon zu tun hatte und gute Zusammenarbeit hatte, da ändert sich in dem Sinn im persönlichen Umgang ja nichts. Man redet vielleicht einfach noch hier und dort über andere Themen. Es gibt sicher Leute, ja, wo man vielleicht vorher ein bisschen distanzierter unterwegs war. Also distanzierter im Sinn, dass man noch nicht so viel miteinander zu tun hatte, wo man jetzt ein bisschen eher damit zu tun hat, wo man natürlich schon merkt, man hat natürlich da, wo man sagt, wird sehr ernst genommen. Man redet halt nicht mehr für sich selber, man redet im Namen der Partei. Und in dem Sinn gibt es da schon Veränderungen, wo man sich selber auch bewusst sein muss.
3: Ganz neu ist ja aber eigentlich so die Parteipräsidentenfunktion nicht, weil Sie haben im Kanton Aargau schon die Funktion gehabt, dass Sie der Parteipräsident von der FDP sind. Was ist vielleicht gleich so der grösste Unterschied?
4: Ja, das stimmt. Das war im 2010 bis 2013. Also zuerst mal, was genau gleich war, ist, dass ich das Amt nicht gesucht habe, auch dort nicht. Und auch dort habe ich dann ja gesagt. Und muss dann sagen...
3: Ist auch dort schon ein Streit gewesen, halbwegs mit... Wobei, dort war die Freundin noch nicht ein Thema gewesen,
4: nein,
3: oder?
4: Genau. Nein, es ist auch jetzt kein Streit gewesen. Wir haben das ja gemeinsam entschieden und gesagt, wir gehen gemeinsam auf den Weg. Das ist auch etwas, wo man muss sich bewusst sein, dass es eben nicht nur einem selber betrifft. Aber damals muss ich dann im Rückblick wirklich sagen, das war eine ganz tolle Zeit gewesen. Hat Spass gemacht. Aber es ist natürlich nicht vergleichbar. Die Kantonalpartei ist auch schon ziemlich... ein grosser Anspruch, wo einem gestellt wird. Aber gerade die mediale Beobachtung ist natürlich viel geringer, erstens. Und zweitens muss man einfach sehen, ein Kanton, auch wenn er sehr divers ist, mit verschiedenen Regionen, mit doch auch verschiedenen Arten von Menschen, wie es der Kanton Aargau ist, ist natürlich nicht vergleichbar mit den Unterschieden, die wir haben in unserem Land als Schweiz. Nicht nur die Sprachregionen, auch innerhalb der Sprachregionen gibt es grosse Unterschiede. Interessant, das ist auch spannend. Man lernt das auch in der Funktion, die ich jetzt habe, umso besser noch kennen. Die Vielfalt in unserem Land, wo etwas Tolles ist, wo etwas Wunderbares ist für unser Land, aber natürlich beanspruchend, gerade in einer Funktion, wenn man eine gesamtschweizerische Partei muss führen. Und insofern ist es natürlich ziemlich etwas anderes als eine Kantonalpartei.
3: Was würden Sie sagen, sind Sie für einen Chef? So ein
4: bisschen? Ich bin sicher einer, der klare Zielsetzungen hat und die auch kommuniziert. Nachher aber bin ich jemand, der meine, kann gut zuhören, kritisch aber durch Fragen stellen und durchaus dann dort und da aber auch, wenn ich das Gefühl habe, dass jemand sich nicht als gemeinsame tut, halt, als gemeinsame Ziel, dass man dann auch mal ein bisschen strenger miteinander reden kann. Aber sonst meinte ich, dass ich viele Freiheiten lohne. Wichtig ist aber einfach, dass man sieht, man hat ein Ziel und dem Ziel tut man die Aktivität unterordnen. Ich halte nicht viel davon, wenn man sagt, der Weg ist das Ziel, sondern für mich ist immer das Ziel das Ziel.
3: Es gibt so ein bisschen 6 Arten von Schiffen, wo man so ein bisschen kann schubladisieren, sage ich jetzt mal. Wenn Sie sich jetzt da ein müssen zuordnen, man redet vom Diktator, vom Motivator, vom Kumpelchef, vom Gemütlichen, vom Pragmat oder vom perfekten Chef?
4: Also, perfekt bin ich, ja. Ich bin alles andere als ein perfekter Chef. Und bin mir sehr wohl bewusst, dass ich immer wieder mir auch wieder selber merke, da habe ich jetzt wieder etwas nicht so gut gemacht, das sollte ich besser machen. Wichtig ist, glaube ich, ich bin sicher jemand, wo versucht, die Leute zu motivieren, wo versucht, im Gespräch auch zu sein mit den Leuten. Und wichtig ist vor allem auch, dass man, und das finde ich wichtig, die Führungsaufgabe oder die Führungsfunktion, die man wahrnimmt, das ist nicht einfach schablonenhaft. Weil man hat immer mit Menschen zu tun. Und jeder Mensch ist anders. Und jeder Mensch reagiert wieder anders auf, wie man mit dem umgeht. Gewisse brauchen eine gewisse Strenge, klare Vorgaben, die wollen das auch. andere wollen viele Freiheiten und das muss man ihnen dann auch geben. Wichtig ist, dass man vielleicht, ich habe immer den Grundsatz von Goethe, der hat mal einmal gesagt, wenn man den Menschen so behandelt, wie er ist, macht man ihn schlechter. Wenn man den Menschen aber so behandelt, wie er könnte sein, dann macht man ihn besser. Und an dem versuche ich mich zu orientieren. Aber wie gesagt, gelingt mir leider nicht immer. Insbesondere dann, wenn man unter grossen zeitlichen Druck ist, dann nimmt man sich manchmal für die Führungsaufgaben ein bisschen zu wenig Zeit. Und das gibt natürlich dann allenfalls Reibungsflächen. Und dann merkt man wieder, hoppla, jetzt muss ich wieder einen Schritt zurückstehen, ein bisschen weniger machen und ein bisschen mehr für die Leute da sein.
3: Klingt aber ein bisschen nach einem Motivator, würde ich jetzt mal so vielleicht ein bisschen so sagen.
4: Also ich glaube, das muss man auch sein als Parteipräsident. Man hat mit Milizleuten zu tun. Also das sind ja alles Leute, oder sehr viele Leute, die das ja freiwillig machen und nicht Geld bekommen. Also dort kommt man sowieso nicht weit als Diktator, wenn man befiehlt. Oder weil sonst sagen die einfach, ja, was, ich habe das nicht nötig, ich muss das nicht machen, sondern da muss man viel mit Motivation arbeiten. Aber ich glaube, weniger mit Motivation als solche, sondern mit Überzeugung. Dass man kann eben ein Ziel definieren und aufzeigen, wie kommt man dorthin, gemeinsam dorthin kommen. Und das gibt dann einen Team-Spirit und das ist, glaube ich, das, was motivierend ist. Wir haben natürlich noch eine andere Herausforderung. In einer Fraktion beispielsweise, das sind alles vom Volk gewählte Leute. Denen kann man sowieso nicht einfach vorgeben, wie man jetzt etwas müsste machen. Das wäre völlig der falsche Ansatz, weil die sind vom Volk gewählt. Das ist nicht wie in einer Firma, wo man jemanden anstellt und im äußersten Notfall kann man jemanden wieder entlassen. Und entsprechend muss man da im Umgang ein bisschen sensibel sein zu diesen Leuten natürlich.
3: Sie haben ja also eben als Ziel gesetzt, dass Sie das liberale Feuer wieder entfachen jetzt als FDP-Parteipräsident. Was meinen Sie damit, respektive wie wollen Sie das erreichen?
4: Ich meine, dass wir gemeinsam für ein gemeinsames Ziel arbeiten. Und das ist das, was motiviert und das, was verbindend ist. Also schliesst jetzt eigentlich gerade an das an, was wir vorher miteinander besprochen haben. Das ist wichtig, dass man weiss, für was steht die FDP und für das lohnt es sich einzusetzen. Weil erstens sind wir die Partei, die das Land gegründet hat. Das Basis von dem Land ist eine freisinnige Basis, eine liberale Basis und es braucht eine starke liberale Stimme in diesem Land und das kann nur die FDP sein. Und die FDP muss entsprechend mit klaren Kanten auftreten und das ist das, was ich versuche. Das ist nicht etwas, was man von heute auf morgen schafft, aber wo wir jetzt noch dies noch dran angehen, wo man noch dies noch klare Positionen erarbeiten, wo man Freude hat, gemeinsam an diesen Positionen zu arbeiten und nachher für die Positionen zu kämpfen.
3: Sie reden eben gerade so von scharfen Kanten und ich lehne mich jetzt ein bisschen aus dem Fenster und sage einfach ganz frech, die FDP ist aber schon, wenn man jetzt gerade ein Parteiziel anschaut, so ein die eierlegende Wollmilchsau.
4: Das wollen wir nicht sein und das können wir nicht sein. Wir müssen klar für etwas stehen, weil die Leute müssen wissen, für was die FDP wählen. Sie müssen wissen, dass wir für den Liberalismus, wo wir dafür stehen, das heisst, möglichst viel Freiheit für die Menschen in diesem Land, aber eben auch Freiheit heisst nicht Egoismus, sondern trotzdem Verantwortung übernehmen fürs Gesamte, nicht nur für sich selber, auch für sich selber, aber auch fürs Gesamte. Und da müssen die Leute wissen, für was wir stehen und dass wir, wenn wir uns wählen, was wir auch überkommen. Das ist wichtig. Und das wollen wir wieder ein bisschen stärker erreichen. Das ist vielleicht in der Vergangenheit, haben wir da vielleicht da und dort nicht so gut kommuniziert, wie wir hätten müssen. Es ist allerdings auch nicht ganz einfach, weil wir natürlich, ich habe das vorher angesprochen, eine grosse Vielfalt haben in unserer Partei. Wir sind ja eine traditionelle Partei, verankert in allen Regionen in diesem Land. Das macht grosse Stärke aus, weil wir können entsprechend auch dazu beitragen, dass wir gemeinsame, gesamtheitliche schweizerische Lösungen finden, die mehrheitsfähig sind. Aber es leidet manchmal ein bisschen die klare Kontur darunter. Und das ist, glaube ich, wichtig, dass wir in einzelnen wichtigen Dossiers von uns, sechs Wirtschaftspolitik, sechs Sozialversicherungen, vielleicht kommen wir nachher noch schnell drauf, auf die AHV-Fragen, BVG-Rentenfragen, aber natürlich auch in der Sicherheit, Versorgungssicherheit, aber auch innere und äußere Sicherheit, dass man dort klare Konturen hat. Und da sind wir jetzt einmal arbeiten und mit dem wollen wir dann auch entsprechend auftreten. Und nein, ich habe Freude, wenn wir nicht allen passen. Ich habe keine Freude, wenn wir Applaus bekommen von links-grün. Dann heisst das, dass wir etwas falsch machen. Das heisst aber nicht, dass wir nicht zwischendurch für einen Kompromiss bereit sind, Zusammenlösungen suchen. Das gehört zu unserem Land, das ist klar.
3: Sind Sie also nicht unbedingt bekannt dafür, oder? Weil Sie sind eigentlich eher der, der eben so ein bisschen am rechten Rand von der FDP ist. Darum will ich jetzt noch eine andere Unterstellung. In der FDP ist, wer nicht in der SVP will, weil die jetzt rechts ist.
4: Also wir sind keine Polpartei und entsprechend haben wir natürlich immer, wie soll ich sagen, auf beiden Seiten Konkurrenz. Auf der rechten Seite haben wir die SVP, auf der linken Seite haben wir vielleicht Mitte, GLP, bis zu einem gewissen Grad andere Parteien noch, die da in der Mitte sind. Das ist halt so. Wichtig ist, dass wir in unserer Definition von unserer Partei nicht auf die anderen Parteien schauen, sondern nach unseren Überzeugungen politisieren, nach unseren Überzeugungen unsere Positionen festlegen, dass wir sagen, möglichst viel Freiheit für die Bürgerinnen und Bürger, wie wir daran glauben, dass das Innovation bringt, dass das Lebensfreude und Lebensqualität bringt, dass man akzeptiert, dass nicht jeder das gleiche Lebensmodell hat, sondern halt unterschiedlich leben. Aber dass man auch immer sagt, klar, es braucht im Sinne der Gesamtverantwortung gewisse Rahmenbedingungen und für die stehen wir ein. Und an dem orientieren wir uns. Ich schaue nicht nach links, ich schaue nicht nach rechts, sondern ich schaue auf unsere Partei, auf unser Land und vor allem in die Zukunft von unserem Land.
3: Sie sind ja eben schon auch lange in der Politik, über 20 Jahre. Sie sind ins Kantonsparlament gekommen, relativ jung. Dann 2015 Nationalrat, vor gut zwei Jahren in Ständerat gewechselt und jetzt eben frisch die Parteipräsidentenfunktion. Also, wie wir vorher schon angesprochen haben, eine steile Karriere, die vielleicht nicht unbedingt ganz so steil geplant war. Sie haben auch das Jugendparlament in Aargau gegründet. Und wie Sie jetzt eben auch gesagt haben, mit dieser neuen Funktion als Parteipräsident kommt vielleicht der Beruf, muss ein bisschen kürzer treten als Rechtsanwalt, aber gleich, Sie sind Parteipräsident, Sie sind im Ständerat und noch bisschen, sage jetzt mal, Rechtsanwalt. Ich frage mich immer bei Politikern, wie bringt man das alles unter einen Hut? Wo bleibt da irgendwie noch Zeit für vielleicht ein bisschen Freizeit?
4: Es ist ja so, es ist, man macht sicher halt mehr als, als nur vom Montag bis am Freitag. Also das Anfang und Schluss eigentlich nur. Die Übungen gehören praktisch immer dazu. Wochenende gehören bis zu einem gewissen Grad auch immer dazu. Und Freiräume muss man sich wirklich einfach einplanen. Und dann funktioniert das schon. Also bis jetzt hat es einmal funktioniert. Wichtig ist für mich immer gewesen, dass das, was ich mache, mir Freude macht. Und das ist ja ein riesen Privileg, das ich habe, mit anderen zusammen, dass ich das, was ich mache, mache ich mit grosser Leidenschaft, mit grosser Freude. Ich habe mich früh entschieden, dass ich mich politisch engagieren will. Und ich habe immer, bis zum heutigen Tag, immer grosse Freude an dem gehabt. Und wenn wir mitgestalten dürfen, an den Rahmenbedingungen von unserem Land, an unserer Schweiz, wie es in Zukunft soll gehen darf, mitschaffen und Verantwortung mittragen, dann ist das eine grosse Freude. Und von dem her ist es dann auch nicht so schlimm, wenn man mal das ein oder andere Mal ein bisschen weniger Freizeit hat. Ich gebe zu, zwischendurch gibt es Momente, wo auch ich natürlich müde bin und wo ich mir dann einmal, wie soll ich sagen, froh bin, dann, wenn ich an einfach mal einen gemütlichen Sonntag einlegen, Zeit habe mit meiner Partnerin, Zeit habe mit dem Hund, gehen laufen beispielsweise oder natürlich auch im Freundeskreis mal Zeit verbringen. Also das gehört auch dazu und das muss man sich halt einfach ein bisschen mehr einplanen.
3: Wobei gemütlich, also wenn man so schaut, was sie für Hobbys aufleistet, dann sind wir bei Wandern, Reisen, Musik, Schwingsport, Handball. Sind das so die klassischen Lebenslauf-Hobbys, die man einfach aufschreibt? Oder machen Sie das wirklich alles?
4: Also Handball habe ich sehr intensiv gespielt in den Jugendjahren. Und darum gehe ich heute auch gerne mal ab und zu mal noch einen Match schauen. Aber das ist tatsächlich nicht gerade alle Woche. Das ist so, leider. An die Schwingfesten gehe ich sehr viel. Ich bin auch noch OK-Präsident vom Nordwestschweizer Schwingfest 2022, wo übrigens dann am 7. August in Brugg wird stattfinden, für alle die kommen wollen. Das letzte grosse Fest noch vor dem Eidgenössischen. Ich war schon OK-Präsident vom Kantonalen 2017 und da dem habe ich natürlich grosse Freude, aber ich selber habe ich nie geschwungen. Wandern gehe ich einerseits mit Freunden, wo wir so ein Wandergrüppli haben, andererseits mit meiner Partnerin. Das ist sich, sagen wir mal, 4, 5, 6 Mal pro Jahr. Also insofern hat das alles noch seinen Platz. Reise ist momentan natürlich ein bisschen schwieriger geworden. Aber sobald das wieder möglich ist, gehe ich sicher auch in die Ferien mal da und dort hin. Ich bin weniger Strandtyp, halt mehr jemand, der ein bisschen versucht, ein bisschen die Länder zu entdecken, sei es im Nahen Osten, Jordanien, Iran, Israel oder aber auch weiter weg. Das macht mir auch grosse Freude. Ich mache das dann, wenn ich Zeit habe und in dem Sinne ist es nicht einfach nur aufgeschrieben.
3: Handball ist das, was mich jetzt gerade am meisten so ein bisschen spannend dunkt, ich selber auch ehemalige Handballerin bin. Und darum einfach ganz kurz eine Frage, weil es sagt auch etwas über die Person aus, welche Position haben Sie gespielt?
4: Das kann nur jemand fragen, der schon mal Handball gespielt hat.
3: Ja, ich frage jetzt nicht, haben Sie Angriff von der Verteidigung gemacht? Weil das ist die absolute Banausenfrage im Handball. Genau. Aber welche Position?
4: Ich war Kreisläufer gewesen.
3: Okay.
4: Und leidenschaftlich gerne Kreisläufer. Weil der Kreisläufer, der hat in jedem Spielzug eine zentrale Funktion, aber nie, aber sehr oft nicht der, der dann das Goal macht. Und genauso sehe ich auch die Rolle eigentlich von einem Parteipräsidenten. Der Parteipräsident hat eine wichtige Rolle, eine zentrale Rolle, aber er muss auch schauen, dass er nicht immer nur der ist, der das Goal machen will, sondern er muss auch den Platz überlassen in seinen Kolleginnen und Kollegen, damit die mal abschliessen können, damit wir eine gewisse Breite haben in der Partei. Und genauso ist es im Handball
3: auch
4: gewesen.
3: Aber auch ein bisschen der Elbögler. Der Kreisläufer muss ein bisschen schlau Sperren setzen und schauen, eben, dass seine Spieler durchkommen und ein bisschen Ellbögeln.
4: Der Kreisläufer muss sich wirklich intensiv durchsetzen, das ist so. Und der darf also kein Weichei sein, wenn er mal einstecken muss. Und da und dort muss er auch mal austeilen. Ja, das gehört zur Politik. Solange es in einem fairen Rahmen bleibt.
3: Und Musik haben sie jetzt ziemlich ganz ausgelassen vorher. Dabei ist das ja eigentlich auch noch ein spannender Punkt bei ihnen, weil sie sind selber in einer Band, sie haben Bass gespielt, glaube ich, im Gimmi damals.
4: Genau.
3: Und legen sich, sage ich jetzt mal, nicht normalerweise dann so an mit Hemd und Blazer, sondern haben da Heavy-Metal-Shirts.
4: Ja, das ist schon ein bisschen länger her. Also die Band ist wirklich schon länger her, das war in unseren Jugendjahren. Da haben wir wirklich auch ab und zu Auftritte gehabt. Und so. Das war eine lässige Zeit. Da habe ich Elektrobass gespielt, tatsächlich. Und wir haben so, das war halt so in den Anfangs 90er Jahren, so die Mischung zwischen Heavy Metal und Rap, wo wir dort so viel gehört haben, so Rage Against the Machine und solche Art von Musik. Aber es ist ja so, ich lasse, also heute spiele ich selber nicht mehr in einer Band, selbstverständlich. Ich lasse nicht mehr.
3: Selbstverständlich.
4: Ja, weil für da fehlt wirklich Zeit. Für die regelmäßige Bandprobe würde eine Zeit fehlen. Nein, aber ich lasse sehr viel Musik, ist mir nach wie vor etwas sehr Wichtiges. Mittlerweile ist die Bandbreite ein bisschen grösser geworden. Ich lasse immer noch gerne Metal und Rock. Aber gehe auch zwischendurch sehr gerne in die Oper zum Beispiel oder höre auch klassisch. Aber so ein bisschen, das sind schon die beiden Hauptgebiete. Das andere finden auch, oder auch mal Jazz zwischendurch oder so. Aber am meisten höre ich nach wie vor Metal und Rock, das ist so. Insbesondere natürlich daheim, wenn ich mal Zeit habe, aber sehr viel, wenn ich mit dem Auto unterwegs bin.
3: Und die Shirts, haben Sie die noch? Oder ja, sind die weithin im Schrank? Oder vielleicht so mittlerweile die Bischi-Liebli?
4: Ich habe sie noch. Einzelne dienen wirklich nur noch der Erinnerung, gebe ich zu. Aber andere, die lege ich abends sogar noch in der Freizeit an. Aber das sind dann wirklich nicht mehr Motorhead-T-Shirts oder so. Das ist vielleicht noch ein Foo Fighters-T-Shirt oder so. Genau.
3: Und was man von Ihnen eigentlich nicht so weiss, ist, dass sie halb Italiener sind. Das ist auch noch so ein Fakt, der vielleicht nicht ganz so bekannt ist. Aber sie fühlen sich glaub nicht wirklich als Italiener, oder?
4: Ich habe diese Seite nie richtig erlebt. Das ist eigentlich wahrscheinlich der Grund. Es ist so, mein Vater war Italiener gewesen. Er ist allerdings, als ich sehr klein war, hat sich meine Eltern getrennt. Ich war dort etwa 3 gewesen, und er ist dann auch nach Italien zurück. Und ich war das einzige von uns 3 Kinder gewesen. Ich bin ja 5 Jahre älter als mein Bruder, 5 Jahre jünger als mein Bruder und 6 Jahre jünger als meine Schwester. Ich bin der Einzige, der nie in Italien gewohnt hat. Ich habe auch nie Italienisch geredet. Kann also auch nicht einmal die Sprache. Und in dem Sinn bin ich immer hier in der Schweiz natürlich gewesen und habe eigentlich nur diese Kultur kennengelernt und insofern habe ich nicht so viele Berührungspunkte. Und bis heute wundern sich die Leute, warum sich kein Italienisch reden. Im Nachhinein bereue ich es natürlich ein bisschen, aber es ist ja so.
3: Und es ist ja, Ihren Vater hat ja auch den Brüder mitgenommen. Es ist generell, die Familie ist auch ein bisschen auseinandergerissen worden, sprich vielleicht darum fast auch noch ein bisschen weniger Italien, dass sie sich in Italien, sich dort näher fühlen? Oder hat es mit dem zu tun für dich?
4: Ja, ich würde das nicht so psychologisch analysieren wählen. Aber es ist so, ja, mein Vater hat meinen Bruder damals entführt gehabt. Das war eine klassische Kindsentführung. Sorgerecht ist meine Mutter zugeteilt gewesen vom Gericht her. Und es hat damals noch nicht die Möglichkeiten gegeben. Es hat noch nicht die Übereinkommen gegeben, sogenannte Hager-Übereinkommen gegen Kindsentführung. Also man hat ihn nicht können zurückholen. Und insofern sind wir dann eigentlich viele Jahre getrennt gewesen. Ich habe meinen Bruder nicht gekannt. Mein Bruder hat übrigens dann eigentlich später nur noch Italienisch geredet, hat kein Deutsch mehr können. Und ich habe kein Italienisch können. Das heisst, das erste Mal, wo wir uns gesehen haben, haben wir uns auf Französisch unterhalten. Ich war dort 14. Das ist tatsächlich eine einschneidende Sache bei uns in der Familie. Ich bin allerdings noch sehr klein dort, wo das passiert ist. Insofern bin ich der, der das wahrscheinlich am wenigsten realisiert hat und am wenigsten intensiv mitbekommen hat. Was natürlich nachher war, ist, dass meine Mutter alleinerziehend war, für meine Schwester und mich. Und in dem Sinne haben wir schon früh müssen eigentlich recht selbstständig sein, früh Verantwortung übernehmen. Nicht im Sinn, dass wir allein gelassen worden wären, ganz und gar nicht. Aber im Sinn von, dass wir haben müssen mitschaffen und selber für uns auch gewisse Verantwortung tragen. Und ich glaube, das ist vielleicht eher das Interessante, wenn man versucht, ein bisschen zu ergründen, warum das ich so in dem Liberalismus verhaftet bin, warum ich mich so einsetze für den liberalen Standpunkt, dann hat das wahrscheinlich mit dem ein bisschen zu tun, dass ich gesehen habe, dass man für sich selber muss, für sich selber kann Verantwortung übernehmen und dass man entsprechend auch sein Leben kann selber gestalten kann und dass es nichts bringt, wenn man immer das Gefühl hat, andere müssen für einen, sei es der Staat oder andere Leute, müssen jetzt für einen sorgen, nur weil man selber vielleicht jetzt nicht die gleichen Rahmenbedingungen hat wie andere auch. Das ist wahrscheinlich, hast ein bisschen einen Ursprung, warum dass ich so an den Liberalismus glaube.
3: Und da kann man vielleicht sagen, das typischste Italienische an ihnen ist ihre mintgrüne Vespa. So als kleine Abschlussfrage.
4: Das ist eine bekannte Vespa, die war mal einmal in der Schweiz registriert. Seither wird sie mir immer wieder unter die Nase gerieben. Ich habe sie immer noch, ich fahre auch ab und zu immer noch. Es ist eine Vespa von 1961, also ein Oldtimer, das ist die Originalfarbe von damals. Und lustig war wirklich, als ich zum Parteipräsident gewählt wurde, an der Delegiertenversammlung letzten Oktober, hat der Ignazio Cassis, Bundesrat, hat auf einer grossen Folie zeigt, er habe ja bekanntlicherweise das wüsteste Sofa von der Schweiz. Aber ich habe das wüsteste Vespi.
3: Es ist schon eine spezielle Farbe, muss man sagen, aber mintgrün kann auch schön sein. Thierry Burkhardt, 26 Minuten sind schon wieder durch. Danke vielmals.
4: Geht schnell, Amix.
3: Ja, so schnell geht's. Danke vielmals, sind Sie bei uns im Top Hoch 3.
4: Danke fürs Gespräch.
3: Und Top 3 gibt es nächste Woche wieder, dann mit meinem Kollegen Stefano Bollmann. Und es wird süffig, er hat nämlich eine Winzerin bei sich im Gespräch. Wir freuen uns, wenn ihr dann auch wieder dabei seid. Bis dann, macht's gut. Ciao zusammen.
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0: Mein heutiger Gast kommt aus Neftenbach. Sie ist Winzerin. Ihre Weine haben schon ganz viele Auszeichnungen gewonnen und ihr Weingut gehört, so habe ich es mir sagen lassen, zu den Besten von der Schweiz. Ich freue mich sehr, dass du da bist im Top 3. Nadine Sachser, herzlich willkommen.
5: Danke, ja, freue mich auch, dafür da zu sein.
0: Nadine, wir haben ja schon länger probiert, einen Termin zu finden miteinander. Einmal haben wir dich ein bisschen müssen versetzen, aber uns ist dann aufgefallen, Herbst, wo wir dich angefragt haben, ist auch nicht so eine optimale Zeit für Winzerin, dann sind wir voll im Schuss, oder? Darum haben wir gedacht, wir machen es jetzt im Winter.
5: Das ist tipptopp, ja. Das ist ja ideal eigentlich von der Jahreszeit, ja.
0: Genau. Ist das so ein bisschen die Zeit, wo ihr es ein bisschen gemütlicher nehmt jetzt?
5: Ja, Winter ist schon ein bisschen eine gemütlichere Zeit, das ist so. Es ist jetzt nicht gerade so, dass es uns langweilig wäre, also selbst dann schon auch gerade nicht. Ja, wenn man nicht so mit Wein machen oder mit der Winzerei zu tun hat, dann fragt man sich vielleicht schon, ja, was läuft denn da im Winter überhaupt? Aber es gibt schon zu tun. Im Rebberg sind wir jetzt am Holz zurückschneiden. Also das Holz, das gewachsen ist letztes Jahr in der Vegetation, wird zurückgeschnitten. Und da geht man wirklich von Rebstock zu Rebstock. Also da gibt es ein bisschen zu tun, um das zurückschneiden. Und im Keller sind wir parallel dran, um ja, die Jungweine zu pflegen, bereit machen für die ersten Abfüllungen, dann, die dann so ein bisschen Ende Februar, März dann werden stattfinden, ja.
0: Eben, viele kennen es ja, du hast es selber angesprochen, oder? Man kennt einfach so, in den Herbst, das ist eure Zeit, oder? Winterfest, und überhaupt ist das die Weinzeit, und überhaupt, und sowieso, und jetzt sagst, man muss pflegen, und man muss Zeug machen. Kannst du das ein bisschen genauer erklären? Was ist damit gemeint?
5: Also, pflegen jetzt im Winter, meinst du? Ja. Oder generell? Ja, also eben jetzt, das Holz zurückschneiden, also geht man wirklich manuell mit der Rebschere, Also heutzutage hat man auch elektrische Rapshare, dass man da nicht allzu viel Kraft mehr aufwendet. Das ist schon eine Hilfe, aber man geht das manuell zurückschneiden. Alles Holz, wo gewachsen ist, wo zu viel ist, wird zurückgeschnitten bis auf 1 bis 2 Routen. Da muss man natürlich schon stehen lassen. Alles wegschneiden wäre auch nicht gut, dann wächst dann nicht mehr viel. Ja, das wird zurückgeschnitten und später dann wieder angebunden an Draht. Da macht man dann nochmal einen Durchgang, wo die Routen angebunden werden, dass dann die Knöspel wieder können austreiben im Frühling und wieder neu wachsen, genau für die neue Rap-Saison.
0: Eben 365 Tage läuft eigentlich bei euch etwas. Jetzt sind wir eben im Winter, das hast du gerade gesagt, was wir machen. Und aus der Wahrnehmung aus habe ich das Gefühl, jetzt im Frühling, jetzt geht es so richtig los. Jetzt fängt die strenge Zeit wieder an.
5: Ja, also der Frühling ist schon neben dem Herbst auch so ein bisschen Hochsaison. Ja, also die richtige Hochsaison ist natürlich der Herbst oder die Erntezeit, wo sehr intensiv ist, wo Trauben geerntet werden, verarbeitet werden im Keller, wo dann die Tage wirklich sehr lang sind und intensiv. Aber im Frühling, wenn die Reben wieder anfängt zu wachsen, fängt eigentlich so ein bisschen das Rebjahr wieder an. Mit diversen Pflegearbeiten, wo man dann wirklich mehrmals im Frühling bis im Sommer, bis im Herbst rein, von Rebstock zu Rebstock geht und gewisse Arbeiten macht, auch manuell, also vieles von Hand. Klar, es gibt gewisse Arbeiten, die kann man auch heute auch mit Maschinen machen, aber es ist nach wie vor sehr vieles Handarbeit, ja. Also im Frühling, wenn dann die Reben austreibt, wachsen die Knöspel, die Treibli, und dann geht man eigentlich erst mal dann durch und tut selektionieren, was tun wir weiter wachsen lassen und was ist zu viel. Auch schon, das ist eigentlich so ein bisschen die erste Ertragsregulierung sozusagen am Rebstock. Also wenn man alles wachsen lassen will, was da wächst, dann hat man viel zu viel Trauben im Herbst und die Qualität wird dann darunter leiden. Also darum fängt es eigentlich so im Mai rein wieder an mit den manuellen Rebenarbeiten.
0: Ganz viel Handwerk.
5: Ja.
0: Ich hoffe, du machst das nicht alles allein. Ist das also ein Family Happening bei euch am auf der Rebe oder habt ihr auch Angestellte?
5: Ja, wir haben fest Angestellte, wir haben Mitarbeiter. Und jetzt führt ja die Rebsaison, eigentlich, wir sagen dem so ein bisschen die Laubarbeit, die dann ansteht, also Mai, Juni, Juli, so haben wir auch Aushilfskräfte. Das sind Leute vom Dorf oder von den umliegenden Dörfern. Die meisten sind schon im Pensionsalter, haben darum Zeit, haben aber noch Freude, um etwas in der Natur zu machen und können uns da unterstützen. Aber es ist noch intensiv, also man muss schon ein bisschen körperlich gut weg sein, auch mögen ein bisschen den Berg auf- und ablaufen. Da haben wir schon Unterstützung. Ja, gerade wenn die Vegetation wieder anfängt zu wachsen, dann wächst es einem sonst davon. Also alleine oder das Zweite wird man dann so einen grossen Rebberg dann nicht her. Ja, der würde einem davon wachsen.
0: Aber es klingt eigentlich schon noch schön, bei euch ein bisschen arbeiten. Man ist immer draußen bei schönem Wetter, frischer Luft, man tut sich körperlich betätigen. Eigentlich, was will man eigentlich mehr, oder?
5: Ja, das ist so. Wir haben sehr einen schönen Beruf. Ja, als Winzer hat man sehr einen schönen Beruf, aber es ist auch nicht immer nur schön Wetter. Also,
0: ich will sagen, jetzt sind wir gerade draußen und jetzt ist es auch kalt.
5: Regenwetter. Jetzt im Winter ist es kalt, muss man sich gut anlegen. Ja, man muss auch ein bisschen wetterfest auch sein. Aber es gibt natürlich viele schöne Stunden, ja. Im Sommer auch die Hitze, natürlich, wo man auch ein bisschen damit schlagen kann. Wenn die Sonne oben runterbrennt, dann können wir vielfach dann nicht auch einfach Siesta machen, wie man das so im Süden vielleicht kennt. Ist schon Knochenarbeit, aber schön natürlich in der Natur können zu arbeiten.
0: Ich habe es eingangs gesagt, deine Weine haben ja viele Auszeichnungen schon gewonnen, respektive ihr habt schon viele Auszeichnungen dürfen entgegennehmen für eure Weine. Viele vergessen, dass das so ein, man kann auch sagen, ein Knochenjob ist, also ein richtiges Handwerk dahinter ist. Und wenn man so oft prämiert wird, dann ist Qualität ein ganz wichtiges Merkmal, oder? Wie macht ihr das, dass ihr eure Qualität Jahr für Jahr könnt heben?
5: Ja, man hat natürlich schon einen hohen Qualitätsanspruch an mich selber oder an meine Weine, an unsere Weine. Man will natürlich die Qualität heben oder wenn möglich sogar noch verbessern. Und so als Winzerin hat man einmal im Jahr eine Chance eigentlich, zum einen neuen Jahrgang zu kreieren. Wenn da etwas verheilen würde, dann muss man noch mal ein Jahr warten, bis man dann die nächste Chance hat. Oder? Das ist nicht wie sonst irgendein Süßgetränk oder so, wo man einfach nachproduzieren kann. Also es ist eine langfristige Sache. Und ja, ich habe schon den Anspruch, zum möglichst hochstehende Qualität zu produzieren. Aber das geht ja vielen so. Also, es wird ja eigentlich niemand einen schlechten Wein machen, in dem Sinn.
0: Aber es ist auch Ehrgeiz. Oder, wenn man jedes Jahr Preise kriegt für den Wein, ich bin auf der Homepage schon geschaut, ihr habt in den letzten Jahren eigentlich jedes Jahr Preise gewonnen oder eine Auszeichnung irgendwo gewonnen. Da muss der Ehrgeiz schon da sein, oder? Weil man muss ja mindestens so gut sein wie das als letztes Jahr und wenn nicht sogar besser, oder? Also, ja, da setzt man sich auch ein bisschen Druck auf.
5: Ja, und gewisse Ehrgeiz braucht es natürlich, dass man weiterkommt und sich kann weiterentwickeln. Ja, dass man es immer bis ganz führen schafft, ist manchmal dann auch noch, soll ich sagen, also der Wein muss sicher sehr gut sein, Qualität muss erheben. Und dann schlussendlich ist auch noch, ist ein bisschen Glückssache manchmal gleich auch noch dabei. Also ich bin in gewissen Weinprämierungen auch als Jurorin dabei und sehe ein bisschen, wie es läuft und dass das enorm schwierig auch ist. Also da werden, kommt ein Wein nach dem anderen, blind natürlich. Man weiss nicht, was für ein Wein das ist. Es ist dann ein kleines Team von 4 Personen oder 5 Personen, wo jeder einzelne Wein bewertet. Und manchmal spielt es dann auch noch ein bisschen eine Rolle, welcher Wein ist vorher dran gewesen oder nachher. Wie ist die Form der Juroren und so. Also der Wein muss sicher top sein. Aber es kann auch mal sein, dass er dann gleich nicht ganz die hohe Auszeichnung holt, weil gerade auch ein sehr guter Wein gerade vorher gekommen ist. Ja.
0: Aber wenn du selber in der Jury sitzt, hat es das auch schon gegeben, dass du deinen eigenen Wein verwünscht hast? Also willst du es vor allem schmecken?
5: Ist enorm schwierig. Ich glaube, also die Weine teilen, schauen wahrscheinlich, dass nicht die eigene Weine gerade auch noch in deine Gruppe nie tun. Ich weiss es nicht. Ich vermute es nicht, dass ich schon mal der eigene Wein.
0: Aber wirst du aber grundsätzlich schmeckst du?
5: Ja, vielleicht haben die Vermutung, dass das könnte sein, aber 100% ist mir ja nie sicher. Also, die Weine präsentieren sich manchmal an einem anderen Ort plötzlich ganz anders. Darum ist es selber auch noch spannend, den eigenen Wein einmal ganz an einem anderen Ort zu trinken. Kommt dann manchmal auch ein bisschen auf die Atmosphäre drauf an. Ja, auch schon bin ich daneben gelegen und habe ihn nicht erkannt. Also.
0: Ich gehöre ja zu den Menschen, die wirklich nicht raus beim Wein. Also wirklich, da, um mich herum gibt es einen Haufen Experten. So, ich komme, mir schmeckt er oder mir schmeckt er nicht. Und du hast uns da 2 Weinflaschen mitgebracht. Die trinken den jetzt nicht, aber wir nehmen es gleich wunder. Was sind das für Weine, die du mitgebracht hast und was machst du grundsätzlich für Weine?
5: Ja, also sind im ganzen Sortiment sind 15 verschiedene Weine. Ich habe jetzt hier eine Auswahl von 2 mitgebracht. Es ist immer ein bisschen schwierig, ein Wein speziell führen zu heben. Es liegen ja, die eigenen Weine liegen einem alle sehr nahe, weil man hat es ja begleitet das ganze Jahr durch und vinifiziert. Ich habe mich jetzt aber gleich entschieden, zum einen Weissen und einen Roten mitzubringen. Der Weiss ist der Sauvignon Blanc. Sauvignon Blanc finde ich einfach als Traubensorte sehr spannend. Also habe ich sehr gerne. Ist so eine Aromasorte, der ist sehr intensiv im Aroma. Man kann es lieben, oder der eine ist vielleicht fast süppig, aber ich finde es sehr, sehr spannend, Sauvignon Blanc generell. Ist auch sehr vielseitig zum Geniessen, der passt gut zu einem Apéro. Man kann ihn auch nicht als Begleiter zu leichten Speisen. Darum habe ich den mitgenommen. Und was noch ein bisschen speziell ist, Sauvignon Blanc war so der erste Wein, den ich hatte machen nach dem Studium, wo ich dann heimgekommen bin auf Seingut. Darum war es so ein bisschen von Anfang an mein Baby gewesen, so quasi. Und der Rote, den Pinot, habe ich mitgebracht. Das ist ein Pinot Noir, ein Jahr im Barrique ausbauen, also in den Holzfässer gereift. Durch den Ausbau im Holz wird der Wein ein bisschen feiner, also die Tannin wird ein bisschen feiner. Das, wo vielleicht bei einem jungen Rotwein noch so ein bisschen trocknend ist im Gaumen, wird ein bisschen feiner. Und neben der Frucht vom Pinot Noir kommen noch Aromen dazu vom Holz, so ein bisschen Röstaromen, Holzaromen, die eine schöne Ergänzung sind. Und der Wein, der Pinot, hat jetzt letztes Jahr hat gerade 3 Prämierungen, eine Goldmedaille bekommen. Darum habe ich gedacht, bringe ich den mit.
0: Er macht sich gut da rein, finde ich.
5: Genau.
0: Du hast jetzt gerade den Sauvignon Blanc und die Anfänge angesprochen und ich will auch schnell in deine Anfänge zurückgehen. 2011 hast du den Betrieb von deinem Vater übernommen. Ist das damals, oder respektive, wenn wir noch ein bisschen weiter zurückgehen, ist das schon früher klar gewesen, dass du den mal im Betrieb einsteigst und den wirst übernehmen? Oder ist das erst per Zufall gekommen, hat man dich ein bisschen dazu gezwungen? Vielleicht?
5: Nein, es war eigentlich nicht schon immer klar gewesen. Also als Schulabgängerin, so mit 16, habe ich mir das noch nicht vorstellen können, eine Winzerin zu lernen. Wäre theoretisch möglich gewesen, es gibt eine Winzerlehre. Aber es war eigentlich doch gar kein Thema. Ich habe mich dann für eine kaufmännische Ausbildung entschieden, wie das so viele gemacht haben.
0: Das ist eine gute Wahl. Gut,
5: also ich bereue es auch nicht. Also ich kann auch heute noch gewisse Sachen brauchen. Jetzt. Und während der Lehre, aber eigentlich habe ich schon so ein bisschen das Interesse am Wein bekommen, auch Gespräche geführt mit meinem Vater natürlich, ob das gleich echt eine Option wäre für mich. Und dann eigentlich nach dem Lehrabschluss habe ich dann eigentlich gerade weitergemacht mit Praktikum auf Weingüter und habe dann entschieden, zum Studium machen, Önologie in Wädenswil. Ja.
0: Das tut mir aber auch noch schwierig, so als 16-Jähriger zu entscheiden, weil ich Winzer, also das ist ja ein Job, den man mit Leidenschaft macht und da muss man Wein ja auch gerne haben.
5: So,
0: mit 16
5: ja.
0: Weiss man das ja noch gar nicht, oder? Weil im optimalsten Fall hat man das ja noch gar nicht gehabt.
5: Genau. Ja, eben mit 16, man trinkt noch kaum Wein, nippt vielleicht mal am Glas. Ja, das hat mir da schon nicht so viel gesagt. Für mich ist es schon normal gewesen. Ich bin ja mit dem aufgewachsen, mit so ein bisschen Reben und Wein. Aber da habe ich das jetzt noch nicht gerade gefunden, das möchte ich zu meinem eigenen Beruf machen. Ja, also mit meinen Eltern erzählen mir heute noch, ist vielleicht auch noch lustig. Als Kind habe ich mal gefragt, kann man eigentlich Winzer werden, wenn man Wein nicht gern hat? Und dann hat dann meine Mutter gemeint, nein, das wäre wahrscheinlich schon schwierig. Also wenn man wirklich nicht gern Wein hat und ein Winzer ist, das wäre wahrscheinlich schon ein bisschen schwierig. Aber die Liebe zum Wein ist ja dann gekommen.
0: Eben, und dann während dem KV eigentlich, oder während der Zeit oder nachher, ist dann die Zeit gekommen, wo du gefunden hast, mal jetzt doch. Und ist aber dort schon, hast du gefunden, ich will es dann einfach mal probieren, aber du bist ja dann gerade Vollgas rein.
5: Ja, ich habe mich wirklich während der KV-Ausbildung oder in der Endzeuge, so im dritten Lehrjahr, dann mich so ein bisschen mit dem Thema befasst, habe mich ein bisschen informiert, was für Möglichkeiten gibt, entweder nochmal eine Lehre machen als Winzerin oder Önologie-Studium dann zu machen. Und ja, ich bin dann dort dann so mich informieren, auch jetzt einen Informationstag gegeben und dort, der Auskunft gegeben, der hat mich voll können motivieren. Also es hat mich richtig gepackt dort. Und ich fand, das wäre doch etwas für mich. Und zum zugelassen für das Studium, wenn man nicht aus der Winzerlehre, also wenn man noch nicht die Winzerlehre gemacht hat, ist es da obligatorisch gewesen, zumindest ein Jahr Praktikum haben. Und dann habe ich gewusst, ja, das ja, Praktikum werde ich machen. Und das ist dann auch so ein bisschen eine Testphase. Also entweder packt es mich dann so richtig oder ich merke dann so im Alltag, nein, das ist es doch nicht. Oder dann hätte ich auch noch können wieder mich umentscheiden. Oder? Aber ich bin dann ein Jahr auf Genf und dann an Zürichsee und habe so ein bisschen Erfahrungen sammeln, wie es so ein bisschen im Wein-Alltag ist. Ich habe es ja zwar gekämpft von zuhause, aber als Kind ist man ja nicht involviert täglich in die Arbeiten. Ja, hat es dort dürfen, ja, ein bisschen spüren, wie der Alltag ist und ja, hat mich gepackt und gefunden, mal, das will ich.
0: Während dem Studium, musst du mich korrigieren, wenn das anders ist, aber ich meinte, ich habe gehört, du hast ja deinen Mann während dem Studium kennengelernt.
5: Das ist ja so, ja.
0: Und er kommt ja aus einer Winzerfamilie, ja, also du hast ja eigentlich Konkurrenz geheiratet, kann man das so sagen, oder?
5: Ja, wenn man es lustig wird formulieren, so quasi schon, aber also ja, es ist natürlich eine schöne Ergänzung, es ist schön, wenn man miteinander am gleichen Strick ziehen können. Es sind zwar zwei Weingüter, die wir führen, also er hat sie elterliche Weingut übernommen im Schaffhausischen und ich hier in Neftenbach. Also es sind eigentlich zwei Weingüter, aber den Keller teilen wir uns. Also den Keller haben wir gemeinsam. Und das macht es auch viel einfacher, gerade im Herbst, wenn es so ein bisschen Hochsaison ist. Natürlich kann man miteinander arbeiten im Keller. Es sind nicht zwei Standorte, wo die Weine am Gären sind. Ja, aber von Konkurrenz würde ich nicht reden. Ich denke, es ist natürlich eine super Ergänzung, so ein bisschen zwei Ideen, beide können Input reinbringen, man kann sich ergänzen.
0: Er ist ja, glaube ich, auch vor zwei oder vor drei Jahren, ist er Winzer vom Jahr geworden, oder?
5: Ja, er war Winzer des Jahres, ist schon ein bisschen länger her, im Jahr 08, 09, genau, so Winzer des Jahres.
0: Ah, doch schon länger her.
5: Ja,
0: aber offenbar eben konkurrenzbelebtes Geschäft, also
5: genau.
0: Ihr habt beide etwas davon. Aber eben, die Konkurrenz, die gibt es nicht, das sagst du. Wo hast du das Gefühl, könnt ihr aber voneinander profitieren?
5: Ja, also bei vielem eigentlich. Also wir tun, ist jetzt nicht so, dass er sein Wein macht im stillen Kämmerli oder im stillen Keller und ich mein Wein. Also wir tun vieles miteinander diskutieren, zusammen entscheiden, auch degustieren natürlich, oder? Die Weine tun wir so ein bisschen in der Phase vom Ausbau oft degustieren. Und das ist natürlich wertvoll, wenn wir gerade so das Zweite sind, ja, wenn man das nicht alleine die Entscheidung treffen muss, wenn man sich vielleicht dann auch mal aufeinander aufmerksam machen, oh, da könnte man noch das machen, oder was meinst du dem und so. Das ist schon eine Bereicherung natürlich, wenn man das Zweite könnte, ja,
0: also so wie, anpacken. Also wie ist bei euch eigentlich der ganze Tag das einzige Thema?
5: Ja, schon ein bisschen, ja. Wir müssen uns einmal am Familientisch manchmal ein bisschen Mühe geben, dass es nicht nur immer um Wein geht, dass auch Kinder mal etwas anderes dürfen erzählen.
0: Und ja, wenn es um den Wein geht, ist die Frage, welchen und welchen Wein, oder?
5: Ja,
0: kann man
5: ja
0: vorstellen, gibt es etwa die Diskussionen, welchen Wein das auftischt wird?
5: Nein, das denn nicht. Nein.
0: Eben, Winzerin, sie ist ein Fulltime-Job. Ich höre es von dir eigentlich, du bist 365 Tage am Jahr, sind ihr da voll dran. Ist Freizeit, Ruhezeit ein Fremdwort bei euch? Oder bei dir vor allem? Ja,
5: ja, Freizeit gehört schon auch dazu. Ist jetzt nicht so, dass ich ein zeitintensives Hobby noch hätte. Das nicht, das lässt Zeit schon nicht zu. Jetzt gerade so ein bisschen als Familie noch mit Schulkind und eben der intensive Job.

0: Und
1: ja, schön wäre natürlich schon mehr. Es sind sicher noch Potenzial gegen rauf, so ein bisschen mit den Ferien und der Freizeit. Aber es ist, ja, manchmal sage ich auch, jetzt muss ich ein bisschen vorausgehen, den Kopf verlüften. Ich bin doch auch, obwohl es ja ein Job ist mit Treppen und Keller, bin ich gleich auch noch viel im Büro. Und manchmal tut es gut, einfach ein bisschen ja, die frische Luft raus, Kopf verlüften und, ja, so ein bisschen den Gedanken nachgehen. Das tut auch gut, ja. Also in der Natur kann man schon auch, den Gedanken freien Lauf lassen und, ja, braucht es schon auch.
0: Wobei ich mir jetzt überdenke, oder, wenn dann die Erntezeit kommt, wo man die Trauben dann einsammelt, dann kann man auch gut ein bisschen zählbaumeln lassen, oder? Also, ich meine, so in den Reben rein.
1: Ja, im Herbst ist es zwar dann, ja, dort ist es dann schon ein bisschen intensiver. Dort muss dann auch schnell entschieden werden. Ist es manchmal eher ein bisschen hektisch. Also, dort klingt es vielleicht ein bisschen weniger. Also, der Herbst ist schon Hochsaison, wo man täglich wieder schaut, wie ist die Witterung, wie ist der Gesundheitszustand von den Trauben, haben wir genug Helfer, die kommen, sind wir im Keller noch und so weiter. Also die, ja, dort ist weniger Zeit zum Zählbaumeln. Aber dafür im Winter ist sicher ein bisschen die ruhigere Phase. Es ist jetzt nicht so, dass wir eben nichts zu tun hätten, aber es ist sicher ruhiger jetzt gerade.
0: Jetzt hat es aber gerade so ein bisschen getönt, dass man auch Fehler machen könnte beim Trauben einsammeln. Also, das ist nicht einfach, man nimmt alle Trauben ab, in dem Fall.
1: Ja, es braucht schon eine Einführung, natürlich. Also, dort haben wir auch Wimmerhelfer, die kommen. Die einen kommen schon jahreweise, die brauchen nicht mehr grosse Einführung. Aber wenn jemand Neues dazukommt, dann muss man schon eine Einführung geben. Es gibt Jahre, wo die Trauben top gesund sind. Dort ist es nicht so schwierig. Dort kann man einfach nur noch abschneiden. Wenn es Jahre gibt, wo man vielleicht ein bisschen Fühlnis hat, muss man ein bisschen wissen, was man rauslesen muss, was gehört rein, was gehört nicht rein. Da braucht schon eine Einführung, ja. Aber es ist etwas, wo jeder lernen kann. Also wenn man Freude hat, ein bisschen draussen in der Natur und ein bisschen Power hat und eben noch ein bisschen hoch auf und ab mag springen, dann kann das jeder lernen, ja.
0: Jetzt kommt mir wieder eine Frage in den Sinn. Ich traue mich fast nicht, sie zu stellen. Ich habe das Gefühl, ich stehe wirklich dumm da. Aber die Trauben, die ich im Laden kaufen kann ich mit denen auch Wein machen?
1: Ja, das ist eine andere, sind andere Traubensorten. Das sind Tafeltrauben, sind einfach andere Sorten. Ja, theoretisch könnte ich schon auch Wein machen. Es ist dann die Frage, wie gut einem die Qualitäten gefallen. Theoretisch könnte man schon, aber es sind andere Traubensorten. Meistens sind die Beeren ja viel grösser, weil wenn man es will essen, dann sollte es ein bisschen Fruchtfleisch haben. Es gibt Kernelose sogar, oder, dass einem die nicht stören beim Essen. Und die Weintrauben sind in der Regel sind eher noch kleinere Beeren, wo wir mehr Schalen haben, wo mehr Extraktstoffe dann auch drin haben, mehr Aromatik drin haben, sind schon nicht die gleichen Trauben. Aber es gibt dann Wein. Das ist die Frage, was für einen.
0: Und mit den Trauben, die ihr macht, kann man nur Wein machen oder könnte man mit denen auch anders machen?
1: Ja, die kann man natürlich schon auch essen, aber eben sind Tafeltrauben, die man im Laden kauft, eben schön grosse Beeren, viel Fruchtfleisch und Weintrauben, die kann man auch essen. Darf man natürlich auch im Herbst während dem Wümen, ist das erlaubt, darf man so viel essen, wie man mag. Aber es sind kleinere Beerli, hat mehr Kernchen drin in der Regel. Ja.
0: Wir sind schon fast am Schluss von unserem Gespräch. Mich nimmt noch ein bisschen Wunder, wenn man mit so viel Leidenschaft und Herzblut das macht, was man wirklich gerne macht und es auch gut macht, gibt es sicher auch mal einen Punkt, wo man sagt, jetzt habe ich einfach genug. Jetzt mag ich keine Trauben und kein Wein sehen. Gibt es das bei dir und wenn, wie oft?
1: Ja, gibt es das bei mir? Ist jetzt noch schwierig. Nein, mehr so ein bisschen im Gespräch, wo ich manchmal merke, dass wir am Abend auch noch diskutiert, eben mein Mann und ich, über irgendwelche geschäftige Sachen, dass ich manchmal den Moment habe, so, und jetzt müssen wir über etwas anderes reden, jetzt müssen wir mal abschalten und so. Mehr ein bisschen das, dass es einem nicht so einnimmt am Abend auch noch, man diskutiert weiter, was steht morgen an, was wollen wir wie anpacken. Mehr ein bisschen das, dass man sich bewusst auch ein bisschen Zeit nimmt, um mal über etwas ganz anderes zu schwätzen, über Familienthemen, ja, sich anders austauschen.
0: Über das Wetter zum Beispiel, das ist ja bei euch auch sehr wichtig. Da bin ich auch nicht ganz sicher. Ist es jetzt eher gut, wenn es einen warmen Sommer gibt, eher einen trockenen warmen Sommer, oder wenn es eher einen feuchteren Sommer wird?
1: Ja, es braucht beides ein bisschen. Also es braucht Niederschlag und Sonne natürlich. Ideal ist, wenn es viel Sonne hat und gleich ab und zu mal wieder ein Gewitter. Aber lieber ein schonendes Gewitter ohne Hagelschlag. Braucht beides ein bisschen. Wenn es dann allzu trocken ist, ist vor allem für die Jüngeren eben dann ein bisschen Stress. Die haben noch nicht so

0: tiefe Wurzeln. Die muss man allenfalls, wenn es wirklich sehr trocken ist, bewässern, dass die nicht eingehen. Aber die älteren Reben, die mögen eigentlich sehr gut mit Trockenheit umgehen. Die haben Wurzeln bis tief runter und können sich meistens Wasser noch holen. Also, ja, ein idealer Sommer ist eigentlich immer mal wieder ein Niederschlag und gleich schönes Wetter, sonniges Wetter. Das wäre ideal.
1: Und was macht einen richtig guten Wein aus?
0: Ein richtig guter Wein, finde ich, das ist sehr individuell, was man gerne hat. Aber ein gutes Zeichen ist sicher ein gutes Merkmal von einem richtig guten Wein, wenn die Flasche leer ist. Und man findet es schade, dass die Flasche schon leer ist, dass man noch ein Glas mehr haben möge. Dann ist es sicher sehr ein guter Wein gewesen.
1: Nadine Saxer, Winzerin aus Neftenbach, ich danke dir vielmals für den Einblick ins Winzerleben und mit dem Einblick in dein Leben. Nächste Woche steht dann Steffi Brändle wieder da im Studio bei ihr zu Gast, Erich Fock. Ich freue mich, wenn ihr auch dann wieder mit dabei seid. Gute Woche, macht's gut, tschüss zusammen.

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1: Ich bin Mary Milanovic. Guten Morgen. Die Krise durch einen Ansturm von Migrantinnen und Migranten in der spanischen Nordafrika-Exklave Ceuta ist praktisch überwunden. Nahezu alle, die in Ceuta angekommen waren, seien inzwischen wieder nach Marokko zurückgekehrt, schreibt der spanische Außenminister. Rund 60.000 Menschen seien zuvor von Marokko aus nach Ceuta gekommen. Italien setzt nach dem Migrantenandrang in Ceuta das Schengen-Abkommen mit Spanien vorübergehend aus, wie das Außenministerium mitteilt. Der Schritt sei notwendig, um die Sicherheit der Bürger zu gewährleisten und die europäischen Grenzen zu schützen, heißt es. Zuvor meldete die italienische Nachrichtenagentur ANSA die Schließung der See- und Luftgrenzen zu Spanien. Zusätzlich werden die Kontrollen entlang der französisch-italienischen Grenze verstärkt. Die beiden Reaktoren im Atomkraftwerk Betzna im Kanton Aargau sind runtergefahren worden. Das teilt die Betreiberin Axpom mit. Die Temperatur der Aare habe erneut 25 Grad erreicht und eine ausreichende Abkühlung sei nicht in Sicht. Die Temperatur der Aare werde laufend überwacht, schreibt die Axpom. Verkehrsminister Albert Rösti hat gestern im Zürcher Vealdorf den Redenmarathon des Bundesrats zum Nationalfeiertag eröffnet. Die Hitze beschäftige und plage alle, sagte Rösti. Untätig bleibe der Bundesrat nicht, doch der Ball liege bei den Kantonen und Gemeinden. Justizministerin Elisabeth Bumschneider lobte in Luzern die Schweizer Mehrsprachigkeit. Verteidigungsminister Martin Pfister hob in Rorschach die Solidarität hervor. Auch Bundespräsident Guy Parmelin sprach in der Wart von Solidarität und Fleiß. Und Justizminister Beat Janz beschrieb in Terwil die Schweiz als Land der Vielfalt.
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2: In Wattwil haben wir 20 Grad, in Leimbach 18 in Thurgau und in der Stadt Wetzikon in Zürich da haben wir 21 Grad. Wir starten mit Wolken am Himmel in den Samstagmorgen. Die verschwindet und die Sonne zeigt sich. Aber es ist immer wieder mit ein paar Tropfen zu rechnen. Vereinzelt auch Gewitter möglich, vor allem am Nachmittag und gegen den Abend. Denkt daran, es gibt ein absolutes Feuer- und Feuerwerkverbot. Eine Meldung, und das betrifft A2 Luzern Richtung Gotthard. Zwischen Erstfeld und Göschene, da haben wir 8 km Stau. Ihr braucht dort etwa Stunden 20 Minuten länger. Es wird empfohlen, via A13 San Bernardino Tunnel zu fahren.
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2: Happy Birthday, Schweiz! Wir feiern heute unser wunderbares Land und spielen den ganzen Tag nebst dem Top-Mix aus 4 Jahrzehnten grossartige Schweizer Klassiker. Und für das brauche ich natürlich auch euch. Welche Schweizer Hits müssen wir unbedingt spielen? Geben Sie mir durch, am besten auf 0848 80 00 88 oder schnell ein Studio-Message ins WhatsApp. Also ja. Via WhatsApp eine Sprachnachricht schicken. Meine Nummer ist 052 244 88 99. Die einmal abspeichern und dann könnt ihr uns per WhatsApp kontaktieren. 052 244 88 99. Welche Schweizer Hits sollen wir unbedingt spielen? Und vielleicht auch eure Geschichte. Was ist so das typisch Schweizerische an euch? Gebt es mir doch gerne durch via WhatsApp. Und ich würde sagen, wir starten gerade mal mit einem Klassiker, oder?
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2: 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Und ein Polo Hofer und Schmetterband. Alperose habe ich da als erstes ausgesucht aus dem Jahr 1985. Das ist doch ein Auftakt an dem 1. August. Gutes Aufstehen wünscht der Flavio. Und ich freue mich, wenn ihr euch beteiligt via Sprachnachricht im Studio. Den Kontakt in der TopNow App oder 052 244 88 99.

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0: Guten Morgen, 17 Minuten nach Machti. Das ist alle top am 1. August, am Geburtstag von der Schweiz. Und ich habe ja da so ein bisschen festgestellt, immer mehr gehen irgendwie brunchen, also am 1. August. Ja, da gibt es ganz viele Bauernhöfe, die machen auf und machen einen speziellen 1. August-Brunch. Andrea Gamma, deine Projektleiterin für den 1. August-Brunch auf dem Bauernhof. Wie ist die Idee entstanden und was passiert da genau?
1: Also das ist so, der Anlass ist sehr beliebt. Die Idee ist 1993 entstanden. Damals hat das Schweizer Volk die Volksinitiative für einen arbeitsfreien Bundestag zugesagt. Und im gleichen Jahr hat der Schweizer Bauernverband das erste Mal mit der Bauernfamilie zusammen den 1. August-Brunch ins Leben gerufen.
0: 1993 wäre schön, wenn man da auch an die Radiomoderatoren gedacht hätte, dass man könnte Freiheit haben könnte. Bleiben wir bei diesen Bauernhöfen. Fast 300 machen da mit. Wie muss man sich so einen 1. August auf einem Bauernhof vorstellen?
1: Also gestern erwartet sicher ein reichhaltiges Frühstücksbuffet mit regionalen Produkten. Mit typischen so Käseplatten, Fleisch, Zöpfen, Brot, Eier, Rösti und Müsli.
0: Ah, ich komme gerade ein bisschen Hüngerli rüber. Hätte ich auch Lust, um da mit dabei zu sein. Nimm aber an, wenn ich da jetzt heute noch irgendwo auf einem Bauernhof möchte dabei sein. Das ist schon kurzfristig. Da hätte ich vermutlich monatenweise voraus müssen buchen, oder?
1: Also jetzt im Topland-Region hat es im Moment gerade noch 3 Höfe, die angeben, dass sie freie Plätze haben. Die anderen sind auch bereits ausgebucht. Wobei wir da nicht immer 100% drauf gehen können, weil sie es nicht immer melden, dass sie ausgebucht sind. Aber probieren kann man natürlich.
0: Also, wer da vielleicht noch spontan brunchen möchte, am besten schauen wir auf brunch.ch. Da findet man raus, welchen Hof vielleicht noch ein Plätzchen für euch hätte. Und schicken wir unbedingt ein Foto via WhatsApp ins Studio. Dann kann ich mich wenigstens so ein bisschen am Brunch freuen.

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6: 20 Grad in Barzheim, in Goldach ebenso 20 Grad Stammheim, 21 Grad. Wir starten mit den Wolken in den Samstagmorgen, die verschwinden nachher. Die Sonne zeigt sich dann stärker. Es ist aber immer wieder mit ein paar Tröpfchen oder vereinzelt auch Gewitter zu rechnen. Vor allem dann am Nachmittag und gegen den Abend stärker Regenmöglichkeit. Denkt daran, es gibt ein absolutes Feuer- und Feuerwerkverbot. Trotz ein paar Tröpfchen, die haben natürlich nicht gelangt. Auf der A2 Luzern Richtung Gotthard zwischen Erstfeld und Göschen 8 km Stau. Dort braucht ihr etwa 1 Stunde und 20 Minuten länger. Es wird empfohlen, via A13 San Bernardino Tunnel zu fahren. Sonst habt ihr freie Fahrt. Schaut, dass es so bleibt. Ich wünsche euch gute und sichere Fahrt.
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6: Und da spielen wir doch der Wunsch von Stefan aus Frauenfeld. Er hat geschrieben, er sei erst gerade aufgestanden und ihn erst freuen, wenn wir etwas von Gotthard spielen. Ja, da habe ich einen für euch ausgesucht. Das ist an der Top am 1. August. Schön, sind auf der richtigen Welle. Gebt mir gerne auch ein Feedback. Welchen Schweizer Song darf heute nicht fehlen? Oder schickt mir doch eine Sprachnachricht. Was ist so das typisch Schweizerische an euch? Und wie verbringt ihr den 1. August? Guten Morgen!
8: Hello.

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0: Schönen guten Morgen, das ist noch der Top-Boy-Sender mit den meisten 80er und 90er. Natürlich eine neue Stunde. Und wir starten dann auch mit einem grossartigen Klassiker aus der Schweiz. Von niemand geringerem als Bad & Ochsner und der Venus von Pümplitz.
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12: Ich bin Mary Milanovic. Guten Morgen. Die beiden Reaktoren im Atomkraftwerk Betzna im Kanton Aargau sind runtergefahren worden. Das teilt die Betreiberin Axpom mit. Die Temperatur der Aare habe erneut 25 Grad erreicht und eine ausreichende Abkühlung sei nicht in Sicht. Die Temperatur der Aare werde laufend überwacht, schreibt die Axpo. Bundespräsident Guy Parmelin ruft die Schweiz und ihre Bevölkerung zum 1. August zum Zusammenhalt auf. Die Welt habe sich zuletzt stark verändert und sei geprägt von geopolitischen Spannungen, von Unvorhersehbarkeit und Krisen. Seit er als Wirtschaftsminister tätig sei, habe es praktisch nur Krisen gegeben, sagt der Parmelin. Doch Krisen meistere man gemeinsam. Das Gebiet rund um die süditalienische Großstadt Neapel ist von einem starken Erdbeben erschüttert worden. Das Nationale Institut für Geophysik und Vulkanologie gab die Stärke mit 4,7 an und verortete das Epizentrum in den Flegreischen Feldern, einem Supervulkan. Italienische Medien berichteten, es habe sich um das stärkste Beben in der Region seit rund 40 Jahren gehandelt. Aus bestimmten Gegenden gab es Berichte über Schäden und Leichtverletzte. Der niedrige Wasserstand der Donau bei einem bulgarischen Dorf hat die Überreste eines Mammuts enthüllt. Ein Anwohner entdeckte die Knochen auf dem Flussboden, wie das bulgarische nationale Fernsehen berichtete. Bei dem Fund handelt es sich um einen Unterkiefer, zwei Stoßzähne und eine Rippe eines Mammuts. Die Fachleute untersuchen nun die genaue Herkunft und das Alter der Überreste.
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0: Wir haben 21 Grad in Winterthur, in Mittlen 21, in Sibelingen 22 Grad. Wir starten teils mit Wolken am Himmel in den Samstagmorgen. Die verschwinden im Verlauf vom Vormittag. Kann aber immer wieder mal ein paar Regentröpfe vereinzelt auch Gewitter geben, vor allem dann am späteren Nachmittag und gegen den Abend. Temperaturen heute bis 28 Grad.
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0: Eine Meldung für alle, die unterwegs sind in Süden. Zwischen Erstfeld und Göschen 8 km Stau. Ihr verliert also etwa 1 Stunde und 20 Minuten. Darum wird empfohlen, via 13 San Bernardino-Tunnel zu fahren. Kommt gut und sicher ans Ziel.
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0: Und das ist der Geburtstag von der Schweiz. Happy, happy Birthday. Und da starten wir natürlich auch mit einem Schweizer Track in die neue Stunde. Ich frage mich aber auch, welche Songs dürfen am 1. August nicht fehlen? Schicke mir gerne ein WhatsApp ins Studio, den Kontakt in der TopNow-App oder schnell aufschreiben 052 244 88 99. Einmal im Handy abspeichern und dann könnt ihr mir ein WhatsApp ins Studio schicken 052 244 88 99. Geben wir gerne durch, welchen Schweizer Song wir unbedingt spielen müssen. Oder wie feiert ihr den 1. August? Oder was ist so typisch schweizerisch an euch? Sind ihr immer pünktlich? Lieber der Schweizer Jockey. Was auch immer, geben wir das gerne durch. Und jetzt würde ich sagen, starten wir mit einer Hymne. Eine, die sicher nicht fehlen darf. Kommt aus der Hauptstadt. Ja, Berndeutscher Pop. Vom Bühne oder wie es als Band heisst, Badent Ochsner. Eine Hymne aus dem Jahr 1996, ein absoluter Kultsong, der im 2020 sogar als inoffizielle Nationalhymne genannt worden ist. Und darum dürfen natürlich auch nicht fehlen heute, oder?
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0: 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Ja, ihr habt sicher schon erahnt. Die Venus. Von Bümplitz, von Badent Ochsner. Der Song aus dem Jahr 1996. Schönen guten Morgen!

0: Guten Morgen, das ist schon der Top 16 Minuten, jetzt gerade nach dem 9. Und die Schweiz hat heute ja Geburtstag. Ja, es ist der 1. August, aber nicht nur die Schweiz. Wir haben auch diverse Meldungen bekommen von unseren Hörerinnen und Hörern, zum Beispiel von der Lorin.
1: Einen wunderschönen guten Morgen miteinander. Mein Name ist Lorin Coschellas und ich habe Geburtstag heute. Ich werde 30 mit der Schweiz zusammen. Also ja, die Schweiz wird nicht 30, aber ich. Also ich wünsche euch ein schönes Tag, danke vielmals.
0: Happy Birthday. Und auch Pozik hat geschrieben, ihr Sohn, der Matteo, hat heute auch Geburtstag. Er wird 32. Nicht schlecht, wenn man dann zusammen mit der Schweiz Geburtstag hat, denken sicher viele an einem, ja, oder eben einfach eben nur an die Schweiz und wir gehen 300. Darum von uns, Radio Top, alle, die heute einen Geburtstag haben, also nicht nur unser Land, sondern alle Personen, happy, happy birthday. Und apropos Geburtstag, wir haben von euch wissen, wie alt wird die Schweiz eigentlich?
2: Also gegründet ist 1291, oder? Da müssen wir jetzt rechnen, 1291. Also.
3: Wir werden 735.
4: 700 Jahre.
5: Jetzt ein paar Mal hat ja gesagt, sind's 1291.
6: Das ist mehr als 750.
3: Ja, das sind etwa 900.
0: Also ja gut, ja, mit 1291 eine richtige Rechnung. Dann wäre es also nicht so schwierig. Was denkt ihr? Wie alt wird in der Schweiz? Eigentlich nicht so einfach. Geben es mir gleich schnell durch, komm.
7: Und was meinst du dazu? Und was ist deine Meinung? Schick uns deine Sprachnachricht direkt ins Studio über

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0: 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Es ist Radio Top. Jetzt sind gerade 9:30. Dann schauen wir schnell in den Himmel auf und auf die Straße. Danach sind wir zurück mit dem 180er, 90er und dem Top Mix aus 4 Jahrzehnten. 30 Minuten lang, ohne Unterbruch, ganz viel gute Musik. Und ihr sind fleissig am WhatsApp schicken, da zu mir ins Studio. Zum Beispiel, Goni hat ein Bild geschickt von ihrem Bauernbrunch aus Mittlein, Thurgau. Liebe Grüße zu dir, Goni, und alle, die das hören, einen guten. Und der Stefan hat sich auch gemolden bezüglich Geburtstag von der Schweiz. 735 werden wir, wenn wir davon ausgehen, dass das mit dem 1291 richtig ist, oder als moderner Bundesstaat, wäre es dann 1848, dann wäre es 178. Das wäre natürlich absolut korrekt. Was denkt ihr? Wie verbringt ihr euren 1. August? Und welchen Schweizer Song darf ich nicht fehlen? Gerne melden via WhatsApp direkt zu mir ins Studio.
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0: Luchsdorf 21 Grad, Steinmauer 21 Grad, in Dietfurt haben wir 20 Grad. Die Sonne, die trocknet langsam immer durch, die Wolken, die verschwindet, kann aber immer wieder ein paar Regentropfen und vereinzelt auch Gewitter im Flachland geben, vor allem dann am Nachmittag und gegen Abend. Wir erwarten heute um die 28 Grad und denken daran, es gilt ein absolutes Feuer- und Feuerwerkverbot.
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0: Auf der A2 Luzern Richtung Gotthard zwischen Erstfeld und Köschenen nimmt der Verkehr zu, 9 Kilometer. Unterdessen etwa 1,5 Stunden verlieren die dort. Darum wird die Umleitung im vollen Via 13 San Bernardino Tunnel. All und weg, eine gute und sichere Fahrt.
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0: Für den 80er Sonntag wäre es jetzt vielleicht noch fast ein bisschen früh. Jetzt nehmen wir doch das erste Mal den 1. August da bei uns auf Radio Top. Da ist irgendein falscher Trailer eingespielt worden. So sind sie eben, meine Arbeitsgespönchen. Probieren es immer wieder mal, he, mir da eins auf den Deckel zu geben. Gute Musik. Gloria, Laura, habe ich da bei uns im Programm. Das ist aber natürlich eine aus den 80er. Genauer gesagt aus dem Jahr 1982. Mein Name ist Flavio. Schön verbringen den 1. August da bei uns auf Radio Top. Guten Morgen!

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0: Guten Morgen, das ist Radio Top Boy Sender mit den meisten 80er und 90er. Natürlich dann auch gerade in der neuen Stunde. Wir gehen ins Jahr 1984. Und dann gegen die Viertel ab 10. Ein wunderbarer Schweizer Track, passend zum 1. August für euch.
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5: Ich bin Mary Milanovic. Bundespräsident Guy Parmela ruft die Schweiz und ihre Bevölkerung zum 1. August zum Zusammenhalt auf. Die Welt habe sich zuletzt stark verändert und sei geprägt von geopolitischen Spannungen, von Unvorhersehbarkeit und Krisen. Seit er als Wirtschaftsminister tätig sei, habe es praktisch nur Krisen gegeben, sagte Parmela. Doch Krisen meistere man gemeinsam. Das Gebiet rund um die süditalienische Großstadt Neapel ist von einem starken Erdbeben erschüttert worden. Das Nationale Institut für Geophysik und Vulkanologie gab die Stärke mit 4,7 an und verortete das Epizentrum in den Phlegräischen Feldern, einem Supervulkan. Italienische Medien berichteten, es habe sich um das stärkste Beben in der Region seit rund 40 Jahren gehandelt. Aus bestimmten Gegenden gab es Berichte über Schäden und Leichtverletzte. Fast 90.000 Menschen haben zum 1. Juli in Frankreichs Gefängnissen eingesessen. Das ist ein neuer Rekord, wie die Nachrichtenagentur AFP schreibt. Weil es viel zu wenige Plätze gibt, müssen fast 8.000 Häftlinge auf Matratzen am Boden schlafen. Das Justizministerium will nun neue Plätze in Modulbauten schaffen. Der niedrige Wasserstand der Donau bei einem bulgarischen Dorf hat die Überreste eines Mammuts enthüllt. Ein Anwohner entdeckte die Knochen auf dem Flussboden, wie das bulgarische nationale Fernsehen berichtete. Bei dem Fund handelt es sich um einen Unterkiefer, zwei Stoßzähne und eine Rippe eines Mammuts. Die Fachleute untersuchen nun die genaue Herkunft und das Alter der Überreste.
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0: 20 Grad in Atzmoos, 21 in Neukirch an der Tour und in Talwil haben wir schon 22 Grad. Wir erwarten heute bis 28 Grad. Ein Mix aus Vulkanmorgen, wo sich teils jetzt schon verzogen haben. Zum Beispiel, wenn ich das im Studio schaue, da scheint schon die Sonne richtig durch. Kann aber immer wieder eine dicke Wolkenschicht geben und die bringen auch ein paar Tropfen vereinzelt, sogar Gewitter mit. Vor allem dann am späteren Nachmittag und gegen den frühen Abend.
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0: Eine Meldung zu euch, ein Auto A2 Luzern Richtung Gotthard zwischen der Erstfeld und Köschene. 9 km Stau. Ihr braucht dort etwa 1,5 Stunden länger. Wenn ihr staufrei ins Tessin und weiter wollt, dann am besten via A13 San Bernardino Tunnel.
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0: Einen wunderschönen guten Morgen an dem Geburtstag von der Schweiz und natürlich auch an alle da aussen, die heute Geburtstag haben und am 1. August auf die Welt gekommen sind. Wir haben ganz viel Schweizer Musik für euch heute Morgen und ich wollte auch euch hier auf dem Sender hören. Ja, ich will wissen, wie verbringen ihr den 1. August oder was ist so typisch schweizerisch an euch? Ja, habt ihr irgend so etwas, wo man von weitem schon merkt, dass ihr Schweizerin oder Schweizer sind. Geben wir das gerne durch und dann kann ich das abdrucken und mit euch teilen. Da via WhatsApp zu mir direkt ins Studio. Jetzt gute Musik von der Bonnie Tyler aus dem Jahr 1984 und dann noch 3 Songs. Gehen wir in die Schweiz. Ich habe eine absolute Legende für euch vorbereitet. Wer das ist, ihr erfahrt es gerade. Aber vergesst nicht, eure Sprachnachricht schicken.
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Das ist ein Top 16 Minuten nach dem 10. am 1. August. Und da darf natürlich die Schweizer Musik auch nicht zu kurz kommen an dem Geburtstag von der Schweiz. Einer, den ich jetzt für euch parat habe, kommt vom ursprünglichen Solothurner. Mittlerweile schon 51, hat aber schon als kleiner Bub gerne Musik gemacht und hat auf seinem Klavier eigene Lieder komponiert und dann schon mit 18 einen ersten Plattenvertrag bekommen. Und dann ist es losgegangen mit seiner steilen Karriere. Dreimal den Privalo gewonnen, mehrfach Gold und Platin abgestaut. Mit Hits wie zum Beispiel... Tränen. Oder komm, gib mir deine Hand. Oder der Engel. Und das Träumeli. Ganz, ganz viele grossartige Hits hat er gehabt, der Florian Ast, und auch immer noch erfolgreich unterwegs. Und einer von denen, die wir jetzt spielen, ist wirklich einer von den legendärsten, kann mich gut erinnern, wo ich noch ein kleiner Bub war und mich gefragt habe, um was geht's da eigentlich? Aber der Yves, unser Moderationschef, der hat eine gute Idee gehabt, wie man so eine Moderation machen kann. An dem Samstagmorgen, die einen brauchen vielleicht einen, andere zwei, wieder andere drei, andere fünf, und dann gibt's die, die sechs Käferlis brauchen, um so richtig wach zu werden. Ja, ich wüsste, auf was ich vielleicht raus will. Um das nicht genau so zu erklären, je nachdem, wer dazu lässt. Aber einer, der einfach muss gespielt werden an dem 1. August. Da ist der Florian Ast mit sechs auf Radio Top an dem 1.

0: Fehlen an dem 1. August. Florian Arst mit 6 sind Hit aus dem Jahr 2000, 15 Wochen lang in der Schweizer Hitparade gewesen. Apropos 1. August, Florian Arst, hast du fast sagen, apropos 6. Apropos 1. August, ist noch ein bisschen vorher als 6, oder? Wie feierst du eigentlich so den 1. August und was hast du für Erinnerungen, vielleicht auch als kleiner Bub?
1: Ja, sehr schöne Kindheitserinnerungen am 1. August, aber bei meinen Grosseltern so schön gewesen und wir Kieler haben uns immer so gefreut, ins Eris zu gehen, das ist im Berner Oberland, und am 1. August feiern. Und noch heute feiere ich gerne den 1. August und unser wunderschönes Land. Ich bin sehr dankbar, dass ich hier leben und hier auf die Welt bekomme.
0: Gibt es eigentlich so etwas typisch Schweizerisches, wo man von weitem schon denkt, ja, das muss ein Schweizer sein?
1: Etwas typisch Schweizerisches an mir ist vielleicht, dass ich Bescheidenheit sehr schätze, nicht immer laut bin und probiere, meine Sache so gut wie möglich zu machen.
0: Danke für mal, Florian Arst, und einen schönen 1. August allen.
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0: Guten Morgen, das ist Radio Top, jetzt gerade 10:30. Sind gerade wieder zurück mit ganz viel guter Musik, 30 Minuten lang, ohne Unterbruch.
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0: Aktuell haben wir bei uns im Sendegebiet in Winterthur 23 Grad Sonne. Die drückt auch durch. Regensdorf meldet 22 Grad und Schaffhausen ebenso 22 Grad. Heute Morgen kann es ein paar Wolken haben. Die verziehen sich, die Sonne drückt immer mehr durch. Temperaturen bis 28 Grad am Nachmittag dann, aber immer wieder mal Regentropfen, möglich teils sogar mit Gewitter.
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0: Immer noch eine Meldung auf der Nord-Süd-Achse vor dem Gotthard. Unterdessen schon 9 km Stau. Dort braucht er also etwa 1,5 Stunden. Es wird empfohlen, die Umleitung via 13 San Bernardino-Tunnel zu nutzen. Dort haben der Stand jetzt Freifahrt. Alle unterwegs eine gute und sichere Fahrt.
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0: Radio Top am 1. August mit ganz vielen 80er und 90er und natürlich auch Schweizer Musik. Wir starten auch gerade die neue Stunde mit einem Schweizer Klassiker.
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10: Ich bin Mary Milanovic. Im Süden Frankreichs hat sich ein Waldbrand erneut stark ausgebreitet. Zwischen Marseille und Cannes verbrannten innerhalb weniger Stunden rund 1000 Hektar Land. Etwa 2500 Menschen mussten ihre Häuser verlassen. Hunderte Feuerwehrleute kämpfen gegen die Flammen. An der Atlantikküste hat sich die Lage dagegen weiter entspannt, teilen die Behörden mit. Viele Evakuierte konnten bereits zurückkehren. Der Weltfußballverband FIFA wird seine Investorenpläne nicht weiter verfolgen. Es sei deutlich geworden, dass das Projekt zu Spaltungen geführt habe, teilt die FIFA mit. Zuvor hatte sich die Mehrheit der Mitgliedsverbände gegen die Pläne gestellt. Die Spaltungen liegen nicht mehr im Interesse des ursprünglich angestrebten Ziels, ließ sich Verbandspräsident Gianni Infantino in einer Mitteilung zitieren. Mit dem Verkauf kommerzieller Rechte, etwa an der Weltmeisterschaft, wollte die FIFA Einnahmen in Milliardenhöhe sichern. 5 Mitglieder des Bundesrates haben in ihren Ansprachen gestern Abend an verschiedenen Orten in der Schweiz schon einen Tag vor dem 1. August die Feierlichkeiten zum Nationalfeiertag eröffnet. Guy Bamela, Elisabeth Bumschneider, Albert Rösti, Beat Jans und Martin Pfister betonten dabei die Qualitäten der Schweiz, die den Erfolg des Landes mitten in einer instabilen Welt ausmachten. Forschende haben einen genetischen Beweis dafür gefunden, dass die Pocken durch europäische Siedler nach Amerika gelangten. Analysen von Pockenerbgut aus Mumien in Chile stützten die bisherige Annahme, dass die Krankheit während der Kolonialzeit eingeschleppt wurde. Die Pocken forderten unter der indigenen Bevölkerung schätzungsweise mehrere Millionen Todesopfer.
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0: 21 Grad in Bichwil, in Steff und Lipperswil haben wir 23 Grad. Jetzt recht sonnig, trotz ein paar Wolkenfelder, vereinzelt Regentropfen und Gewitter möglich, vor allem am Nachmittag und am frühen Abend. In den Alpen heute eher sonnig, in den Voralpen entlang dann stärker bewölkt und auch dort ein paar Regentropfen möglich, vor allem in der zweiten Tageshälfte. Temperaturen um die 28 Grad maximal heute, gegen den Abend dann wieder eher trocken und Wolkenauflockerung.
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0: Eine Meldung an zwei Luzern Richtung Gotthard zwischen Amsteg und Göschene. Nimmt es langsam ab, noch 6 km Stau, etwa eine Stunde, die ihr dort verliert. Sonst sieht es gut aus. Ich wünsche euch gute und sichere Fahrt.
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0: Ja, und auch wenn es ein bisschen geregnet hat, denke daran, es gilt ein absolutes Feuerwerk und Feuerverbot. Also, da wird wirklich nichts gezündet. Und ich nehme an, da freut sich die Grossisten natürlich nicht unbedingt drüber, denn das ist ganz ein wichtiger und umsatzstarker Verkaufstag. Wir haben nachgefragt, auch bei uns im Sendegebiet, bei einem Grossist von Feuerwerk, wie er mit dieser Situation umgeht. Über das reden wir gerade als nächstes. Und jetzt wieder gute Schweizer Musik. Happy Birthday, Schweiz!
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0: Viertel auf 11, das ist schon der Top am 1. August. Und denken dran, die paar Regentropfen heute Nacht, die haben nicht gelangt. Es gilt weiterhin ein absolutes Feuer- und Feuerwerkverbot in der ganzen Schweiz. Ausserteils im Engadin. Das wegen der Trockenheit. Das ist natürlich für Produzenten und Grossisten von Feuerwerk alles andere als ein Umsatzknall. Ich habe mit dem Alain Stucki, Chef von der Stucki AG in Wil, geredet. Sie importieren und beliefern Feuerwerkstände in der ganzen Schweiz. Ja, und wie haben die reagiert, wo du mitbekommen hast, Alain, das Jahr, da gibt's kein Feuerwerk?
1: Also ich bin vor allem um dieselben Kantone froh gewesen, die früh entschieden haben, weil die ganze Auslieferung von Feuerwerk, das verursacht einen Haufen Kosten vom Transport her, von uns jetzt einmal, aber auch für die Händler natürlich, wo die Container mieten, Personal aufbieten und die, die es noch rechtzeitig können stoppen, ist natürlich, sagen Sie mal, etwas an Schaden her, hat man sich ein bisschen Kosten können sparen.
0: Und das hat es ja schon mal gegeben im Jahr 2018. Bist du da so ein bisschen irgendwie darauf vorbereitet gewesen oder weiss man, das kann passieren?
1: Doch, wenn du in diesem Business tätig bist, musst du damit rechnen, dass es alle paar Jahre ein Jahrhundertsummer gibt, leider. In dieser Zeit leben wir halt im Moment und ja, ich habe das im 18. gesehen. Du musst dann ein bisschen auf die Seite tun, wenn es einen super 1. August gibt. Und du musst halt dann ein bisschen von der Reserve zehren, wenn es einen 1. August gibt, wie jetzt 2026.
0: Und wie ist es eigentlich, darf man wirklich gar nichts zünden? Also weißt du, so einen Frauenfurz abladen, wie haben die Klöpfer geheissen als Kind, wo man am Boden gerührt hat?
1: Ja, also die Ladykracher heissen genau. Oder Knallteufel. Nein, eigentlich wirklich nicht. Wenn es heisst, generell ein Feuerwerkverbot, dann darfst du im Freien gar kein Feuerwerk abladen. Das Einzige, was du noch dürft, ist im Haus rein. Wenn du zum Beispiel einen Kindergeburtstag hast, kannst du jetzt ein Wunderherzen ablassen oder darfst eine Tischbombe zünden. Das ist dann das Einzige. Du darfst sie aber dann nicht draussen zünden. Also im Garten darfst du die Tischbombe nicht ablassen, aber deine in der Stube darfst sie.
0: Okay, und die Klöpfe, die man am Boden rühren kann, da in den weissen Verpackungen, die kann man auch gut in den Wohnungen mal am Boden rühren. Ich habe das als Kind gemacht und meine Eltern haben eine scheisse Freude gehabt.
1: Ja, da glaube ich. Und Katze hat sicher auch keine Freude. Nein, das macht man nicht. Das ist wirklich nicht gemacht für drinnen. Die Artikel sind wirklich gemacht für draussen. Das sollte man wirklich draussen ablassen. Ja.
0: Also, dann halten wir uns auch wirklich dran. Weder drinnen hauen die Knallteufel nicht auf den Boden, noch draussen. Es gilt ein absolutes Feuer- und Feuerwerkverbot.

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0: Das ist schon top. Wir sind gerade wieder zurück mit ganz viel guter Musik. Zuerst schnell eine wichtige Meldung von der Strasse. Vorsicht auf der A13, Sarganz, Richtung St. Margrethe, zwischen dem Sarganserland und Röpach, dort Gefahr. Wir haben Gegenstände auf der Fahrbahn. Dann noch ein Ausblick. Nächstes Wochenende ist soweit. Zum 13. Mal findet der Inclusion Cup statt, wo Fußball zeigt, wo man vielleicht am Fernsehen nicht sieht. Vom 7. bis zum 9. August Veranstalter von Football ist more in St. Gallen auf der Sportanlage Gründemoos. Und da wollen wir euch mit dabei haben, Hans-Peter Obmund, Gründer von Football is More Foundation und Geschäftsführer. Ich glaube, das ist alles, was wir brauchen, oder? Ganz viele Leute.
1: Ich glaube, das, was du jetzt gerade gesagt hast, ist das Allerwichtigste. Die Anerkennung an jeden einzelnen Spieler, der auf dem Platz ist. Mit Applaus, mit Spass. Das ist das grösste Verdienst, das die Jugendlichen verdient haben. Und mit eurer Anwesenheit können das unterstreichen.
0: Sehr schön. Also, dann gehen doch alle schauen. Der Inclusion Cup 2026 in St. Gallen. Bei mir liegen auch noch Tickets. Jetzt schnell anrufen, wenn ihr mit dabei sein wollt, auf 0848 80 0088 oder schickt schnell ein WhatsApp ins Studio. Dann schicken wir euch die Tickets zu.
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0: Und da haben wir 23 Grad in Liberswil, Bichwil 21, Stäfa 23 Grad. Wir haben ein paar Wolkenfetzen, sonst aber recht sonnig, vereinzelt Regen und Gewitter möglich. Vor allem am Nachmittag und am frühen Abend. Gegen den späteren Abend dann viel trockene Abschnitte, sollte also heben für jedes 1. Augustfest. Denkt aber daran, Feuerwerk gibt es nicht und auch für nicht, es gilt ein absolutes Verbot.
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0: Immer noch aufpassen wegen Gegenständen auf der Fahrbahn auf der A13, Sarganz Richtung St. Margrethe, zwischen dem Sarganserland und Röpach, dort Gefahr. Dann auf der A2 Luzern Richtung Gotthard zwischen Amsteg und Göschenen, immer noch dort Verkehrsüberlastung, 6 km Stau, etwa 1 Stunde verliert er dort Zeiten. Wer staufrei ans Ziel kommen möchte, geht am besten via A13 San Bernardino-Tunnel. Und in dem Moment auch noch einen Unfall reinkommen auf der A51 Schaffhauserstrasse, Zürich Richtung Schaffhausen, zwischen Bülach-Nord und dem Kreisverkehr Glattfelden. Dort verändert die Verkehrsführung, ist aber alles signalisiert. Fahrt vorsichtig und kommt gut und sicher ans Ziel.
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0: Das ist der Top am 1. August. Wir sind gerade wieder zurück mit ganz viel guter Musik. Doch zuerst ein Ausblick auf unser Fernsehprogramm für heute Abend.
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0: Und da gibt es bundesrätlichen Besuch im Kanton Thurgau. Felix Gross von der Teletop-Redaktion. Was gibt es da?
2: Die Bundesrätin Karin Keller-Sutter haltet heute in Gradolf-Schöneberg an der 4 zum Nationalviertel Gerät. Was sie genau gesagt hat, heute Abend bei uns in den Top News im Fernsehen auf Teletop.
0: Und dann hast du einen Reporter, der, glaube ich, ganz lang unterwegs war und Party machen ist.
2: Genau, mal schauen, ob er mit einem Kater ins Büro kommt. Der ist noch nicht da.
0: Oh, mal anrufen.
2: Mein Kollege, der Florian, hat sich gestern mit Kamera und Mikrofon und das Partyvolk an der Crazy Night in Mülheim gemischt. Er hat nämlich herausfinden, wie viel Alkohol an so ländlichen Partys noch fließt und wie viel Umsatz die noch machen, in einer Zeit, wo viele Festivals und Partys wegen zu wenig Einnahmen eingehen. Die Antwort gibt's hoffentlich heute Abend auf Teletop.
0: Wir hoffen.
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4: Ich bin Mary Milanovic. Im Süden Frankreichs hat sich ein Waldbrand erneut stark ausgebreitet. Zwischen Marseille und Cannes verbrannten innerhalb weniger Stunden rund 1000 Hektar Land. Etwa 2500 Menschen mussten ihre Häuser verlassen. Hunderte Feuerwehrleute kämpfen gegen die Flammen. An der Atlantikküste hat sich die Lage dagegen weiter entspannt, teilen die Behörden mit. Viele Evakuierte konnten bereits zurückkehren. Der Weltfußballverband FIFA wird seine Investorenpläne nicht weiter verfolgen. Es sei deutlich geworden, dass das Projekt zu Spaltungen geführt habe, teilt die FIFA mit. Zuvor hatte sich die Mehrheit der Mitgliedsverbände gegen die Pläne gestellt. Die Spaltungen liegen nicht mehr im Interesse des ursprünglich angestrebten Ziels, ließ sich Verbandspräsident Gianni Infantino in einer Mitteilung zitieren. Mit dem Verkauf kommerzieller Rechte, etwa an der Weltmeisterschaft, wollte die FIFA Einnahmen in Milliardenhöhe sichern. 5 Mitglieder des Bundesrates haben in ihren Ansprachen gestern Abend an verschiedenen Orten in der Schweiz schon einen Tag vor dem 1. August die Feierlichkeiten zum Nationalfeiertag eröffnet. Guy Bamela, Elisabeth Bumschneider, Albert Rösti, Beat Jans und Martin Pfister betonten dabei die Qualitäten der Schweiz, die den Erfolg des Landes mitten in einer instabilen Welt ausmachten. Forschende haben einen genetischen Beweis dafür gefunden, dass die Pocken durch europäische Siedler nach Amerika gelangten. Analysen von Pockenerbgut aus Mumien in Chile stützten die bisherige Annahme, dass die Krankheit während der Kolonialzeit eingeschleppt wurde. Die Pocken forderten unter der indigenen Bevölkerung schätzungsweise mehrere Millionen Todesopfer.
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0: Aktuell in Wädenswil 24 Grad, in Kaltenbach 23 und Herblingen in Schaffhausen 25 Grad. Wir warten bis 28, hat ein paar Wolkenfelder, sonst aber recht sonnig. Gegen den späteren Nachmittag kann es Regen und Gewitter geben. Gegen den Abend dann sollte es aber meistens trocken sein.
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0: Immer aufpassen auf der A3-Sargans Richtung St. Margrethe zwischen dem Sarganserland und Trüppach. Dort Gefahr wegen Gegenständen auf der Fahrbahn. Dann auf der A51 Schaffhausenstrasse Zürich Richtung Schaffhausen zwischen Bülach Nord und dem Kreisverkehr. Glattfelden dort ein Unfall, darum verändert die Verkehrsführung. Auf der A7 Winterthur Richtung Kreuzlingen zwischen Kreuzlingen Süd und Konstanz Stau. Weil natürlich auf Deutschland unterwegs. Dort ist natürlich alles offen. Und auf der A2 Luzern Richtung Gotthard zwischen Amsteig und Göschenen 6 km Stau. Dort brauchen wir etwa eine Stunde länger. Unterwegs eine gute und sichere Fahrt.
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0: Ja, und ihr seid gefragt, schickt gerne eine Sprachnachricht. Was macht ihr so am 1. August? Hat er für euch eine spezielle Bedeutung oder habt ihr etwas Spezielles vor? Nadine hat sich da zum Beispiel gemolden.
5: Für mich ist der 1. August in jeden Blumentopf von der Schweizer Fahne rein. Schön. Und am Abend mit den Kindern Umzug laufen mit Lampions. So muss das sein. Happy 1. August an alle.
0: Happy 1. August. Dann aber in den Lampions bitte nur so eine Kunstkerze, so ein LED-Lämpchen. Es gilt nämlich ein absolutes Feuer- und Feuerwerkverbot im ganzen Sendegebiet. Eure Sprachnachricht gefragt, was macht ihr heute? Was bedeutet 1. August für euch? Gerne melden auf 052 244 88 99. Die WhatsApp-Nummer einmal speichern bei eurem Handy und dann losschicken Sprachnachricht 052 244 88 99. Oder noch einfacher, einfach in unsere TopNow-App gehen und dort Sprachnachricht ins Studio.

0: 15 Minuten nach dem 12. Das ist Radio Top am Geburtstag von der Schweiz. Ja, das feiern wir natürlich. Der 1. August mit ganz vielen Schweizer Hits. Und zu denen, die jetzt kommen, die haben gerade unmittelbar nach seiner Lehre, er als Schreiner, durchgestartet. Mit 4 Kollegen hat die Mundart Popband VIP gegründet. Später haben sie den Namen auf Plüsch geändert und sind so richtig durchgestartet. Ja, wir erinnern uns. Ein paar von diesen ganzen Folgen Hits. Nach dem 3. Album hat dann die Band aber eine Auszeit genommen und der Richie hat die Zeit genutzt für seine Solo-Karriere. Und jetzt im Herbst geht er mit dem Plüschhundsi auf Tour unter dem Motto 2 Stimmen, 76 Tasten und ihr zmitzt inne. Doch jetzt bleiben wir zuerst mal im Hier und Jetzt, wie es vermutlich du würdest sagen, Richie, oder? Was machst du eigentlich einmal am 1. August?
1: Am 1. August bin ich eigentlich immer mit meiner Familie bei Freunden oder die Freunde bei uns am Grillen. Nur dieses Jahr fällt das ins Wasser, weil die Freunde sind in der Ferien irgendwo in der Wärme und wir sind in der Ferien irgendwo im Norden, wir sind gerade in Schweden. Und von dem her ist die Tradition dieses Jahr nicht. Aber ich wünsche natürlich allen einen ganz schönen 1. August hier von Schweden aus.
0: Hey, das wünschen wir dir auch. Liebe Grüße in dem Fall nach Schweden aus der Schweiz. Und da passt eigentlich auch gerade dein riesen Hit Heimweh. Vielleicht hast du jetzt auch gerade ein bisschen Heimweh nach der Schweiz. Wobei Schweden müssen auch noch schön sein, habe ich mir sagen lassen. Da kommt er, der Richie mit seiner Band Plüsch. Der Song, der 10 Wochen der Hitparade war. Ein riesen Hit. Heimweh.

0: Schönen 1. August, das ist Radio Top und jetzt gibt es natürlich 30 Minuten Non-Stop-Musik mit ganz viel 80er und 90er und ihr seid natürlich auch gefragt, wie verbringt ihr den 1. August? Gebt es mir gerne durch via WhatsApp. Auch die Linda Fab, Musikerin und ehemalige Miss Schweiz, hat sich gemeldet aus dem Europapark.
1: Hallo zusammen, da ist Linda Fab und ich trage die Heimat im Herzen, auch in meiner aktuellen Single, die genau so heisst, Heimat im Herzen.
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1: Natürlich passend auf den 1. August rausgekommen und ich freue mich riesig. Ich bin heute am Schweizer Nationalviertag im Europapark. Wird sicher mal noch auf den Matterhorn blitzen oder auf die Schweizer Bobbahn gehen, damit ich auch ein bisschen Schweiz habe hier im Europapark. Ich bin hier mit meiner kleinen Family. Heute noch sozusagen ein bisschen Ferien am Geniessen und später am heutigen Tag habe ich dann bereits die Generalprobe von der morgigen Live-Sendung in der ARD. Die Sendung immer wieder sonntags mit dem Stefan Ross, der ab dem 10 Uhr läuft. Ich wünsche allen Schweizerinnen und Schweizern einen wundervollen 1. August. Feiert schön und tragen unsere Heimat im Herzen. Eure Linda Fan.
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0: Das ganze Rund haben wir 25 Grad, die Fontäne 25 in Watt. Bei Regensdorf haben wir 24 Grad. Heute drückt die Sonne durch, gibt aber immer wieder Wolken, vereinzelt auch Regentropfen und Gewitter möglich. Temperaturen bis 28 Grad. Gegen den Abend sieht es ein bisschen besser aus, gibt ganz viele trockene Abschnitte und die meisten Events sollten auch trocken durch den Abend kommen.
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0: Zwei Meldungen, A7 Winterthur durch die Kreuzlingen, zwischen Kreuzlingen Süd und Konstanz Stau und weiterhin auf der Nord-Süd-Achse vor dem Gotthard in Fahrt Richtung Süden zwischen Amsteig und Götschen 6 km Stau. Dort braucht etwa eine Stunde länger. Alle unterwegs eine gute und sichere Fahrt.
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0: hat der Tobi jetzt gerade eins. Wir sind gerade wieder zurück mit guter Musik. Der meiste 80er, 90er, unter anderem Phil Collins oder Culture Club.
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3: Ich bin Mary Milanovic. Nach dem Sturm auf dem Wallensee dauert die Suche nach zwei vermissten Stand-Up-Paddlern an. Die beiden 32-jährigen Männer gelten nach bisherigen Erkenntnissen als ertrunken. Sie waren ohne Schwimmwesten unterwegs und konnten laut der Polizei nicht gut schwimmen. Spezialisten der Kantonspolizei Zürich und der Seerettung setzen die Suche fort. Bei einer Kollision eines TÜV-Fahrers mit einer Fußgängergruppe in Pfinn sind in der Nacht zwei Männer ums Leben gekommen. Ein weiterer wurde schwer verletzt. Bei der Kollision wurden der 27-jährige Schweizer TÜV-Fahrer sowie ein 31-jähriger polnischer Fußgänger tödlich verletzt, berichtet die Kantonspolizei Thurgau. Die Kantonspolizei sucht Zeugen. Die Schweizer Armee verlängert ihren Löscheinsatz auf Korsika um 4 Tage. 3 Super Puma-Helikopter unterstützen dort weiterhin die französischen Einsatzkräfte bei der Bekämpfung von Waldbränden, wie das Eidgenössische Departement für Verteidigung, Bevölkerungsschutz und Sport mitteilt. Bis gestern Abend transportierten die Helikopter bereits rund 157 Tonnen Löschwasser. Die anhaltende Trockenheit bringt viele Schweizer Bauern in Bedrängnis. Mehrere SVP-Nationalräte aus der Landwirtschaft fordern neben Sofortmaßnahmen auch langfristige Anpassungen an den Klimawandel. Dazu gehören mehr Wasserspeicher, hitzeresistente Pflanzen und ein geringerer Einsatz fossiler Energien, berichtet der Blick. Die Hitzewelle sorgt damit auch innerhalb der SVP für eine neue Klimadebatte. Schweizer Bauern kämpfen wegen extremer Trockenheit mit Ernteausfällen und Futtermangel. 3.500 Kühe wurden bereits notgeschlachtet. Schlachthöfe sind überlastet.
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0: Liebe Grüße nach Brütisellen, 22 Grad und Wiel ebenso 22 Grad und in Dörflingen, Schaffhausen 25 Grad. Ja, es hat ein paar Wolkenfelder, recht sonnig an vielen Orten, kann aber am Nachmittag vereinzelt Regentropfen und auch Gewitter geben, vor allem am frühen Abend. Später dann sollte es mehrheitlich trocken bleiben. Denkt daran, es gilt ein absolutes Feuer- und Feuerwerksverbot. Temperaturen heute Nachmittag maximal 28 Grad.
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0: Zwei Meldungen zu unserem Auto. A7 Winterthur Richtung Kreuzlingen zwischen der Kreuzlingen Süd und Konstanz Stau. Und auf der Nord-Süd-Achse in Fahrt Richtung Süden vor dem Gotthard 6 km Stau. Die brauchen dann etwa 1 Stunde länger. Wer staufrei in Süden möchte, fährt am besten via A13 San Bernardino Tunnel.
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0: Ja, Schweizer Musik habe ich natürlich Freude parat. Am 1. August hören wir nachher gerade rein. Mal schauen, ob er schon auf ist und rechtzeitig zugeschaltet. Der Gölle. Ja, der hat nämlich etwas ganz Neues lanciert heute. Die Schweizer Hymne in der eigenen Edition. Wie es zu dem gekommen ist, das klären wir. Und dann nimmt sich natürlich auch eine Wunde. Wie feiert ihr? Den 1. August geben wir gerne eine Sprachnachricht in Studio durch, so wie zum Beispiel der Markus das gemacht hat.
4: Also ich feiere den 1. August typisch mit einer breinen Bratwurst, mit einem Bürli und natürlich mit einem Bierli.
0: Ja, das darf natürlich nicht fehlen am 1. August. Wir machen das hier. Schickt eine Sprachnachricht ins Studio auf 052 244 88 99 oder noch einfacher TopNow-App abladen und dort bei Radio Top Kontakt ins Studio und eine Sprachnachricht schicken. Schönen Mittag!

Das ist Radio Top am 1. August, 12 Minuten nach dem 1. Ja, und es gibt eine neue Interpretation, so, jetzt habe ich es richtig, von der Schweizer Hymne. Und zwar vom Göhle. Die tönt so, hört mal rein.

0: Und die hat er eigentlich ursprünglich mal für das Schwingfest letztes Jahr gemacht und natürlich rechtzeitig auf den ersten Gruß gefunden, ich bringe ihn raus. Gölä, jetzt mir zugeschaltet. Also, was hast du jetzt da wieder gemacht? Was hast du da überlegt?
1: Ja, Gölä, Wiesenberger Edition. Es ist ja nicht nur von mir. Ja. Weil ich habe eine andere Version gemacht. Ich dachte, ich wollte mal in der Schweiz etwas anderes bieten für die Saisonhaft. Und nachher habe ich da jetzt Amerika in diesen Footballpausen habe ich da etwas mit elektrischen Gitarren gemacht. Das ist aber dann nicht so gut angekommen bei den Schwinger-Kollegen da. Und nachher haben wir es den Wiesenberger gegeben und die haben alles rausgeschossen, außer meine Stimme. Und das ist dann die Version, die man jetzt gehört, ja.
0: Okay.
1: Also ich meine ganze Band einfach rausgeschmissen und habe etwas gejodelt aus dort.
0: Okay, alles klar. Du, und ich habe ja gelesen in der Zeitung, du hättest ja das gleiche Problem wie Fußballer. Du hast ein bisschen Mühe mit den Hymnen, oder?
1: Überhaupt nicht. Nur mit Singen.
0: Aber du kannst den Text nicht merken, oder?
1: Die Huren schütteln, die haben ja nicht einmal die Hang vor der Brust.
0: Aber du hättest ja auch Mühe mit dem Text, oder?
1: Ja, aber wer hat das nicht? Also das hätte jetzt eigentlich jeder. Also die grössten Patrioten, die ich kenne, das kann ich fast kennen.
0: Ja, also gut, die ersten paar Strophen, die liegen ja schon deine Gülle. Aber komm, was würdest du sagen, was ist so das typische Schweizerische an dir?
1: Ich bin voll Patriot. Also, Schweizer sein, das kann ja heute jeder, aber ich bin Eidgenoss.
0: Aber wie sieht man dir das an?
1: Ja, zum Beispiel habe ich das Berner Wappen tätowiert auf meiner Hängenbrust. Das hört man einfach, wenn ich an meinen Songs angehört muss. Ich habe patriotische Songs, ich finde die Schweiz wunderschön. Ich finde, dass unsere Vorfahren extrem viel Blut liegen, für das wir es heute so schön haben. Das sollte man einfach nicht vergessen, das sollte man hochheben und stolz sein drauf.
0: Und heute ist ja so ein Tag, 1. August, wo man das eben auch so ein bisschen zelebrieren kann. Was machst du einmal so am 1. August? Hast du irgendeine Tradition oder so?
1: Ein bisschen Schächte fräsen, wo ich dann muss Lätigen verlegen und dann am Abend nehmen wir dort ein Bier.
0: Ja. Sehr gut. Ja, dann wünsche ich dir ganz einen schönen 1. August. Und ja, hebst du der Schweiz Sorge?
1: Ja, gleichfalls. Haben gute Zeit.
0: Und jetzt haben wir natürlich auch noch hören, den Gölä mit einem von seinen erfolgreichsten Hits aus dem Jahr 1999. Lange Zeit auf Platz 3 gewesen in der Schweizer Hitparade. Ich hätte noch viel blöder da. Da ist der Gölä bei uns auf Radio Top. Einen wunderschönen 1. August wünsche ich euch.

0: Das ist Radio Top Hits und HB. 32 Minuten lang, ohne Unterbruch, gibt es jetzt einen Top Hits nur für euch. Und für alle, die nächste Woche nichts vorhaben und gerne Fußball haben, hätte ich noch etwas. Der 13. Internationale Inclusions Cup findet nämlich in St. Gallen statt. Hans-Peter Rothmund, Gründer von der Football is More Foundation und Geschäftsführer. Um was geht's vom 6. bis zum 9. August?
1: Also in erster Linie geht's darum, dass wir etwas gestalten, wo jeder teilnehmen kann. Und das mit Fußball. Das hat sich entwickelt über die letzten 25 Jahre, dass wir heute Inklusion zuoberst ansiedeln. Das bedeutet, dass U17-Mannschaften von den grossen Vereinen in Europa, die zukünftige Profi eventuell werden, sich aber auch messen mit Amputis-Spielern, mit beeinträchtigten Spielern, aber auch mit Damen. Und das miteinander ist eigentlich das Geschäft Inklusion.
0: Und das alles findet vom 6. bis zum 9. August in St. Gallen statt. Am Sonntag dann auch ein grosses Spiel mit ehemaligen Schweizer Nazi-Spielern. Und wenn ihr da mit dabei sein wollt, findet ihr alle Informationen online oder bei mir liegen auch noch Tickets. Wenn ihr gehen wollt, schnell anrufen auf 0848 80 0088 oder schnell ein WhatsApp schreiben, dann schicken wir euch kostenlos an den Event 0848 80 0088.
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0: Süberwangen 24 Grad, in Watt haben wir 25 Grad und in Guterhausen bei Adorf haben wir 27 Grad. Das sind so die Temperaturen, die wir heute Nachmittag erreichen, höchstens so um die 28. Es gibt immer wieder mal ein paar dicke Wolken, die können Regen und Gewitter bringen. Gegen den Abend, dann sollte es Abend wieder trocken werden.
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0: Zwei Meldungen. Gruß zu dir ins Auto. A7 windet Richtung Kreuzlingen zwischen Kreuzlingen Süd und Konstanz. Dort Stau. Und auf der A2 Luzern Richtung Gotthard zwischen Erschfeld und Göschenen. Dort haben wir 7 Kilometer. Etwa 1 Stunde und 10 Minuten brauchst du länger. In der Folge wird empfohlen, via A13 San Bernardino Tunnel zu fahren.
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8: Ich bin der Nico Eichwald. Bei Mikasa sorgt die Regelung zum Nationalfeiertag für Kritik. Laut 20 Minuten müssen Mitarbeitende, die normalerweise samstags arbeiten, die Arbeitszeit vom freien 1. August unter der Woche nachholen. Ein Arbeitsrechtsexperte hält dieses Vorgehen für unzulässig. Mikasa erklärt, man prüfe nun ein individuelleres Arbeitszeitmodell. Für weite Teile Griechenlands gilt heute höchste Waldbrandgefahr. Besonders kritisch ist die Lage im Großraum Athen, wo der Zivilschutz die höchste Alarmstufe ausgerufen hat. Hunderte Menschen mussten vor den Flammen in Sicherheit gebracht werden. Auch auf Kreta kämpfen Einsatzkräfte gegen mehrere Waldbrände. Russland hat die ukrainische Hauptstadt Kiew in der Nacht mit ballistischen Raketen angegriffen. Medienberichten zufolge wurden mindestens 9 Menschen getötet, 23 weitere verletzt, unter ihnen 2 Teenager. Der Bürgermeister Vitali Klitschko berichtet, in mehreren Bezirken seien Wohnhäuser und Gewerbegebäude beschädigt worden sowie Autos in Brand geraten. Das US-Außenministerium bringt weitere Reisepässe mit dem Bild von Präsident Donald Trump heraus. Nach eigenen Angaben wurden wegen der großen Nachfrage zusätzliche 250.000 Exemplare gedruckt. Die limitierte Ausgabe soll ab dem 8. August auch in mehreren US-Städten erhältlich sein. Offiziell begründet die Regierung die Aktion mit dem 250. Geburtstag der Vereinigten Staaten. Zuletzt etwa kündigte der Finanzminister eine 1-Dollar-Goldmünze an, auf der ein Porträt des Präsidenten zu sehen ist.
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9: In Hörhausen haben wir 26 Grad, in Klarüti 26 und in Winterthur 26 Grad. Heute warten wir bis 28 Grad. Es gibt immer wieder mal ein paar Wolkenfelder, die bringen auch Regen und Gewitter mit. Gegen den späteren Abend ebenfalls einmal und dann sollte es aber eigentlich trocken bleiben für den Rest der Nacht. Und auch noch immer ein bisschen Regengütschli, das heisst, man sollte eigentlich heute können schön feiern, den 1. August.
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9: Auf der A7 Winterthur Richtung Kreuzlingen zwischen Kreuzlingen Süd und Konstanz dort Stau. Dann auf der Nord-Süd-Achse A2 Luzern Richtung Gotthard zwischen Erstfeld und Güschne. 7 km Stau, etwa Stunde 10 braucht er dort länger. Und in dem Moment noch reinkommt A4 Schaffhausen Richtung Teingen, in der Höhe Teingen auch dort Stau. Kommen wir gut und sicher ans Ziel.
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9: 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Und das ohne Unterbruch ab jetzt. Ich wünsche euch ganz einen schönen 1. August. Feiert schön und denkt daran, es ist ein absolutes Feuer- und Feuerwerk verboten. Nicht zünden. Ciao zusammen.

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1: Grüezi miteinander zu einer neuen Folge von Top hoch 3. Und wir verlassen heute das Radiostudio im Geiste und gehen auf die Theaterbühne und stellen einen Herr ins Bühnenlicht, der für die Bühne lebt und einen runden Geburtstag feiert. Und ich freue mich sehr, dass er da ist. Schauspieler, Produzent, Regisseur Erich Fock. Schön, bist du da.
2: Danke vielmals.
1: Ich bin ein bisschen unschlüssig, ob ich dir jetzt zu deinem 60. Geburtstag gratulieren soll oder nicht. Weil der Klux ist ja, jetzt, wo wir das aufzeichnen, ist für Zuhörerinnen und Zuschauer in einer Woche schon vorbei und man soll ja nicht zu früh gratulieren, man soll aber auch, jetzt hast du eigentlich, wenn du es ausgestattet hast, hast du schon Geburtstag gehabt, dann bist du völlig wahnsinnig, oder?
2: Ja, also einfach ein schöner Geburtstag.
1: Ja, okay, gut. Die Frage ist aber eigentlich viel mehr, ist der 60. Geburtstag für dich einfach eine Zahl oder hat das auch irgendwo eine tiefere Bedeutung?
2: Nein, also primär ist es einfach eine Zahl, aber natürlich eine Zahl, wo sagt, ja, das Leben, wir leben in einer Gesellschaft, wo einem sehr vorgaukelt wird, das Leben sei nicht enden wollend, aber es ist enden wollend und so eine Zahl wie 60 sagt, also du bist in einem Teil jetzt definitiv angekommen, wo halt näher beim Ende ist als beim Anfang.
1: Aber machst du dir effektiv so die Gedanken so?
2: Ja.
1: Also fühlst du dich auch wie 60 oder denkst du, ich schaffe das auch noch?
2: Kannst du mir sagen, wie man sich mit 60
1: fühlt? Oh, das ist eine gute Frage, ja.
2: Nein, eben, dort ist einfach eine Zahl. Ich fühle mich so, wie ich mich fühle. Ob das jetzt zugehörig ist zu dem 60 und dem 0, das weiss ich nicht. Aber es ist völlig klar, dass ich mich nicht mehr fühle wie mit 35. Also, ja, man spürt, dass man älter wird. Aber ohne Wehmut, ohne Krokodilstränchen, sondern ich bin sehr zufrieden und sehr glücklich.
1: Und du wirkst ja wahnsinnig lebendig und ich habe das Gefühl, du machst das auch noch mal 60 Jahre, oder? Was du jetzt schon gemacht hast.
2: Nein, so definitiv nicht.
1: Aber das können wir nachher zeigen. So ein runder Geburtstag, an einem runden Geburtstag tendiert man ja immer ein bisschen zum zurückschauen, was hat man denn schon alles gemacht im Leben, was will man denn vielleicht noch ein bisschen machen. Bist du auch so ein Typ, der zurückschaut und sagt, boah, da habe ich cooles Zeug erlebt und dort habe ich cooles Zeug erlebt, oder ist für dich, was passiert ist, Vergangenheit?
2: Nein, also für mich ist Geschichte sehr wichtig. Also ob das jetzt Welt oder Europa, Geschichte interessiert mich sehr und auch meine eigene Geschichte. Aber das heisst nicht, dass ich an dem klebe. Also wenn etwas passiert, jetzt sei der Arbeit oder so, dann finde ich wichtig, dass man wieder vorausschaut. Aber ich finde es sehr wichtig, dass man auch zurückschaut.
1: Du stehst, wir haben das vor der Sendung geklärt, seit 40 Jahren auf der Bühne.
2: Genau.
1: Du hast wahnsinnig viele Produktionen mitgeschafft, selber auch produziert. Auf deiner Internetseite bin ich auf 86 Theaterstücke gekommen. Zwischenzeitlich weiss ich, du kannst mit Zahlen gut umgehen. es sind weit über 100, oder?
2: Genau. Ja.
1: Ich glaube, im letzten Interview, das ich gelesen habe, hast du von 106 geredet. Ich glaube, wir sind mittlerweile wieder ein bisschen drüber. Ich habe eine Liste ausgedruckt. müsst euch das mal anschauen, wie viel Theaterstücke das sind. Jetzt würde ich gerne mit dir ein Spiel machen.
2: Oh.
1: Und zwar teilen sie zwei Sachen auf. Zum einen, ich sage dir den Namen vom Stück. Und du sagst mir, in welchem Jahr du gespielt hast. Und im besten Fall kannst du noch etwas daraus zitieren. Das ist vielleicht einfacher für dich. Ja, wir probieren es mal. Ich sage, Baby, Baby, Balle, Balle.
2: 2006.
1: Du hast dort, wer gespielt?
2: Den Namen weiss ich nicht mehr, aber Thomas Bickel habe ich gespielt, wo gerne ein Kind hätte wollen adoptieren. Meine Frau war Regula Imbode und ein Satz daraus, weil der ist einfach der absolute Wahnsinn, weil ich in einer Probe gesagt habe, eine absolute Katastrophe, und die Schauspielerin, die mit auf der Bühne war, hat zum Hubert Spiess gesagt, er meint uns.
1: kommen wir gleich ein bisschen weiter zurück. Ich habe da zum Beispiel, was nehmen wir da für ein Stück?

0: Soldat Läppli. HD Soldat Läppli.
1: 1990. 89 war Premiere.
0: Jawohl. Du hast dort den Korporal
1: Matthias.
0: Genau. Magst du, hast du noch einen Satz im Ohr?
1: Nein.
0: Keine
1: nein,
0: Chance.
1: Nein. Ja. Natürlich vom Läppli schon, aber nicht von mir, ja.
0: Und dann gibt es da noch, das habe ich auch cool gefunden, Hotel Happy End.
1: 1993, klar, kurz bevor ich den Hubert kennengelernt habe.
0: Arthur Friedrich hast du gespielt dort. Du weißt, so jetzt in dieser
1: Ansicht. Die Liedzeile hat geheißen, ich bin der Traum von jeder Frau. So ist die Melodie übergegangen.
0: Oh, ganz cool, finde ich Pippi Langstrumpf.
1: Das war ja mehrere Mal.
0: Ja.
1: Und wo ich gespielt habe, war 2011.
0: Genau. Und du hast also eine Frau gespielt.
1: Schlecht,
0: nein,
1: oder?
0: Du hast eine Frau gespielt. Eine Frau,
1: auch.
0: Auch eine Frau.
1: Auch eine Frau. Auch eine Frau.
0: Gut.
1: Und das ist ein Gedicht.
0: Aber das weißt du auch noch. Also, wüsstest du auch noch einen Satz daraus? Oh, das sind so viele Produktionen.
1: Nein, der Hubert hat einfach immer gesagt, dass Frau nette Kind bei dem Kaffeekränzli. Das war natürlich ein Running Gag. Was ich gesagt habe, weiß ich nicht mehr.
0: Ja, man bringt dich ja mit dem Bernhard Theater in Verbindung, mit all deinen Produktionen. Jetzt haben wir da mit Pippi Langstrumpf als Zürcher Märli-Bühne.
1: Ja.
0: Die bedeutet dir auch sehr viel, oder?
1: Die bedeutet mir sehr viel, ja. Die habe ich 1994 mit dem Hubert übernommen. Auch in dieser Zeit, eben das letzte Jahr, haben die Produktionen nicht stattfinden können. Wir haben das Märli müssen nach 25 Vorstellungen absetzen, weil halt Theater zugegangen sind. Das ist alles schlimm. Aber für ein Kind, das vielleicht geplant war, im Advent gehen wir mit unserem Sohn oder unserer Tochter zum ersten Mal ins Theater. Und das hat dann nicht stattgefunden. Das ist wirklich eine andere Dimension, finde ich, als wir jetzt nicht haben können spielen. Und jetzt die Stimmung, wenn wir Urmal aus dem Eis momentan spielen und das halt wieder möglich ist, das finde ich wirklich, das spürst du auf der Bühne, wie die Gruppen, die Familien, die da kommen, miteinander, mit uns, die anderthalb Stunden geniessen.
0: Und der Zugang für Kinder, oder, mit der Bühne in der heutigen Zeit, wahrscheinlich wichtiger als je, oder? In dieser Digitalisierung.
1: Das ist halt eine Gegenwelt ist zu allem, was die Kinder daheim haben, an technischen Spielsachen. Und dann kommt wieder etwas, was es halt schon seit Jahrtausenden gibt, einfach Theater. Und wo halt nicht viele immer gefragt haben, ja, aber das geht denn das heute noch, eben, wo sie all das, die Game und die Computerspiele haben. Und ja, gegen den Live-Moment kommt einfach, sage ich, nichts an. Auch ein Kind, das all das hat, und dann wird es dunkel im Saal und der rote Vorhang wird angeleuchtet, Entschuldigung, und das Kind merkt, die Schauspieler atmet die gleiche Luft ein und der redet live, der schnauft, ich spüre den, das glaube ich wirklich, das ist einfach, das ist eine andere Welt.
0: Aber das glaube ich grundsätzlich, dass das Live-Feeling, oder jetzt während der Pandemie, alles wird online, alles wird gestreamt und so, es geht nicht über das Drinsitzen und das, was rundum auch passiert. Das
1: ja,
0: macht
1: und
0: so viel.
1: Auch die Gemeinschaft, Publikum, oder? Du sitzt nicht allein auf dem Sofa und schaust einen Film oder mit deiner Partnerin, sondern da sind fremde Leute um mich herum, die über die gleichen Poeten lachen oder über das gleiche Tragische brüllen. Die Gemeinschaft, die ist nicht ersetzbar. Ja.
0: Genau, das Gemeinschaftsgefühl. Wenn und wo ist, oder hast du dein Herz als Theater verloren?
1: Das kann ich nicht sagen, aber ich habe immer gesagt, ich habe mit 9 einen Aufsatz geschrieben, was ich werden möchte. Ich möchte Schauspieler werden, ich möchte Regie führen. Ich habe das immer, natürlich auch meine Eltern und meine Geschwister gelacht und irgendwie von, ja, die spinnt einfach nicht. Wir lassen den jetzt spinnen und der ergreift dann schon einen seriösen Beruf. Ich habe das immer wollen.
0: Also, ist nicht böse gemeint, aber ein Spinner bleiben, oder?
1: Ja.
0: Sehr
1: also
0: positiv.
1: Ich glaube, ein bisschen spinnen musst, wenn du das Leben lang machen willst.
0: Ja, das glaube ich eben auch. Aber du hast gesagt, du hast immer wieder Schauspieler werden, Regisseur. Du hast auch in Filmen gespielt, du hast auch im Fernsehen mitgespielt. Aber dein Herz schlägt schon für die Theaterbühne.
1: Absolut, ja. Das ist ja so gewesen. Eben, ich bin sehr glücklich darüber, dürfen einige, viele Erfahrungen machen mit Kameras, mit Film. Aber es ist mir immer klar gewesen, das ist eine faszinierende Arbeit. aber auch für mich ist der Live-Moment nicht ersetzbar. Natürlich auch bei dem, was ich mache, Komiker, ich spiele Komödie, es ist sehr interaktiv. Letztendlich, das Stück wie Flo im Ohr, das ist komponiert worden von dem Georges Feydeau und ich habe probiert in der Übersetzung auch. Aber der Rhythmus letztendlich, der Dirigent letztendlich, ist dann das Publikum mit ihren Reaktionen und eben das miteinander wieder, das ist immer gewesen, wenn ich vor der Kamera gestanden bin, das ist für mich auch nicht ersetzbar.
0: Du hast ja sogar die Schauspielschule gemacht.
1: Sogar?
0: Ja, ja, weil, das sag, ich sage sogar, weil auch jetzt im aktuellen Stück «Fleumor» hast du einen Cast auf der Bühne, der schon seit Jahren mit dir zusammen arbeitet, aber zum Teil Quereinsteiger sind. Genau. Also Viola Tami zum Beispiel, die nicht aus dieser Ding kommt, oder Maya Brunner, die aus der Musik rauskommt. Würdest du heute die Schauspielschule nochmal machen?
1: Ja, absolut. Unbedingt. Und ich empfehle jedem, wo das wetti werden, geht an eine Schauspielschule, geht möglichst an eine staatliche Schauspielschule. Nicht, weil ich die Privaten alle schlecht finde, aber wo ich oft denke, was ich an einem Tag für Stunden gehabt, vom Morgen um 8:30 bis zum Abend um 6, wenn du das privat finanzieren willst, das ist einfach irrsinnig viel Geld. Ja, ich habe die Zeit irrsinnig gefunden. Natürlich ist der Dünkel, der immer noch vom Feuilleton uns gegenüber herrscht, das war schon an der Schauspielschule gewesen. Ich habe tunlichst verschwiegen, dass ich als Boulevardtheater und dass ich Schweizerdeutsch Theater mache, sonst wäre ich vielleicht rausgefallen. Aber ich habe irrsinnig viel gelernt, ich habe irrsinnig viel erfahren, gelernt, Neues entdeckt. Ich habe die deutsche Sprache unendlich lieber gelernt, wo so an der Mittelschule war. Ja, Französisch und Italienisch, das sind so tolle Sprachen. Das sind sie. Aber die deutsche Sprache ist wunderschön. Nein, das würde ich sofort wieder machen und würde das jedem nur empfehlen.
0: Ich sage das ja, also Maya Brunner habe ich ins Spiel gebracht, ich habe mich vor kurzem mit Maya Brunner unterhalten und haben auch über dich geredet, ja. Oder? Weil ich ein bisschen wollte wissen, was bist denn du eigentlich so für einer auf der Bühne? Ja. Aber sie ist vom Schwärmen nicht rausgekommen. Ja. Und sie hat, ich frage wegen Quereinsteig, oder sie ist Quereinsteig, aber sie hat von dir so viel gelernt. Sie sagt, du lernst von dem Erich Fox so viel auf dieser Bühne, gerade als Quereinsteiger, du bist eigentlich auch ein bisschen eine Ausbildungsplattform.
1: Ja, also ich bin sicher, dass, also ich sage jetzt nicht nur von mir, aber natürlich Viola Tami und Maya Brunner, wir haben miteinander geschafft und beim Schaffen geht es auch immer, und da nehme ich mich nicht aus, um Lehren, um erfahren, aha, ja, so funktioniert das. Und natürlich, das, was wir machen, ist wirklich auch ein Handwerk. Natürlich, du kannst alles so oder so machen, aber ich bin sicher, mit Pointe gibt es wirklich einen Umgang, wo das ist einfach klar, dass es muss so sein. Oder du kannst nicht mit in der Pointe ein Glas abstellen, sondern du kannst der Pointe vielleicht helfen, wenn du es gerade nachher oder... Also es ist ein Handwerk, wo ich natürlich... Ich habe ja extrem viel gelernt. Ich habe mit dem Jörg Schneider über 1000 Vorstellungen zusammengespielt. Natürlich habe ich auch von ihm gelernt.
0: Du hast mich so völlig in deinem Band gezogen. nein, weil ich bin an einem Ding hängen geblieben. Das Handwerk, aber ohne Talent. Das ist
1: ja
0: schwierig,
1: ja,
0: oder?
1: Ja, das ist halt wie ein Kuchen, wo aus verschiedenen Tortenstücken besteht. Talent ist etwas, wo eben, also eine Schneiderin braucht auch Talent. Also einfach sagen, ich will Schneiderin sein, aber du kannst es nicht. Ja, dann ist es halt immer so ein bisschen, ja, es ist schon ein Hemd, aber es ist nicht, und das ist in jedem Beruf so.
0: Oder, ist nicht nein, mega gut gelettet.
1: Ja, es ist wunderschön.
0: Es ist nicht super gelettet.
1: Es war ein Beispiel. Oder dein Beruf, Moderator, eben, du musst irgendetwas mitbringen. Aber Talent allein nützt auch nichts. Du musst auch wirklich wollen lehren und ich bin ja sicher, jeder Beruf ist auch ein Handwerk. Und ob es denn Kunst ist, letztendlich entscheidet das der, wo du nicht sitzt, im Publikum.
0: Du hast dir zu deinem 60. Geburtstag dieses Jahr eben, kann sagen, ein neues Stück geschenkt. Wobei neu ist es nicht, du hast es einfach ins Schweizerdeutsche übersetzt. Floimor heisst es. Nimm uns ein bisschen mit, um was geht es in diesem Stück?
1: Es geht um eine gut bürgerliche Familie in Zürich von 1907. Eben wunderbare Kostüme, wunderbares Bühnenbild. Und meine Frau, gespielt von der Viola Tami, verdächtigt mich, dass ich es mit der Treue nicht mehr so ganz ernst nehme. Und sie stellt mir dann eine Falle mit Hilfe von ihrer besten Freundin, der Kiki Mäder. Und sie bestellt mich anonym in ein Stundenhotel auf Baden runter. Aber ich bin so ein treuer Kamerad, dass ich nicht selber gegangen, sondern ich schicke meinen besten Freund, weil ich finde, der ist ja ledig und der kann das viel besser brauchen als ich. Und in dem Hotel ist dann natürlich, da spielen 15 Leute mit. Es ist ein Kommen und Gehen. Schwank ist ganz wichtig. Es hat eine Haufen Türen, die zum richtigen Zeitpunkt oder eben zum falschen müssen auf- und wieder zugehen. Es hat rotierende Betten. Es hat einen spinnenden Engländer. Ein wunderbares Stück. Es spielt der Vincenzo Biaggi mit, wo im April 90 wird. Das ist ein Geschenk für mich, aber es ist ein Geschenk für das Publikum. Wenn der in dieser Stegen, in dem Hotel, die Stegen runterkommt, dann geht nochmal eine neue Welt auf. Es ist ein wunderbares Stück, wie ich vorher schon gesagt habe, das durchkomponiert ist von dem französischen Meister vom Schwank, Georges Feydeau. Und ich bin sehr glücklich, dass diese Kunstform, sie ist schon lang kein Schwank mehr gelaufen im Berner Theater, dass der jetzt wieder zurückkommt, wo so wichtig ist für die Geschichte vom Berner Theater. Der Rudolf Bernhard hat nur Schwank gespielt in diesem Haus. Und es ist einfach unglaublich lustig.
0: Und du spielst ja die Doppelrolle, oder?
1: Ja.
0: Ich finde ja Schauspieler per se schon anstrengend. Aber jetzt schläufst du zu deinem 60. Geburtstag in eine Doppelrolle. Also ist das unglaublich anstrengend, oder?
1: Also vor allem hinter der Bühne, weil es ist einfach Säckle und es ziehen mich gleichzeitig 6 Leute um. Hinter der Bühne ist es sehr anstrengend, aber auf der Bühne ist es natürlich ein Fressen. Das ist wunderschön. Eben natürlich die, die mich als Chef von einer Versicherung kennen, die meinen, ich sei der. Und dann sieht der Hausdiener in dem Stundenhotel gleich aus wie der Versicherungschef. Ich werde permanent verwechselt. Auch wunderbar, dass du halt kannst eben so ein Herr zeigen und auf der anderen Seite ein Arbeiter. Das ist eine wunderbare Rolle, die ich mir sehr lange gewünscht habe und jetzt kann ich sie spielen.
0: Das ist ja der Vorteil vom Chef sein, oder? Da kann man sich die Rolle selber geben. 1988 hast du ja schon mal gespielt, Floimor.
1: Genau.
0: Wie ist das? Hat sich etwas verändert von damals zu heute?
1: Ja, es hat sich extrem viel verändert, aber meine Lust, kann ich wirklich sagen, der Rucksack ist ganz anders, den ich anhabe, als 1988. Da bin ich einfach Schauspieler gewesen, bin ich gekommen, habe meinen Text gelernt und dann auf der Probe habe ich die Rolle gelernt und nachher habe ich gespielt. Das ist das, was ich gemacht habe. Jetzt mache ich viel mehr. Aber meine Lust wirklich, dort mich zu freuen auf der Probe, auf den Moment, wo ich die Pointe bringen kann oder ein anderer Kollege oder eine Kollegin die Pointe bringt, die ist noch genau gleich. Und das, denke ich, ist wichtig, wenn du den Beruf machst. Du musst ein Goof bleiben. Vorher haben wir gesagt, du musst ein bisschen spinnen. Theater muss mit Lust verbunden sein, sonst funken sie nicht.
0: Herzblut. Du teilst das Herzblut ja schon seit Jahren mit deinem Mann. Wie funktioniert die Zusammenarbeit zwischen euch zwei? Sind ihr ein super harmonierendes Paar, wo auf der Bühne auch einfach funktioniert? Oder gibt es auch eben mal Reibereien? Oder,
1: ja.
0: oder tragen die sich sogar einfach erst die Haie aus? So bekommst du eins.
1: Also private Reibereien tragen wir sicher noch daheim aus, aber nein, also wir sind ein gut
0: harmonisierendes
1: Paar. Das ist, glaube ich, auch falsch gewesen. aber ein sehr emotionales Paar. Und natürlich wird das auch laut, wird das auch heftig. Das soll auch sein. Und natürlich gibt es auch auf der Probe Auseinandersetzungen, aber eben in der Sache.
0: Das muss man ja können, oder? Also das können ja viele nicht, das Trennen zwischen privat und beruflichen. Und wenn man dann so eng ist das von Anfang an, hat das super geklappt bei euch?
1: Also es hat geklappt auf alle Fälle. Und es ist für uns nie, eben, natürlich, weil die Frage viel gestellt wird, ja, aber wie geht denn das so eng zusammen und 24 Stunden immer zusammen, Beruf und Privat? Und jetzt ist das für uns Alltag. Und offensichtlich, wenn wir würden leiden unter dem, dann hätten wir das nicht 29 Jahre gemacht. Für uns beide ist es ein riesen Vorteil, dass jemand eben mein Korrektiv ist, der mich so gut kennt. Und ich bin ihm.
0: Es funktioniert.
1: Ja.
0: Punkt. Mehr muss man so gar nicht sagen. Es funktioniert. Und es funktioniert so gut, dass ich habe sogar eine Bäckerei gekauft im Tirol.
1: Genau.
0: Ja, wie passt das bei uns Leben rein? Neben dem ganzen Theater eine Bäckerei. Das musst du
1: erklären. Also, es war einfach eine alte Bäckerei gewesen. Es ist natürlich jetzt keine Bäckerei mehr. Und es ist ein Haus, das im Dorf steht, wo der Hubert aufgewachsen ist, wo er als kleiner Bub schon gefunden hat. Das ist das schönste Haus, das es gibt in dem Dorf, ist es natürlich. Die alte Dame, die dort drin gewohnt hat, die hat das irgendwann verkaufen und wir haben das gekauft und haben jetzt die geruhsame Pandemiezeit dazu genutzt, dass wir das wunderschön umgebaut haben und es ist jetzt unser Gesamtkunstwerk geworden und wir fühlen uns extrem wohl dort.
0: Ich bin eben stutzig geworden, wenn ich gehört habe, gut, jetzt hat er sich eine Bäckerei gekauft und gleichzeitig hat er wahnsinnig gerne Mayonnaise-Brötchen. Hat das im Zusammenhang?
1: Ja, ich habe wirklich gerne Mayonnaise-Brötchen.
0: Ja, also Mayonnaise-Brötchen geht bei dir scheint's immer, habe ich gelesen.
1: Ja.
0: Bist du einer, da scheiden sich ja die Geister, oder?
1: Ja.
0: Ich bin auch einer, bei mir gehört fast überall Mayonnaise drauf. Und Mayonnaise-Brötchen habe ich auch sehr gerne. Das können auch viele nicht verstehen.
1: Ja, mein Mann versteht das auch nicht, nein. Aber man muss ja nicht alles verstehen.
0: Ist Mayonnaise-Brötchen so aus der Mitternachtssnack? Das ist ja einfach gemacht. Das ist feinste.
1: Ja.
0: Und auch, wo die Königsfrage ist, mit oder ohne Butter?
1: Nein, ohne natürlich. Ohne.
0: Mit oder ohne Aromat? ja gut, okay, aber in dem Fall keine Bäckerei gekauft, um das eigene Brot können machen. Wir sind eigentlich schon fast am Schluss. Ich will noch mal schnell auf deinen 60. Zu reden kommen. Vor 10 Jahren, oder nein, besser gesagt auf deinen 50. Jetzt machen wir schnell einen Sprung zurück, 50 Jahre. Damals hast du dir eine Auszeit gegönnt. Und bist ein bisschen, wir sind noch ein bisschen gereist, sind in Südamerika gewesen. Jetzt am 60. Hast du sehr viel Aufwand betrieben, kann man sagen. Ist das so ein bisschen, dass auf der faulen Haut liegt, das nichts machen, ist nicht dein Ding?
1: Mal. Also, auf der faulen Haut. Ich bin jemand, wo es nie langweilig ist. Ich verwache in den Ferien und denke, heute will ich das und das und das machen und das will ich auch noch machen und das wäre auch noch lässig. Und dann bin ich eigentlich eher beim Morgen schon hässig, weil ich weiss, dass der Tag nicht reicht, um das alles zu machen. Also es gibt für mich auf der faulen Haut liegen nicht. Oder vielleicht, wenn das heisst, einfach so in meinem Liegestuhl liegen und sich bröteln, das ist nicht meins. Ich liege im Liegestuhl und lese und bereite das Menü für am Abend vor. Oder ich bin jemand, wo eigentlich immer etwas macht.
0: Da muss ich die Frage anders stellen. kann ein Erich Fox sich auch vorstellen, in naher Zukunft das Theater zu verlassen und zu sagen, jetzt genieße ich nur noch das Leben?
1: Du hast am 27. April 25 wird meine letzte Vorstellung sein.
0: Und das ziehst du durch? Das hast du mit dir selber können abmachen?
1: Im Sinn, so. Ja, absolut. Ich halte mich nicht für einen dummen Mensch. Natürlich weiss ich, dass mir das fehlen wird. Und dass es Momente wird geben, wo ich... Ich bin auch nicht so dumm, dass... Ich sage nicht... Nie. Ich will nie mehr... Es ist nicht geplant. Aber wieder das rauskommt, aber wir werden aufhören, wir werden die Mählebühne verkaufen, wir werden das Geschäft auflösen. Und ein Abgang... Den kannst du nur aufschieben. Irgendwann kommt er. Und für mich und für den Hubert stimmt das jetzt, in 3 Jahren.
0: Und dann bin ich sicher verliert, die Theaterszene in der Schweiz einen ganz wichtigen Mann. Oder? Wie geht es denn weiter mit der Theaterszene?
1: Aber es gibt junge Leute, die kräftig sind, die talentiert sind. Und ich bin da und unser Büro ist offen. Und ich helfe, ich biete Hand in diesen 3 Jahren, wo wir noch da sind. Also, eins ist sicher, man sieht an uns, das Bedürfnis der Leute ist da, sie wollen lachen, sie wollen momentweise ihre Sorgen und den Kummer vergessen. Also, und ich bin sicher, das Publikum wird auch weiter bedient mit lustigen und schönen Produktionen.
0: Dann geniessen wir und freuen uns auf das, wo alles noch kommt mit dir zusammen. Jetzt zuerst mal, genau, würde ich sagen, geniessen wir Flo im Ohr.
1: Genau.
0: Aktuell bis und mit Mitte Mai im Bernhard Theater. Wir wünschen euch viel Erfolg für das Stück und selbstverständlich viel Glück, viel Gesundheit und viel Freude. Ihre Folge, vielen Dank, schön, dass du da
1: warst. Danke vielmals für das Gespräch.
0: Uns gibt's wie immer in einer Woche wieder. Dann ist Stefanie Brändli da. Bis dahin wünsche ich euch auch eine gute Woche. Bleibt gesund und bleibt fröhlich. Tschüss zusammen.

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1: Sie sage halb so jüdisch, wie sie heisst, und doppelt so gay, wie sie aussieht. Das schreibt mein heutiger Gast auf dem Social Media Profil, die LGBTQ-Expertin Anna Rosenwasser.
2: Hoi! Sali, Steffi!
1: Sie sind jetzt wahrscheinlich gerade alle Harzberg gestanden, weil ich Gast gesagt habe, was ja eben so ein bisschen nicht weiblich ist, sondern nur männlich. Und gibt es ein weibliches oder genderneutrales Wort für Gast? Oder ist das schon?
2: Es gibt das Wort Gästin, aber ich habe das Wort Gast immer so wahrgenommen, dass es wie Geist zum Beispiel tatsächlich schon genderneutral ist. Also dass es dort der heisst, ist grammatikalisch so, wie dass die Giraffe nicht weiblich ist, sondern halt einfach grammatikalisch weiblich.
1: Also sind jetzt nicht gerade Gender-Alarmglocken losgegangen? Bin ich noch im Rahmen, ist okay.
2: Ja, voll. Und meine Gender-Alarmglocken, die sind auch, das ist eine recht säuferli Melodie. Das ist weniger ein Alarm.
1: Glück gehabt. Aber ich habe einfach gefunden, eben, ich habe es geschrieben und gedacht, nein, komm, ich lasse es jetzt gerade drin, eben, weil ich es dann gemerkt habe, oh, muss wieder aufpassen. Aber so sind wir nämlich gerade schon zumindest im Thema drin. Es geht um Gender, es geht um Beziehungsformen, etc. Das ist dein Thema, dein Zuhause. Passiert es dir aber vielleicht gleich einmal auch, dass du eben das Sternchen vergisst oder eben irgendwie ein Wort wählst, das nicht genderneutral ist, dass du selber irgendwie ins Fettnäpfchen trittst?
2: Ja, aber ich würde es nicht, ich empfinde es selber nicht als Fettnäpfchen. Ich finde, was Sprache angeht, können wir einfach schauen, dass wir uns das Beste geben und das ist dann cool. Und je nachdem, mit wem dass ich rede, möchte ich ja hauptsächlich verstanden werden und nicht irritieren oder provozieren. Wenn ich weiss, dass mein Gegenüber absolut kein Vorwissen hat über das Thema Gender, dann komme ich nicht mit irgendwelchen Sonderzeichen hinführen. Das kann ich dann gerne ein anderes Mal erklären, aber ich finde, bei Sprache müssen wir auch immer schauen, ist es verständlich und macht Sinn. Und manchmal macht Gender wahnsinnig viel Sinn und manchmal ein bisschen weniger.
1: Ich glaube, für das bist du auch bekannt, oder du machst wirklich in dem Sinn mit deiner direkten Sprache, mit Memes etc. wirklich auch auf das ganze Thema aufmerksam. Mit dem polarisierst du, mit dem erreichst du auch die Leute. Du bist eine Vertreterin von der Queer Community. Wo fängt die an? Wo hört die auf? Was ist queer?
2: Also, die schwierige Antwort ist, dass die Grenzen voll nicht eindeutig sind. Und die einfache Antwort ist, dass queer eigentlich einfach das Wort ist für Leute, die irgendwie aus der Geschlechternorm rausfallen. Zum Beispiel, weil es ihre sexuelle Orientierung nicht der Norm entspricht oder weil ihr Geschlecht nicht der Norm entspricht. Und queer ist der Überbegriff für all das. Das heisst, dort fallen lesbische, bisexuelle, schwule Menschen drunter. Dort fallen auch trans Menschen drunter. Menschen, die weder Mann noch Frau sind. Oder zum Beispiel auch Menschen, die asexuell sind. Also die keine oder fast keine Anziehung verspüren.
1: Wenn du jetzt gerade dich als Beispiel nimmst, wie bezeichnest du dich? Was hast du da alles für Titel in dem Sinn?
2: Bei dem Buchstabensalat LGBTQ bin ich ein Bi, also ein B, und das steht für Bisexualität. Das bedeutet einfach, dass ich auf mehr als ein Geschlecht stehe. Und das ist eben auch nicht der Namen sprechen, weil man geht ja davon aus, dass jeder Mensch auf ein Geschlecht steht. Als besonders normal gilt hetero. Und dann stellt man sich noch vor, okay, es gibt schwule und lesbische Leute, aber dass es Leute gibt, die auf mehrere Geschlechter stehen, das hat man mich gar nicht so recht auf dem Radar.
1: Und du schreibst sie, oder? Das ist dann auch noch she, her, etc. Oder?
2: Ja, voll. Diesbezüglich entspricht ich der Norm. Also wenn Leute mich anschauen, denken sie traditionellerweise, okay, das ist eine Frau und sie haben bei mir auch zufällig recht.
1: Es ist ja wirklich, viele sagen, heutzutage gibt es eben so viele Bezeichnungen. Es ist, wie du vorher gesagt hast, ein bisschen ein Buchstabensalat. Es ist nicht mehr einfach nur das, was man von früher noch erkannt hat, lesbisch, schwul und bisexuell oder eben heterosexuell, sondern es gibt noch ganz viele pansexuell, asexuell, intersexuell. Die einen sagen wirklich, man kommt nicht mehr draus, es hört nicht mehr auf. Gibt es irgendwo wirklich eine Grenze? Ist es fertig? Oder kann es sein, dass in den nächsten 10 Jahren noch mal ganz viele neue dazukommen? Wie siehst du das?
2: Ja, wie ich vorher schon gesagt habe, die komplizierte Antwort ist, dass es nicht eine genaue Grenze hat. Und das finde ich aber eigentlich auch schön. Also Anziehung und Geschlecht, das ist so eine grosse Vielfalt. Und wir sind leider in einer Welt gross geworden, wo uns die Vielfalt gar nicht zeigt. Dabei ist es doch etwas Schönes. Wir Menschen sind so verschieden. Und jedes Mal, wenn ein neues Wort kommt, heisst das Menschen haben wieder ein Wort gefunden für das, wo sie sind. Und ich finde, das ist ein Grund zur Freude und ein Grund zum Dazulernen.
1: Was macht dich am meisten traurig, wenn es gerade um die ganze Geschlechter- und eben auch Beziehungsfrage geht oder auch generell einfach die Gleichberechtigung?
2: Am meisten traurig macht mich, wie fest das so Sachen auf Psyche schlönt. Man meint in der Schweiz, ja, wir sind ja da ja schon weit und es ist doch kein Problem mehr, auch mit diesen sexuellen Orientierungen und so. Aber es gibt Zahlen, die zeigen, dass zum Beispiel die Suizidalitätsrate unter queeren Jugendlichen mindestens 5-mal höher ist als bei nicht queeren Jugendlichen. Und das ist etwas, was mich wahnsinnig traurig macht. Und ich glaube, psychische Gesundheit ist auch etwas, was nicht ganz ernst genommen wird in der Schweiz, was so ein bisschen ein Tabu ist. Und ja, ich rede nicht gern darüber, aber ich finde es wichtig, dass wir darüber reden.
1: Du selber hast ja sehr spät erst gemerkt, dass du nicht heterosexuell, sondern bisexuell bist. Wie, wo, wann, was? Hast du denn das eben in dem Sinn doch gemerkt? Oder wieso hast du es so spät gemerkt?
2: Hey, es ist unlustig, dass du sagst, dass es auch spät ist, weil das bei Leuten wirklich wahnsinnig unterschiedlich ist. Es gibt so viele Menschen, die sagen, ja du, ich habe das schon im Kindesgeld gemerkt, das war völlig klar gewesen. Ich bin auf meine Kindesgärtner gestanden. Aber es gibt auch viele Leute, die das erst mit 30, 40, 50, 60 merken, weil wir in einer Welt aufwachsen, die uns sehr genau sagt, was für eine Normalität dass sie von uns erwartet. Bei mir war es eigentlich sehr ein schöner Grund gewesen, dass ich es erst so mit die 20 gemerkt habe. Und zwar bin ich sehr glücklich in Männer verliebt gewesen, und habe auch gar nicht Schiss gehabt, um dann mich outen bei meinen Mitmenschen, weil ich gewusst habe, die finden es völlig in Ordnung. Was hingegen schwieriger gewesen ist und glaube auch der Grund ist, warum ich mich so spät geoutet habe, ist, ich habe nie erfahren oder gelernt, dass es völlig normal und gesund und schön ist, um auf mehrere Geschlechter zu stehen. Genauso normal und gesund und schön wie Homosexualität oder Heterosexualität. Das hat es schlicht und einfach nicht gegeben. Es gibt nicht Märchen, wo jemand gleichgeschlechtlich liebt. Und es gibt nicht Schulbücher, wo ein Beispiel vielleicht mal von einem Frauenpärchen handelt. Geschweige denn lernen wir in der Schule, dass Bisexualität eine völlig häufige Form ist von sexueller Orientierung. Ich glaube, das hat es mir schwieriger gemacht, nicht zu mich outen bei anderen, sondern zu mich outen bei mir selber. Wenn es dann mal Stars gegeben hat, die sich geoutet haben, dann sind es meistens schwule Männer gewesen, im seltenen Fall mal eine lesbische Frau, aber die Repräsentation von Bisexualität ist quasi nicht vorhanden gewesen.
1: Und wie kommt es dazu, dass du von jemandem, der eben nicht einmal wirklich so ein bisschen gewusst hat, dass es die Bisexualität gibt, plötzlich eine LGBT, also plötzlich ist es übertrieben gesagt, aber eine LGBTQ-Expertin wird?
2: Das war echt unschön gewesen. Weil ich habe mich dann recht lange nicht getraut, um irgendwie an Anlässe zu gehen von der Community. Weil in den Nullerjahren haben die häufig einfach noch, weißt du, so Partys haben geheißen für Schwule und Lesben. Und ich dachte so, super, ich bin weder schwul noch lesbisch. Also ich kann doch dort nicht hin. Und dann habe ich eine Organisation entdeckt, die heisst Milchjugend. Es ist eine LGBTQ-Organisation für junge Leute. Und die haben unter anderem eine Redaktionssitzung für ihr Heftchen, wo alle hin können. Und weil ich dort Journalistin war von Beruf, ich fand, ah, super, ich gehe dort einfach als Journalistin hin. Und ich bin dort hingegangen und ich hatte so ein bisschen Angst gehabt, dass ich irgendjemandem etwas beweisen muss, irgendeiner Genderpolizei muss beweisen, dass ich nicht hetero bin. Und es war überhaupt nicht so. Es waren einfach alle so akzeptiert gewesen, genau wie sie sind. Man musste nichts müssen beweisen, es ist nichts kontrolliert worden, sondern es war einfach angenommen gewesen. Eben weil man in der queeren Community die Vielfalt kann abfeiern kann. Und das hat mich mega getüpft. Das hat mich mega berührt. Ich habe mich nie in meinem Leben so wohl gefühlt. Und so habe ich angefangen, jeden Tag Zeit zu verbringen mit diesen Menschen innerhalb von dieser Gemeinschaft und zusammen mit ihnen dafür sorgen, dass Leute sich mindestens so wohl können fühlen dort, wie ich mich gefühlt habe, als ich zum ersten Mal dort hingefunden habe.
1: Und gleich bist du ja dann später Geschäftsleiterin geworden von der LOS, von der Lesbenorganisation Schweiz. Also wieder eben, die haben es eigentlich nur für Lesben und nicht für Bisexuelle. Hast du dort dann vielleicht gleich wieder irgendwie solche Gegensteuer gemacht und dachte, hey, da gehöre ich irgendwie doch gar nicht dazu. Oder wie ist es so ein bisschen gewesen?
2: Also die Losung ist schon länger wie mich. Die gibt es schon über 31 Jahre. Und mich hat die nie interessiert. Eben, weil ich gefunden habe, das heisst ja Lesbenorganisation, die gehöre ja auch nicht hin. Und ich bin dort Geschäftsleiterin geworden und habe geschaut, dass die Leute erfahren, dass es eben für alle Frauen ist, wo Frauen stehen. Also zum Beispiel auch für Frauen wie mich, die bisexuell sind. Und es sind dann tatsächlich auch sehr viel mehr bisexuelle Mitglieder dazugestossen. In der Zeit, wo ich dort war, was mich freut. Ich bin mir sicher, dass die Leute da sehr unterschiedlicher Meinung sind. Das hat sicher zu reden gegeben. Ich habe es natürlich nicht immer mitbekommen, aber es ist vielleicht auch gar nicht so schlecht.
1: Du bist ja auch ein bisschen bekannt dafür, dass man sagt, du tust gerne über eben so die, also du die Queer Community vertreten und so ein bisschen über die schönen Themen auch schwätzen, die schönen Themen bringen, thematisieren, mit denen polarisieren und weniger Streitgespräche oder eben so, wo du wirklich so dann auch kannst kritisiert werden. Ja oder nein? Findest du, hat es etwas dran?
2: Zu einem Teil, aber ich glaube, manchmal wird meine Arbeit auch ein bisschen missverstanden. Mein Ziel bei meiner Arbeit ist, dass ich junge Frauen und junge queere Menschen kann stärken, dass ich sie sensibilisieren kann auf politische Themen und dass ich ihnen mitgib, du bist im Fall nicht die einzige Person auf der Welt, die so ist, du bist nicht allein, es gibt immer Leute, die für dich da sind, es gibt eine Gemeinschaft und die Gemeinschaft, die kann, wenn du willst, auch etwas Politisches haben. Das ist so das Ziel von meiner Arbeit. Wenn ich hier und da mit meiner Arbeit kann dafür sorgen, dass eine Person ihre Meinung ändert und queerfreundlicher wird, zum Beispiel, dann ist das zwar schön, aber es ist eigentlich nicht das primäre Ziel von meiner Arbeit. Und ich muss natürlich auch fest auf meine Energie schauen, wenn ich jeden Tag damit verbringe, mit Leuten zu reden, die gar nicht vorhaben, mich zu respektieren und gar nicht vorhaben, mir zuzuhören und dazuzulernen, dann habe ich vielleicht weniger Energie für, sagen wir, eine 20-Jährige, die mich fragt, wie dass sie sich bei ihrem Papi outen soll. Oder ich habe weniger Energie, um die Abstimmung zu erklären, einem Haufen Leute, die vielleicht noch gar nicht abgestimmt haben in ihrem Leben. Das heisst, ich muss mich immer fragen, wie kann ich meine Energie so einsetzen, dass sie bei den Leuten auch tatsächlich ankommt.
1: Und die musst du ja manchmal sogar ein bisschen bei deinem Bruder einsetzen. Er ist jünger als du und versteht aber nicht ganz alles so aus deiner Welt, glaube ich. Oder dort kommst du einmal ein bisschen Gegensteuer rüber.
2: Ja, aber dort setze ich die Energie gerne ein, weil ich habe ihn sehr gerne. Ich habe einen Haufen Brüder. Und ja, es ist für mich ein Umfeld, wo ich auch mir kritische Stimmen anhöre und mich auch kann auf Diskussionen einlassen. Und ich glaube, dort habe ich schon jemanden, wo man zulässt und mich ernst nimmt. Genauso wie dass ich ihm zulasse und ihn ernst nehme.
1: du tust ja, kann man sagen, eben gerne auch ein bisschen provozieren. Doch, du polarisierst sehr auch. Normalerweise, du hast immer farbige Haare, oder häufig. Jetzt sind es gerade rosa, blau, aber viel sind es rosa. Genau. Anna Rosenwasser, rosa Haar. Was ist die Geschichte dahinter?
2: Es hat eigentlich gar nichts mit meinem Nachnamen zu tun. Mein Nachname ist ein jüdischer Zufall und meine Haare sind kein Zufall. Ich habe einfach auch gerne rosa. Und ich tue mich gerne ausdrucken. Und manchmal passiert das Ausdrucken mit Farben. Es ist einfach etwas Schönes.
1: Und jetzt sind sie einfach gerade blau. Was hast du alles auf der Farbpalette?
2: Schon ganz viele verschiedene Versionen von rosa, pink, Lavendel, so. Blau, noch nicht mega lang. Grün und Orange, die habe ich mir noch nicht angewagt. Ich glaube, das steht mir nicht mega. Blond bin ich auch mal eine Weile gewesen. Uff, schwarz, das war aber ein eine düstere Angelegenheit gewesen, weil ich sehr eine helle Haut habe. Ja, wirklich hauptsächlich 50 Shades of Rosa.
1: Was sagt dein Grossi dazu? Wir haben es vorher schon darüber gehabt, mein Grossi ist bei mir aber nicht so wahnsinnig begeistert, wenn ich mal in der anderen Farbe an dies.
2: Mein Schweizer Grossi ist wirklich eine mega gute. Ich glaube, sie ist nicht immer gleich einverstanden mit meinen Haarfarben. Aber sie findet es, glaube ich, auch nicht das Wichtigste. Sie hat auch Freude an meiner Arbeit, die ich mache. Und lässt mich hauptsächlich machen und tut mich bestärken.
1: Das ist schön. Du hast es angesprochen, jüdische Herkunft. Du bist halb Jüdin. von deinem Papi, von der Seite von deinem Papi.
2: Ja.
1: Was hast du für einen Bezug zu dieser Herkunft?
2: Das ist etwas recht Komplexes. Also, es ist so, ich bin von ganzem Herzen Atheistin und es macht mich ganz glücklich und zufrieden. Und ich bin aufgewachsen mit Eltern, die uns Kind die Freiheit völlig gelassen haben, was für ein Verhältnis wir wollen zu Religion und zu unterschiedlichen Kulturen, solange man offen ist und nicht gemein wird. Das ist mega schön. Ich fühle mich verbunden zum Judentum. Ich weiss nicht recht, warum. Ich würde mich selber nicht als jüdisch oder Jüdin bezeichnen, unter anderem, weil das Judentum sogenannt matrilinear ist. Matrilinear heisst, dass es über die Mutter weitergegeben ist. Also nach jüdischen Regeln sozusagen ist man dann jüdisch, wenn die Mami jüdisch ist. Das ist bei mir nicht der Fall und das ist der Grund, warum ich mich selber nicht als Jüdin oder jüdisch bezeichne. Aber ja, es ist trotzdem etwas, wo mir nahe steht. Und selbst wenn ich wählen würde, ich würde es nicht loswerden können. Ich müsste heiraten, einen anderen Nachnamen annehmen, dass die Leute nicht mehr würden mich darauf ansprechen.
1: Und glaube, du hast gleich in einer gewissen Art und Weise schon auch ein bisschen gelebt in deiner Kindheit. Ich glaube, du kannst ein bisschen Hebräisch, oder? Oder zumindest so Grundverständnis.
2: Ja, voll. Was nicht am Judentum liegt, sondern am Umstand, dass mein Papi Israeli ist. Aber ich bin einsprachig aufgewachsen, also mit Schweizerdeutsch, und habe ein bisschen Hebräisch aufgelesen als Kind und bin dann später in meinen späten Teenie-Jahren habe ich angefangen, Hebräisch zu lernen. Das heisst, ich kann es lesen, ich kann es schreiben und ich habe einen Grundwortschatz. Und ich finde Sprache auch schön, also auch gern.
1: Also ihr habt das schon gleich auch zuhause ein bisschen gelebt oder gar nicht? Eben, also wenn du sagst, ihr habt die Freiheit gehabt, habt ihr gleich gewisse Brauchtümer gehabt? Oder geht es auch mit der Familie vielleicht das zusammen auch vielleicht kulinarisch oder sonst kulturell irgendwie gelebt oder gar nicht?
2: Mal ein bisschen. Manchmal habe ich den Eindruck, dass Leute sich unter so etwas im Judentum vorstellen, dass es so alles oder nichts ist. Und bei uns war es ein bisschen gewesen, wie bei ganz vielen Religionen und bei ganz vielen Leuten, dass man halt einfach so die einen Traditionen hat und die anderen nicht. Wir haben das Kerzli anzündet, an Chanukka. Das ist ein achttägiges Fest, wo meistens zu einer ähnlichen Zeit wie Weihnacht stattfindet. Und gleichzeitig bin ich aber auch immer Weihnachten feiern. Ich liebe Weihnachten. Das feiere ich auch immer mit meiner Schweizer Verwandtschaft sehr gern. Aber ich zünde dann auch Kerzli an, muss ich sagen. Ja, so ein bisschen das. Und der Kerzenständer steht bei meiner Mami zu Hause auch immer noch gross und stolz. Und es ist jedes Mal eine Freude, zu sehen. Drum, ja. Und als ich ein kleines Kind war, haben mir meine Eltern ein Kettchen geschenkt mit einem goldigen Davidstern dran. Das, was ich jetzt auch an. Das, was man Judenstern nennt. Ich finde, Judenstern tönt so hart. Ich finde eigentlich das Wort Davidstern schöner. Und ich habe den immer noch. Und ich habe den immer noch. Ah, und sehr gern.
1: Ist es vielleicht auch etwas, das dir wie auch eine andere Sichtweise auch gerade in der Queer Community noch gibt, ein gewisses Verständnis, dass du wie andere Kulturen noch eben mitbekommen hast auch und eben vielleicht gerade auch gewisse Sachen kannst weitergeben in deiner Community auch?
2: Ja, das, was ich lerne, ist eigentlich eher etwas Trauriges. Es bringt mir leider bei, dass die Leute eben das alles oder nichts denken haben und einem Sachen zuschreiben, die gar nicht stimmen. Und egal wie fest ich widerspreche, die Zuschreibungen kommen immer wieder. Das ist, und ich kann wie nicht, ich kann nämlich wie nicht selbstbestimmt sagen, hey, das ist so und so wichtig und das ist eigentlich differenzierter, wie ihr das gerade darstellt. Das ist eine Erfahrung, die mir schon viel mit hat, leider. Also, ich erlebe halt auch viele Formen von Antisemitismus. Das ist auch etwas, wo ich viel daraus lerne. So
1: das Schubladisieren auch, das Betiteln, ja. Oder? Man muss gewisse Sachen benennen, oder man muss nicht, aber man macht es einfach. Eben irgendwie, du bist Anna Rosenwasser, du bist bisexuell, du bist eine Frau, du bist vielleicht jetzt noch wie ein anderes Thema, du bist Veganerin.
2: Ja.
1: Das ist auch wieder so etwas, was wieder so Veganerin und Klischee und Schubladen und so, oder? Das
2: ja.
1: Ist extrem eigentlich.
2: Und ich glaube, das Thema von Schubladisieren ist mega wichtig, dass du es ansprichst, Steffi, weil für mich sind Schubladen an sich nicht das Problem. Für mich ist die Frage, kann man die Schublade selber einrichten? Wenn ich mal entschlossen habe, dass ich die Schublade mit Veganismus aufmache, reingeschaut habe, gefunden habe, das ist eine wunderbare, sinnvolle Schublade, darin möchte ich wohnen, sie selber aussen angeschrieben habe mit Veganerin und zu meiner Schublade erklärt habe, dann bin ich froh, wenn Leute anerkennen, dass das Teil ist von mir. Aber es gibt Schubladen, wo man nie bestimmt hat, ob man dort drin ist und wo man nie die Freiheit gehabt hat, zu bestimmen, wie wichtig ist der Aspekt von mir. Bei der sexuellen Orientierung passiert das auch. Es gibt Leute sind ja super unterschiedlich und queere Leute sind auch alle super unterschiedlich, wenn wir Menschen sind. Und es gibt Leute wie ich, die finden, hey, ich bin bisexuell, es ist mir mega wichtig und ich möchte es gerne allen erzählen. Das Thema liegt mir total am Herzen. Und dann gibt es Leute, die sagen, meine sexuelle Orientierung ist so ein kleiner Teil von meiner Identität und eigentlich sind mir andere Sachen viel wichtiger an mir. Bitte mach es nicht zu einem grossen Thema. Das heisst, was ich mir wünsche, ist nicht, dass die anfangen so sein wie ich oder dass ich so werde wie sie, sondern dass wir alle die Freiheit haben, zu bestimmen, wie wichtig ist der Teil von meiner Identität. Ich möchte die Freiheit haben, zum Teil von meiner Identität so fest abführen, wie ich möchte, so fest thematisieren, wie ich möchte. Und ich möchte, dass andere genau die gleiche Freiheit haben, egal ob sie sich anders entscheiden wie ich oder andere Schubladen haben wie ich.
1: Was ist vielleicht eine Schublade, die man nicht so kennt von dir? So, wo noch nicht aufgemacht hast vielleicht?
2: Ich bin enthusiastische Sticker-Sammlerin. Ich habe ein Sticker-Album. Ich benutze das Sticker-Album fast jeden Tag. Und wenn ich aus meiner brennenden Wohnung etwas rausretten müsste, wäre das Sticker-Album unter den ersten 5 Sachen. Ja, gerade so nach meinem Büsi.
1: Was sind das alles so für Sticker?
2: Zu einem grossen Teil Sticker, wenn man sie sich bei Kindern vorstellt. So Herzli und Kätzli.
1: Glitzer.
2: Ja, voll, Glitzer, genau. Voll. Und mir liegt das mega am Herzen.
1: Das ist schön. Ich glaube, ich kann auch noch eins zu Hause. Ich kann sonst, man könnte mal Sticker austauschen.
2: Ich bitte
1: so.
2: Darum.
1: Und was sind die anderen 4 Sachen, die du mitnehmen würdest? Ah, nein, das Büsi hast du noch gesagt, die anderen 3.
2: Okay, das Büsi. Du, vermutlich mein Laptop, einfach weil dort meine Arbeit drin ist. Und sonst... Ich will wahrscheinlich meiner Partnerin helfen, ihre Tontechnik-Sachen rauszutragen. Sie ist Tontechnikerin von Beruf.
1: Das ist lieb. Von wegen Partnerin. Es ist ja das oder eins der grossen Themen gewesen, letzten Herbst, Ehe für alle. Und bis vor dem 26. September 2021 hat man in dem Sinne diese Frage nicht ernsthaft können stellen, tragischerweise. Und gleich hat man es euch immer wieder ab und zu mal gestellt, möchtet ihr heiraten? Ist es jetzt vielleicht ein Thema? Ihr habt immer so ein bisschen gesagt, ja, wir überlegen es und reden darüber, aber eben, wir können es noch nicht definitiv sagen. Jetzt sind ein paar Monate vergangen. Wie sieht es aus? Wie sind so Pläne?
2: Etwas, was viele Leute nicht wissen, ist, wir haben ja gestimmt zu der Ehe für alle, aber man darf erst ab Juli. Also wenn ich heute Nachmittag will mit meiner Partnerin zum Standesamt in Zürich gehen, zu einem von den Standesämtern?
1: Ich
2: weiß nicht.
1: Ich glaube, es sind, ja. Ich glaube,
2: vermutlich mehrere. Ja. Das gibt es einen Megastress. Dann könnten wir noch nicht heiraten. Wir könnten das erst ab Juli. Aber es ist schon lustig. Wir haben vorher viel einfacher können Witzli machen und ein bisschen rumträumen, was Heiraten angeht, weil es wie, es wäre eh nicht erreichbar gewesen. Das macht es ein bisschen leichter, weil es ist ein bisschen weniger Commitment dabei. Und wenn wir jetzt so darüber reden, so, ja, wer würdest du einladen als Fest oder so, ist es gerade so... Wir könnten bald.
1: Also haben das eigentlich seit dem 26. September ein bisschen stillgeschwiegen, weil es plötzlich Thema ist?
2: Nein, überhaupt nicht. Wir reden auch gerne darüber. Florina und ich, wir sind seit bald 5 Jahren zusammen und es ist so schön, dass wir die Vorstellung, dass wir das irgendwie noch offiziell, also so in so einem offiziellen Rahmen macht, die Vorstellung, die macht mir nicht mega Angst. Ich glaube, wir müssten, was anstrengend wäre, wäre mehr die Frage, macht eine Ehe als Form Sinn für uns? Wir haben zum Beispiel nicht vor, zum Kinder haben, wir wissen das wird sich nicht mehr ändern. Und dann muss man sich so Fragen stellen, wie macht es steuertechnisch Sinn? Und auf diese Fragen habe ich keine Antwort. Ich möchte lieber überlegen, was würde für Musik laufen? Was hätten wir für Essen? Und über das reden wir immer noch.
1: Schon ein bisschen Romantikerin eigentlich bist du schon. So.
2: Ja, voll. Ich glaube, man kann Also ich glaube, ich kann eine Romantikerin sein und trotzdem gewisse Traditionen hinterfragen. Ich finde es zum Beispiel bei Hochzeiten ganz komisch, dass die Braut muss weiss anlegen muss, weil die Geschichte dahinter ist ja, dass es Jungfräulichkeit und Reinheit symbolisiert. Das ist voll nicht cool. Das finde ich zum Beispiel sehr unromantisch, wenn man so darüber nachdenkt. Oder auch, dass der Vater die Braut einem Bräutigam übergibt. Das ist doch eine mega komische Vorstellung. Wie wenn die Braut zuerst ihrem Vater gehören und dann ihrem Bräutigam. Also es gibt Traditionen, die ich auch fest hinterfrage. Und gleichzeitig kann ich doch anerkennen, dass es anderen Leuten Freude macht und dass es Traditionen gibt, wo mir selber auch Freude machen. Wer weiß, vielleicht habe ich dann ein mega schönes weißes Kleid an, aber finde halt einfach, das repräsentiert im Fall genau gar nichts.
1: Das ist das Schöne, dass man seine Freiheiten hat und dass er so kann auswählen und machen, wie man möchte. Genau. Vielleicht ist er dann auch rosa oder mit blau gemischt, was auch immer. Wer weiß.
2: Rosa ist eine gute Idee. Ja, vielleicht wird es rosa.
1: Hey Anna Rosenwasser, wir sind schon am Ende von diesen 26 Minuten. Danke dir vielmals, bist du im Top 3 gewesen.
2: Ja, danke dir,
1: sehr spannend und alles Gute natürlich. Danke auch euch, liebes Publikum. Top 3 gibt es nächste Woche wieder, dann mit dem Stefano Bollmann. Wir freuen uns, wenn ihr auch wieder dabei seid. Macht's gut, ciao zusammen.
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3: Kaum ein Naturereignis ist so voller Macht, Furcht, einflößend und doch faszinierend. Knapp 1400 gelten als aktiv, gewisse ruhen seit Jahrhundert, andere seit Jahrtausenden, kann man sagen. Und wir reden heute, genau, ihr habt es richtig gehört, über Vulkane, oder besser gesagt, wir reden heute über einen Vulkanolog, der heute zu Gast ist bei uns im Top 3, der Peter Dieter. Herzlich willkommen, schön, bist du da.
4: Ich habe Freude gehabt, zum
3: Kommen. Peter, als Einstieg, du bist letztes Jahr, wo der Vulkan ausgebrochen ist, auf La Palma in der Sperrzone gewesen. Du musst mal unter uns, wie nahe kommt man an so eine Lava her, bis es einem zu heiss wird?
4: Ja, das erstaunt die Leute viel. An Lavaströmen kann man sehr, sehr nahe her. Und wenn ich von sehr nahe rechne, rede, dann meine ich also einen Meter oder sogar drunter. Wichtig ist einfach, dass man den Kopf relativ weit unten hat, weil Wärme steigt natürlich, oder? Also man darf den Kopf nicht über der Lava haben. Sonst sieht man dann wie ein verbrennter Servil aus. Aber wenn man also, wenn man auf der Tief unten ist, dann kann man sehr, sehr, sehr näher hören. Obwohl die Lava natürlich gut 1000 Grad heiß ist.
3: Ja, da innen ist es glücklicherweise angenehm. Bevor wir aber thematisch in den Vulkan reingehen, machen wir zuerst ein bisschen Schritt in deine Vergangenheit zurück. Und zwar, du bist zu Winterthur aufgewachsen, wohnst jetzt in Schaffhausen, also lebst und wohnst in einer Region, wo es weit und breit keinen Vulkan hat. Wie kommt man, wenn man da aufwächst, an so einen Job her?
4: Ja, ein bisschen konsequent bin ich schon gewesen. Ich meine, ich bin jetzt schon praktisch auf halber Strecke zwischen der Winterthur und der nächsten Vulkan bin ich jetzt schon in Schaffhausen. Der Hegau ist dann nicht mehr weit von Schaffhausen, oder? Und das sind dann markante, schöne Vulkane. Das ist dann immerhin etwas, was sich dann mal wunderschön zeigt in der Landschaft. Aber natürlich an sich als Schweizer ist es nicht gerade naheliegend, das stimmt natürlich auch. Der Grund ist eigentlich ein Zufall. Ich habe ja Biologie studiert und habe mich dann sehr stark mit Inselökologie befasst, weil mich hat das immer fasziniert, was passiert auf einer Insel, wenn dort irgendein Einfluss von außen kommt, wie reagiert dort die Natur, dort die belebte Natur und auch die Vegetation. Das ist wie so ein Labor, ein biologisches Labor. Und das ist absolut faszinierend, was dort passiert damit. Und dann bin ich sehr viel gereist. Ich bin dann lange in Neuseeland, in Australien gewesen und dann auch in der Südsee und so. Und dann ist es eben passiert, das Urerlebnis in Hawaii, dann bei dem aktivsten Vulkan weltweit, wo es eigentlich gibt, der Kilauea, wo seit ja jetzt schon weit über 30 Jahren ununterbrochen aktiv ist. Und dort ist dann passiert.
3: Also dort ist schon vieles passiert. Also vielleicht müssen wir schnell. Also zum einen hat dich der Vulkan dort fasziniert und ich habe gelesen, das ist dein erster Vulkan gewesen und um ein Haar auch dein letzter.
4: Ja, das Das ist auch gerade ein bisschen deftig zur Sache gegangen. Ich bin dort völlig ein absoluter Novizer gewesen. Ich habe wirklich von Tuten und Blasen keine Ahnung gehabt von Vulkanismus. Und bin masslos erstaunt gewesen, dass ich nicht näher herren an den Lavastrom, den ich von weit, weit weg gesehen habe. Die Ranger haben mich da abrupt und rüde zurückgepfiffen. Und dann habe ich warten, bis die heimgehen. Zum Glück haben die Feierabend um 5 Uhr. Und dann nachher konnte ich loszittern. Und ich bin dann in Unkenntnis von allen Sachen, habe ich mich genähert an dem Lavasturm. Ich habe dann noch unterwegs noch einen mit einer Taschenlampe kennengelernt, der aber genauso viel an Wissen mitgebracht hat wie ich. Er war aber ein glatter Kopf, war ein Astronom von London und wir haben uns glänzend verstanden. Und dann haben wir beschlossen, wir wollen jetzt effektiv so weit gehen, bis wir beim Lavastrom stehen, oder? Und dann haben wir uns aufgebaut. Er war ein guter Filmer und ich habe fotografiert. Er war ein bisschen weiter hinten durch und ich war ganz an der Front vorne am Lavastrom. Und plötzlich schreit er, Peter, where are you going? Und ich habe dann gedacht, ja Himmel, nochmal, wenn der so, ich habe ihn gewusst, er ist unerschrocken, das habe ich schon gemerkt in der Zwischenzeit, schaue so gegen ihn und sehe, dass er sich dann gegenüber dem Horizont so langsam verschiebt. Und dann nachher habe ich ihm zugerufen, ja, was machst du? Dann sagt er, schau, wo du stehst. Und dann habe ich gemerkt, dass die Lavascholle, wo ich, also am Rand, wo ich gestanden bin, ist langsam eingedriftet in die Dings, in den Lavafluss hier. Und weil das eine zähe Masse ist, hat man das gar nicht gross gemerkt. Und dann wollte ich ihn in die Kamera zurückschmeissen. Und dann nachher sagt er, nein, lass doch die blöde Kamera, komm du. Und dann haben wir gestritten, ob die Kamera zuerst oder wer was. Und der Erfolg war dann, dass dann die Schule schon weiter weg war. Und ich hatte dann ein unglaubliches Schwein gehabt, dass nachher dann noch das Ufer mehr in die Lava reingekommen ist, gegen die Lava reingekommen ist. Und dort habe ich einfach gewusst, ich muss einfach den einen Sprung in meinem Leben, ins neue Leben, die Fortsetzung vom Leben muss mir noch gelingen. Aber er ist dann halb gelungen. Also es ist dann, ich bin dann mit den Bauch an die messerscharfe Kante hergeknallt und es war alles Blut überströmt gewesen nachher. Und nachher hat es dann noch eine hässliche Szene gegeben mit den Ranger, die einem am Morgen dann so empfangen haben, nach allen Warnungen vom Vortag. Und
3: not amused.
4: Ja, ja. Wahnsinn.
3: Ja, am Teufel hat der Schippe gesprungen. Also so viel Glück kann man ja eigentlich gar nicht haben. Du hast mir im Vorgespräch gesagt, aber bei dem ist es nicht geblieben. Du hast eigentlich nichts dazugelernt. Oder in so prekären Situationen irgendwann rutscht man, wenn man mit Vulkanen zu tun hat, eigentlich immer wieder rein, oder?
4: Ja, das stimmt schon, aber ich lerne natürlich schon dazu. Also so unvernünftig bin ich schon nicht, weil ich mache ja nicht zweimal den gleichen Fehler. Ich mache dann das nächste Mal einen anderen wieder, oder? Und, aber man kann es nie ganz voraussehen, weil jede Situation ist eine völlige neue wieder halt natürlich und man kann sich lang vorbereiten. Ich meine, mir ist etwas Läppisches passiert einmal an einem Ding, am Ätna, wo ein friedlicher, wunderschöner Lavastrom runtergekommen ist, der hat sich so selber so einen Kanal aufgebaut durch von verfestigter Lava und der ist so in der Höhe, ist er als Kanal runtergeflossen. Und ich habe da Nahaufnahmen gemacht. Ich bin vielleicht etwa einen Meter nebenzu gewesen und habe das genossen, die Perspektive, den Kopf fast tiefer zu haben als die Lava. Und dann hat es zwei, drei Mal so krack gemacht ein bisschen und ich habe dann gedacht, ja, da tut sich irgendetwas Unbedeutendes und habe dann weiter gefilmt und dann ist die ganze Wand mit einem Moment einfach paff, so runter. Ich habe nur noch reflexartig Stativ nehmen, der ganze Rucksack ist liegen geblieben und die ganze heiße Soße ist über den Rucksack hier und ich bin nur noch mit dem Stativ und mit der Kamera nebenzu gestanden und ich habe nicht geglaubt, was ich erlebe. Aber eben, das sind Sachen, die können tausendmal gut gehen und einmal ist passiert ein exotischer Zufall.
3: Wenn man dir zulässt, dann mir ist vor allem, ich habe ja vieles auch gelesen über dich und mir ist dann ein Film in Sinn gekommen, Dante's Peak oder mit dem Pierce Brosnan, wo der Vulkan explodiert und wenn ich die Geschichte von dir lese, oder, dann merke ich so realitätsfremd ist der Film gar nicht.
4: Also, nein, er ist also, man kommt zum ersten Mal ein Erlebnis, wenn man den anschaut. Also mir geht der auch unter die Haut und ich habe dann schon